und die weltweite Nummer 1 der Kinocharts. Crazy? Aber es gibt halt auch noch andere Filme, die jetzt neu im Kino sind. Ich stelle euch gleich vor. Kenya Grace ist das. Mit Strangers.

0: Und? Wart ihr schon drin?
1: Ich bin nicht nur Peter Parker. Ich bin Spider-Man.
0: Der neue Spider-Man-Film. Fast 2 Millionen Kinogänger in nur einer Woche. Ja, so viele sind Spidey bei uns schon ins Netz gegangen. Das ist nach Corona-Rekord und es dürften noch viel mehr werden in den nächsten Tagen. Und ich muss ihn auch unbedingt noch sehen. Mann, steht auch auf meiner To-Do-Liste. Aber es gibt halt auch in dieser Woche noch was anderes, was Neues im Kino. Es wird nur wahrscheinlich keine Konkurrenz für Spider-Man sein. Filmexperte Jörg Albrecht, wer tritt denn gegen die freundliche Spinne aus der Nachbarschaft an?
2: 6 Hundewelpen und ein Kind versuchen ihr Glück. Nämlich Rocky, Sky, Marshall, Chase, Rubble, Zuma und der junge Ryder. Alle, die unter 15 sind oder diejenigen, die Kids unter 15 haben, werden die 6 garantiert kennen. Es gibt ein drittes Kinoabenteuer von Paw Patrol.
3: Die Dino-Insel, die gigantischste Entdeckung der Welt. Ich bin Rex, ich zeige euch alles.
2: Da sich Jurassic Park bzw. Jurassic World auch nach über 30 Jahren noch wie geschnitten Brot verkauft, die Filme aber nichts für Kinder sind, haben sich die Paw Patrol-Macher gedacht, Dinos, die können wir auch, haben sie auch bereits in der 7. Staffel der Serie bewiesen. Jetzt gibt's dasselbe Setting nochmal als knallbuntes Kinoabenteuer.
0: Oh, Paw Patrol. Der neue Film, weiß ich ja schon, was ich mit meinem Patenkind machen muss. Und nach den Hunden kommt jetzt eine Henne, ne? Weil die Hauptdarstellerin, Jörg, im nächsten Film ist wirklich eine Henne, ne?
2: Ja, aber keine animierte, sondern eine echte Henne. Deren Heimat ist Griechenland. Und die erlebt, wie gerade auch Odysseus, eine Odyssee. Auf dem Weg zum Schlachthof büxt die Henne nämlich aus. Aber das ist erst der Beginn ihres Überlebenskampfs. Überall warten Gefahren. Füchse, Hunde, Autos. Nicht zu vergessen die Menschen, die gern Hühnchen essen. Lebensansichten eines Huhns heißt dieser Film, den ich allen empfehlen kann, die mal was anderes, was Außergewöhnliches im Kino sehen wollen.
0: Ja, es also klingt wirklich sehr witzig. Ich glaube aber, ich gucke mir dann doch zuerst den Spider-Man an.
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1: Jetzt in der Nacht ist es endlich ein bisschen erträglicher geworden bei 17 bis 14 Grad in den Tiefstwerten. Dazu gibt es nur so ein paar harmlose Wolken am Himmel. Es bleibt aber trocken. Im Verlauf des Tages kriegen wir dann Sonne und Wolken im Wechsel und bis zu 26 Grad.
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2: A57 Krefeld-Köln zwischen Dormagen und Köln-Worringen. 1 Kilometer Stau. Wir wünschen allen unterwegs gute Fahrt.
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1: Hallo zusammen, Johanna Tänzer hier. Ich wünsche euch eine ganz schöne Nacht mit uns. Ich spiele euch jetzt hier den Typen, der mit 62 immer noch so aussieht wie mit, keine Ahnung, Anfang 30. Krass, wirklich. Krasser Typ und auch krasse Musik. Lenny Kravitz, das ist The Gang. Schönen frühen Donnerstag euch.

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Alex Warren in der Nacht mit Ordinary. Hallo zusammen. Leute, ihr habt es mitbekommen, oder? Also heute ist es jetzt in der Nacht schon deutlich frischer als sonst. Und auch tagsüber werden es nur so maximal, ich glaube, 26, 28 Grad. Es ist ja, muss man sagen, ist ja fast kalt. Sommer ist natürlich trotzdem. Und das müssen wir auch hören.

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1: Ich bin Tanja Wagner. Eine Drohne mit Sprengvorrichtung ist am Flughafen Leipzig-Halle entdeckt worden. Bundesinnenminister Dobrindt sieht in dem Drohnenvorfall am Flughafen ein hybrides Anschlagsszenario. Drohnensichtungen kenne man bereits, aber dass eine mit Sprengstoff ausgestattete Drohne im Bereich eines Flughafens entdeckt werde, sei eine ganz neue Gefahrenqualität.
2: Bei professioneller Technik muss man davon ausgehen, dass möglicherweise der und die Täter auch die Abwehrmaßnahmen bereits kennen und darauf aufbauend Technologien verwenden, die durch bestehende Abwehrtechnik nicht identifiziert werden kann.
1: Außerdem sei davon auszugehen, dass es sich bei dem verwendeten Sprengstoff um militärischen Sprengstoff handele. Das extreme Niedrigwasser auf Rhein, Donau und anderen Flüssen beschäftigt jetzt auch die Politik. Die Verkehrsminister der Länder wollen dem Bund nach Informationen der Rheinischen Post zu neuen Maßnahmen drängen. Ziel ist es, den Güterverkehr trotz der niedrigen Pegelstände am Laufen zu halten.
3: Viele Frachtschiffe können im Moment längst nicht so viel laden wie normalerweise. Das bringt Lieferketten durcheinander und verteuert Transporte. Die Länder fordern deshalb unter anderem mehr Schiffe, die auch bei wenig Wasser fahren können, und einen schnelleren Ausbau der Wasserstraßen. Immerhin gibt es bei der Energieversorgung bislang Entwarnung. Kraftwerke laufen laut dem Bundeswirtschaftsministerium weiter normal. Auch bei Öl und Kraftstoffen gibt es aktuell keine Engpässe. Zoe Tassovali, Redaktion.
1: Aus Sicht des KBV-Chefs Andreas Gassen steht Deutschland bei der Vorbeugung von Krankheiten im internationalen Vergleich gar nicht gut da. Im Vergleich seien die Deutschen häufig dicker, rauchten mehr und trieben weniger Sport, sagte Gassen der Neuen Osnabrücker Zeitung. Gleichzeitig verlangte er einen Neustart der Prävention. Auch forderte Gassen höhere Preise für Alkohol und Tabak. Im Sommer dürfte das Baden in Meer, in Seen oder Flüssen für viele Menschen einfach dazugehören. Wie viele Menschen bisher im laufenden Jahr in und am Wasser starben, weiß die Deutsche Lebensrettungsgesellschaft. Am Vormittag ziehen die Lebensretter eine Zwischenbilanz in Düsseldorf. Bundesweit rund 100 Menschen, das waren so viele wie seit über 20 Jahren in keinem Juni mehr.
0: Das Düsseldorf-Wetter.
4: Geht fast wolkenlos durch die Nacht, also gering bewölkt bis klar und trocken. Werte im Moment so zwischen 17 und 14 Grad noch dazu. Der Donnerstag macht dann sommerlich weiter und das auch mit angenehmen Temperaturen. Da geht's hoch auf maximal 26 Grad, dann ist Schluss. Dazu oft sonnig oder mal ein paar Wolken mit dabei und es bleibt die meiste Zeit trocken.
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5: A42 Dortmund-Kamp-Lindfort zwischen Oberhausen-Zentrum und Oberhausen-Buschhausen. 1 Kilometer Stau und A57 Krefeld-Köln zwischen Dormagen und Köln-Worringen. 1 Kilometer stockender Verkehr. Wir wünschen allen unterwegs gute Fahrt.
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4: Naja, so eine kleine Nachtstrecke, ne, haben wir noch vor uns. Kriegen wir aber auch rum mit Musik jetzt von den Backstreet Boys. Hier sind sie mit I Want It That Way. Ich bin Andreas Grunwald. Hallo zusammen.

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0: Ja, nochmal Hallo hier mit Musik von Michael Patrick Kelly und Roundabouts. Es ist immer noch Urlaubszeit, ne? Und das bedeutet auch, es geht um den Titel. Also hier um den Wer bekommt die beste Liga am Pool-Titel? Weil das wird ja immer verrückter.
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4: So viele von uns sind ja jetzt im Urlaub. Die schönsten Wochen des Jahres. Und anstatt du dir entspannt an den Eiern rumspielst, müssen ja nicht die eigenen sein, klemmst du dir zwei Hotelhandtücher und deinen Fitzek unterm Arm und flitzt morgens um 5:30 runter zum Pool, um deinen Traum vom Liegen an der ersten Poolreihe zu erfüllen. Hier die Bild schreibt: Es wird immer krasser. Racheaktion. Juckpulver für Liegenbesetzer. Klassenkämpfe. Wahnsinn, ne? Es geht um die Hackordnung. Wenn du erste Reihe am Pool liegst, vielleicht sogar direkt an der Badeleiter, dann bist du für den Rest des Tages King Kotelett. Und die Hormone deiner Perle schwappen spätestens ab dem ersten Aperol über die Bordwand deines von der Sonne geküssten Körpers. Ja, ab 14 Uhr wird unter Wasser der erste EKG angesetzt. Freunde und Freundinnen, ruhig bleiben. Hier kommt mein Tipp. Spart euch doch das Rattenrennen am Morgen. Einfach am Abend vorher zum Bademeister lässig rübergehen und sagen: Hör mal, Don Fußpilz, ich lade dich mal auf ein Bier und einen Raki ein. Ja, dann lässt du ihn noch schön im Kniffel gewinnen. Und wenn am nächsten Morgen alle anderen übersäuert mit Laktatwerten wie ein Panda-Bär die letzten Meter zur Liege hecheln, stehen da schon zwei schön dekorierte Premium-Liegen für dich bereit. Ja, so wird's gemacht. Schönen Urlaub. Danke, bitte.
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1: Jetzt in der Nacht Wolken, kein Thema. Es ist fast klar und trocken, dazu 17 bis 14 Grad. Der Donnerstag wird dann auch wieder sehr schön, geht oft sonnig durch den Donnerstag. Und das auch bei angenehmen 26 Grad.
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2: A57 Krefeld-Köln zwischen Dormagen und Köln-Worringen, 1 Kilometer Stau. Wir wünschen allen unterwegs gute Fahrt.
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1: So, und auch in dieser Nacht packen wir euch ein bisschen Musik aufs Ohr. Jetzt zum Beispiel von Nelly Furtado. Hier ist sie mit Say It Right. Ich bin Andreas Grunwald. Euch eine schöne Nacht.

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0: Nach dem Drohnenvorfall am Flughafen Leipzig-Halle laufen jetzt Terrorermittlungen. Bundesinnenminister Dobrindt sieht darin ein hybrides Anschlagsszenario.
1: Der Flughafenverband fordert, die angekündigten Abwehrsysteme endlich an allen großen Airports einzubauen. Mehrere Flughäfen warten noch immer auf diese Technik. Währenddessen versuchen die Ermittler herauszufinden, wer die Drohne nach Leipzig gebracht hat und welches Ziel dahinter steckte. Gefunden wurde sie auf einer Start- und Landebahn, ganz in der Nähe einer ukrainischen Transportmaschine. Zoe Tassovali, Redaktion.
0: Bundesverkehrsminister Bilger hat sich besorgt über die niedrigen Pegelstände im Rhein und anderen Flüssen gezeigt und eine rasche Reaktion in Aussicht gestellt. Das Niedrigwasser stelle die Binnenschifffahrt, die Industrie und damit die gesamte Logistikkette vor große Herausforderungen, sagte Bilger dem Kölner Stadtanzeiger. Bei einem Treffen mit Spitzenvertretern der Wirtschaft wolle man die aktuelle Lage bewerten und kurzfristig dort handeln, wo Handlungsbedarf bestehe, so Bilger. Im Prozess gegen die rechtsextreme Terrorgruppe Letzte Verteidigungswelle sind die Urteile gefallen. Das hanseatische Oberlandesgericht hat 8 Angeklagte unter anderem wegen versuchten Mordes und Brandstiftung zu Haftstrafen zwischen 1,5 und 5 Jahren verurteilt.
2: Das Gericht ist überzeugt, dass die Gruppe Brand- und Sprengstoffanschläge auf Asylbewerberheime und linke Einrichtungen verübt und geplant hat. Dabei hinterließen die Mitglieder an den Fassaden unter anderem auch Hakenkreuze und rassistische Parolen. Außerdem soll die Gruppe sogenanntes Pedo-Hunting gemacht haben, also Jagd auf Menschen, die sie für Pädophile hielten. Weil die Angeklagten zur Tatzeit zwischen 14 und 21 Jahre alt waren, wurden sie nach Jugendstrafrecht verurteilt. Gegen weitere Mitglieder der Gruppe sollen noch Ermittlungen laufen. Fiona Reinhardt, Nachrichtenredaktion.
0: Wegen letzter Arbeiten wird die frisch sanierte Bahnstrecke Berlin-Hamburg in mehreren Nächten im August und September noch einmal gesperrt. Auf der gesamten Strecke würden Restmängel beseitigt, die nach einigen Wochen des Vollbetriebs festgestellt worden seien und Optimierungen vorgenommen, teilte ein Bahnsprecher mit. Vor Hamburg und Berlin laufe überdies die Abnahme der neuen Infrastruktur und Signaltechnik für den Hochgeschwindigkeitsbetrieb.
3: Das Düsseldorf-Wetter.
4: Jetzt in der Nacht Wolken, kein Thema. Es ist fast klar und trocken, dazu 17 bis 14 Grad. Der Donnerstag wird dann auch wieder sehr schön, geht oft sonnig durch den Donnerstag und das auch bei angenehmen 26 Grad.
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5: A57 Krefeld-Köln, zwischen Dormagen und Köln-Worringen 1 Kilometer Stau. Wir wünschen allen unterwegs gute Fahrt.
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4: Ja, hallo zusammen. Ich glaube, es hat sich mittlerweile herumgesprochen. Im Herbst, da geht die Comedy Camp Tour wieder an den Start. Könnt euch gerne noch Tickets sichern. Die gibt's bei uns auf der Homepage. Dann seid ihr dabei, wenn Atze Schröder oder Toni Bauer oder auch Mirja Böß loslegen. Ich habe mir jetzt für gleich mal einen Ausschnitt geschnappt von jemandem, der auch schon dabei war, und zwar von Markus Krebs. Wir hören gleich mal rein. Ich bin Andreas Grunwald. Angenehme Nacht zusammen.
6: Die

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0: Und nochmal Hallo an diesem sehr frühen Donnerstagmorgen. Es wird Zeit jetzt für die ersten guten Gags des Tages.
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3: 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Der war auf irgendeiner Auktion, hat einen gegrüßt, war er Höchstbietender. Er hat eine Kneipe gehabt. Die hieß Im Büro, konntest nicht lügen. Wenn deine Frau dich angerufen hat, wo bist du? Im Büro, alles klar. Da waren Leute wie Mirko. Mirko ist ein Typ, so wie Apfelsaft, so naturtrüb. Der hat mal beim Kniffel die Chance gestrichen. Der wurde als Baby in eine Babyklappe gelegt, allerdings von innen. Ne? Ich habe mal angerufen, ich habe gesagt, pass auf, bei Aldi haben die einen Säulengrill im Angebot. Bitte ruf da mal für mich an, dass die mir einen zurücklegen. Alles klar. Ich rufe ihn abends an und frage, und hat geklappt? Nee, er hätte die Sondernummer angerufen, da geht keiner dran. 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

0: Wetter.
1: Geht fast wolkenlos durch die Nacht, also gering bewölkt bis klar und trocken. Werte im Moment so zwischen 17 und 14 Grad noch dazu. Der Donnerstag macht dann sommerlich weiter und das auch mit angenehmen Temperaturen. Da geht es hoch auf maximal 26 Grad, dann ist Schluss. Dazu oft sonnig oder mal ein paar Wolken mit dabei und es bleibt die meiste Zeit trocken.
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2: A57 Krefeld-Köln zwischen Dormagen und Köln-Worringen. 1 Kilometer Stau. Wir wünschen allen unterwegs gute Fahrt.
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1: Tja, und bevor Eminem gleich in die Vollen geht mit Houdini, gönnen wir uns noch ein bisschen was Ruhiges. Jetzt von Run Republic, A Secrets. Ich bin Andreas Grunwald. Habt eine angenehme Nacht.

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1: Ich bin Tanja Wagner. Eine Drohne mit Sprengvorrichtung ist am Flughafen Leipzig-Halle entdeckt worden. Bundesinnenminister Dobrindt sieht in dem Drohnenvorfall am Flughafen ein hybrides Anschlagsszenario. Drohnensichtungen kenne man bereits, aber dass eine mit Sprengstoff ausgestattete Drohne im Bereich eines Flughafens entdeckt werde, sei eine ganz neue Gefahrenqualität.
2: Bei professioneller Technik muss man davon ausgehen, dass möglicherweise der und die Täter auch die Abwehrmaßnahmen bereits kennen und darauf aufbauend Technologien verwenden, die durch bestehende Abwehrtechnik nicht identifiziert werden kann.
1: Außerdem sei davon auszugehen, dass es sich bei dem verwendeten Sprengstoff um militärischen Sprengstoff handele. Das extreme Niedrigwasser auf Rhein, Donau und anderen Flüssen beschäftigt jetzt auch die Politik.

0: Kritik. Die Verkehrsminister der Länder wollen dem Bund nach Informationen der Rheinischen Post zu neuen Maßnahmen drängen. Ziel ist es, den Güterverkehr trotz der niedrigen Pegelstände am Laufen zu halten.
1: Viele Frachtschiffe können im Moment längst nicht so viel laden wie normalerweise. Das bringt Lieferketten durcheinander und verteuert Transporte. Die Länder fordern deshalb unter anderem mehr Schiffe, die auch bei wenig Wasser fahren können, und einen schnelleren Ausbau der Wasserstraßen. Immerhin gibt es bei der Energieversorgung bislang Entwarnung. Kraftwerke laufen laut dem Bundeswirtschaftsministerium weiter normal. Auch bei Öl und Kraftstoffen gibt es aktuell keine Engpässe. Zoe Tassovali, Redaktion.
0: Aus Sicht des KBV-Chefs Andreas Gassen steht Deutschland bei der Vorbeugung von Krankheiten im internationalen Vergleich gar nicht gut da. Im Vergleich seien die Deutschen häufig dicker, rauchten mehr und trieben weniger Sport, sagte Gassen der Neuen Osnabrücker Zeitung. Gleichzeitig verlangte er einen Neustart der Prävention. Auch forderte Gassen höhere Preise für Alkohol und Tabak. Im Sommer dürfte das Baden in Meer, in Seen oder Flüssen für viele Menschen einfach dazugehören. Wie viele Menschen bisher im laufenden Jahr in und am Wasser starben, weiß die Deutsche Lebensrettungsgesellschaft. Am Vormittag ziehen die Lebensretter eine Zwischenbilanz in Düsseldorf. Bundesweit rund 100 Menschen, das waren so viele wie seit über 20 Jahren in keinem Juni mehr.
2: Das Düsseldorf-Wetter.
3: Ja, und da geht der Sommer heute in die nächste Runde. Das auch sehr angenehm mit maximal 26 Grad. Danach ist Schluss. Dazu mal sonnig, mal wolkig, aber überwiegend trocken. Und Richtung Wochenende wird es dann schon wieder heißer.
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4: A3 Köln-Frankfurt zwischen Kreuzbonn-Siegburg und Siebengebirge. 1 Kilometer Stau. Und A57 Krefeld-Köln zwischen Dormagen und Köln-Worringen. 1 Kilometer stockender Verkehr. Wir wünschen allen unterwegs gute Fahrt.
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3: Naja, und irgendwie müssen wir euch ja wach kriegen. Deswegen wird es gleich mal ein bisschen lauter bei uns mit den Hosen. Und nur nach vorn. Vorher versuchen wir es nochmal auf die softe Tour.

0: Ja, kannst du ruhig zugeben, war dir zu laut, ne? Oder?
1: Du bist ein Spinner.
2: Was ist heute wichtig?
0: Das ist schön, wenn man mit Spinner begrüßt wird. Schönen guten Morgen, Natascha.
1: Guten Morgen.
0: Es begleitet uns ja weiter das extreme Niedrigwasser in unseren Gewässern. Natascha Wittmark ist bei mir. Später am Vormittag ist eine Niedrigwasserkonferenz sogar mit Bundesverkehrsminister Steffen Bilger angesetzt. Ne?
1: Ja, denn das Niedrigwasser hat ja starke Auswirkungen auf die Umwelt und auch auf die Wirtschaft bei uns. Die Transportkosten, die steigen, da die Schiffe teilweise nur ein Fünftel ihrer üblichen Ladung aufnehmen können. Dadurch müssen mehr Schiffe eingesetzt werden als sonst, beziehungsweise sie müssen öfter fahren. Und es kann auch Auswirkungen auf die Preisentwicklung von Produkten wie zum Beispiel Getreide, Baustoffen oder Benzin haben.
0: Ja, wir haben die Niedrigwasserkonferenz natürlich für euch im Blick, genauso wie den Sommerhit des Jahres. Mhm. Der wird später auch bekannt gegeben. Und ich sag mal so, ich habe auch schon eine Ahnung, wer es werden könnte.
3: Du bist gut genug.
1: Das bist du auch, Kuh. Juli, das bist du. Ja, der lief ja rauf und runter und auch auf Social Media hat jede Marke gefühlt mal mit dem geworben, mit so einer eigenen Version davon zumindest. Aber vielleicht wird's auch Shakira. Zusammen mit Burna Boy, Die Die. Ich meine, ist der offizielle Song der WM. Sehr sommerlich, auch überall zu hören gewesen diesen Sommer und auch immer noch. Ne? Auch hier bei uns im besten Mix natürlich. Aber wir werden dann später sehen, wer es wird, wenn der offizielle Sommersong 2026 bekannt gegeben wird von der GfK.
0: Da sind wir gespannt, genau. Und wir sind ja auch noch weiter mit dem Rad unterwegs in unserer Fahrradwoche. Mhm. Es dreht sich ja gerade bei uns alles ums Rad, also ums Radfahren. Und wir stellen euch die schönsten Radtouren hier bei uns in NRW vor.
1: Ja, genau. Und heute, da schauen wir den Bergischen Panoramaradweg uns genau an. Klingt schon toll, oder?
0: Bergischer, ja, aber absolut.
1: Der geht vom Ruhrgebiet durchs Bergische Land in Sauerland, über 100 Kilometer lang, auf unserer Homepage. Da könnt ihr euch die Strecke genau anschauen.
0: Ja, den du jetzt fährst, weil deswegen bist du morgen nicht da. Ne? Deswegen hast du dir
1: ganz
0: frei.
1: Genau,
0: so
1: natürlich.
0: Vielen Dank, Natascha Wittmark, für den Überblick.
1: Gerne.
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1: Ja, und dann geht's mal sonnig, mal wolkig durch den Tag. Dazu ist es auch angenehm warm und trocken heute. Werte liegen da zwischen 22 und 26 Grad.
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2: A57 Krefeld-Köln zwischen Dormagen und Köln-Worringen. 1 Kilometer Stau. Wir wünschen allen unterwegs gute Fahrt.
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1: Schönen guten Morgen, jetzt um kurz nach 5:30. Musik habe ich dabei von Roxette. Die touren ja gerade wieder fleißig durch Europa, haben diese Woche in Bonn gespielt. Jetzt gibt es noch 2 Konzerte, die können gar nicht weiter auseinander liegen. Ein Termin in Finnland und der andere in der Schweiz. Ja gut, dann doch jetzt lieber hier im Radio. Hier sind sie mit Fading Like a Flower.

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0: Ja, nochmal einen schönen guten Morgen an diesem Donnerstag in einer Schule mitten im Regenwald Argentiniens. Da lernen Kinder nicht nur lesen und schreiben, sondern auch ihre eigene Sprache und Kultur kennen. Warum Vielfalt ein Geschenk ist und Wurzeln Menschen stärken, erzählt uns jetzt Katrin Schirmer von der Evangelischen Kirche.
1: Augenblick mal. Zwei Sprachen in einem Klassenzimmer. Das fällt mir sofort auf, als ich die Grundschule Tacuapi in der argentinischen Provinz Misiones betrete. Hier wird auf Spanisch und Guarani unterrichtet. Die Schule liegt mitten im Regenwald. In der ersten Klasse hängen viele bunte Tafeln an den Wänden. Ein Buchstabe, dazu ein einheimisches Tier und das passende Wort der indigenen Sprache. Die Kinder kommen aus den umliegenden Dörfern und gehören zum Volk der Mbeya Guarani. Sie lernen lesen, schreiben und rechnen, wie alle anderen auch. Und sie lernen ihre eigene Sprache und Kultur kennen. Unterrichtet werden sie von zwei Lehrkräften, einer Lehrerin mit spanischer Muttersprache und einem Lehrer ihres Volkes. Lieder, Geschichten und Traditionen, alles hat seinen festen Platz. Kein Kind muss vergessen, woher es kommt, um Neues zu lernen. Das hat mich beeindruckt. Zur Schule gehört auch eine Küche. Dort kocht die Köchin am offenen Feuer das Frühstück, heute Milchreis und später das Mittagessen. Die Schule ist ein Ort der Gemeinschaft und des interkulturellen Lernens. Unterstützt wird die Schule von der Evangelischen Kirche am Rio de la Plata. Sie setzt sich dafür ein, dass die Kultur der Mbeya Guarani geachtet wird und die Kinder gute Bildung erhalten. Beides gehört zusammen. Jeder Mensch hat Wurzeln, eine Sprache, eine Geschichte, eine Herkunft. Das macht uns reich. Unterschiedliche Sprachen und verschiedene Kulturen sind ein Geschenk Gottes. Sie verdienen Respekt und Achtung. Katrin Schirmer von der Evangelischen Kirche für Augenblick mal.

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1: Mit Marc Weiß. Schönen guten Morgen. Die Pegelstände des Rheins sinken immer weiter, egal ob in Köln, Düsseldorf, Duisburg oder Emmerich. Die Pegel haben inzwischen historische Tiefstände erreicht. Und deshalb will Bundesverkehrsminister Bilger heute in Bonn mit Vertretern von Wirtschaftsverbänden über Lösungen beraten. Danny Hoppe aus dem News-Team. Das Niedrigwasser belastet die Wirtschaft und es wirkt sich auf die Spritpreise inzwischen aus.
2: Genau, denn wegen der niedrigen Wasserstände am Rhein oder auch auf anderen Wasserstraßen können Transportschiffe nur noch sehr wenig Ladung aufnehmen, damit sie nicht auf Grund laufen. Sie müssen häufiger fahren oder Waren werden über die Schienen transportiert und beides sorgt für höhere Kosten. Bei dem Treffen heute will sich Bilger mit Vertretern von Industrie, Häfen und Binnenschifffahrt austauschen, wie die aktuelle Lage so ist, wie man kurzfristig handeln kann und wie man die Wasserstraßen, vor allem den Rhein, widerstandsfähiger machen kann. Denn durch den Klimawandel dürfte Niedrigwasser in Zukunft häufiger zum Problem werden. Auch die Verkehrsminister der Länder schalten sich heute zu einer Sonderkonferenz per Video zusammen. Da ist schon ein bisschen was durchgesickert. Gefordert wird unter anderem ein nationales oder europäisches Flottenförderprogramm. Heißt übersetzt, dass Schiffe so gebaut oder modernisiert werden sollen, dass sie auch bei niedrigem Wasserstand fahren und mehr Ladung transportieren können.
1: Infos von Danny Hoppe. Vielen Dank. Und jetzt die weiteren Themen in der Zusammenfassung. Nach dem Fund einer Sprengstoffdrohne am Flughafen Leipzig-Halle spricht Bundesinnenminister Dobrindt von einem hybriden Anschlagsszenario. Dabei schließe er auch fremde Mächte als Drahtzieher nicht aus, sagte er am Abend. Die Drohne mit einer Sprengvorrichtung war in der Nacht zum Mittwoch in der Nähe einer ukrainischen Transportmaschine gefunden worden. In Guatemala hat sich der sogenannte Feuervulkan beruhigt. Nach 50 Stunden erhöhter Aktivität erklärten die Behörden des Landes die Ausbruchsphase für beendet. Der Vulkan war Anfang der Woche ausgebrochen. Wegen der austretenden Lavaströme, Gas- und Aschewolken mussten mehrere tausend Menschen in Sicherheit gebracht werden. Der sogenannte Enkeltrick, falsche Polizisten und ähnliche Betrugsmaschen haben offenbar immer mehr Erfolg. Der Schaden aus solchen Delikten ist zuletzt deutlich gestiegen, meldet das Bundeskriminalamt. Allein mit der Masche falscher Polizist richteten Betrüger im vergangenen Jahr einen Schaden von fast 50 Millionen Euro an. Fast die gleiche Summe kam durch den Enkeltrick zusammen. Warum so viele Menschen trotz intensiver

0: Warnungen auf solche Betrügereien hereinfallen und wildfremden Menschen Geld geben, nur weil die sich als Polizist oder eigenes Enkelkind ausgeben, weiß das BKA nicht. Es könne daran liegen, dass die Methoden der Täter immer besser werden, heißt es. Bei telefonischem Betrug spielten zum Beispiel sehr echt klingende KI-Stimmen eine immer größere Rolle, sagen die Behörden. Und das waren die Nachrichten mit Marc Weiß.
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2: Was für eine Nacht, oder? Auf einmal kann man richtig durchatmen und schlafen. Man fühlt sich so gut morgens. Ich hoffe, es geht euch ganz ähnlich. Es ist angenehm mild, 16 Grad gerade mal in Bilk. Heute geht es auch nur auf 24 Grad rauf. Dazu den ganzen Tag über Sonne und Wolken im Wechsel. Morgen geht es dann ähnlich weiter. Am Wochenende wird es dann aber auch schon wieder heißer. 6:02, jetzt der Antenne Düsseldorf Verkehr, damit wir gemeinsam besser ankommen. Auf den Straßen soweit noch alles gut. 6:18 Uhr, ja, die S11 Richtung Bergisch Gladbach, die kommt eine Viertelstunde später. Gute Fahrt.
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2: Ja, wir haben es gerade auch in den Nachrichten gehört, der Rheinpegel sinkt seit Wochen extrem. Ist ja jetzt wieder ein neuer, niedriger Pegelstand angekündigt. Was das bedeutet und wie ihr darüber denkt, darüber sprechen wir zum Start in den Donnerstag gegen 6:10 Uhr. Und jetzt erstmal ganz entspannt hier Bruno Mars und Kerstin.

0: Guten Morgen, Antenne Düsseldorf hier am Donnerstag. Seit Tagen hören wir, dass es immer weniger Wasser im Rhein gibt. Das Amt für Wasserstraßen und Schifffahrt geht ja auch davon aus, dass der Pegel am Wochenende bei nur noch 14 Zentimetern liegt. Das bedeutet zum einen, dass Schiffe viel weniger laden können und zum anderen, dass da Zeug sichtbar wird, das man sonst nicht sieht. Also am Paradiesstrand zum Beispiel super viel Müll. Wir haben uns da mal umgeguckt und mit euch über die Niedrigwasserlage gesprochen.
1: Ich sehe das entspannt.
2: Aber ein bisschen Wasser wäre mal nicht schlecht, wenn es wieder kommen würde.
0: Ja, einige sehen das allerdings nicht so unkritisch wie diese beiden hier.
3: Ich finde es eher beängstigend, muss ich sagen. Ich war eine Zeit lang in Bolivien eingesetzt zum Thema Klimawandel und habe da schon die extremen Wetterereignisse mitbekommen, vor allen Dingen halt die verlängerte Dürrezeit. Und irgendwie ist es ein bisschen unheimlich zu merken, dass das jetzt vielleicht auch schon in unsere Richtung kommt. Man sieht das jetzt an dem Rhein sehr gut.
0: Ja, das Ende ist ja auch noch nicht abzusehen. Aber wir haben die Entwicklung des Rheinpegels natürlich weiter für euch im Blick hier bei Antenne Düsseldorf. Schönen guten Morgen.

0: In dieser Woche sprechen wir über das Thema Radfahren hier bei Antenne Düsseldorf. In 5 Minuten geht es zum Beispiel um einen Fahrradklimatest, den der ADFC gemacht hat. Darin steht, wie zufrieden wir sind, wie gut man so mit dem Rad unterwegs ist. Er hier hat aber natürlich um 6.18 Uhr auch noch was dazu zu sagen.
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3: Ja, nee, ist klar.
4: Es ist die große Frage in diesen Tagen. Fahrradhelm, ja oder nein? Und da muss ich sagen, ja, bin ich dafür. Sieht ja auch gut aus. Man darf ihn nur nicht aufsetzen. Was sind also die Vorteile vom Fahrradfahren? Das liegt ja auf der Hand. Du musst an der roten Ampel nicht halten. Kannst direkt durch die Fußgängerzone oder auch mal durch den Karstadt abkürzen, wenn er geöffnet hat. Und mit dem Rad ist es ja durchaus erwünscht, mit Ständer zu fahren. Ja, besonders in der weißen Radlerhose. Da kann man sich das Hallo sparen, wenn man beim Eiscafé vorfährt. Ja, die Radlerhose, berühmt-berüchtigt. So nach dem Motto, Klingelingeling, hier kommt der Eiermann. Beziehungsweise Ding-Dong, da steht ein Pferd auf dem Flur. Ihr merkt schon, ich bin ein großer Freund des Fahrradfahrens. Ist doch schön, man ist draußen und du tust was für dich. Ja, die Rechnung ist doch ganz einfach. Pro 5 Kilometer Radfahren verbrennt der Körper ein Spaghetti-Eis. Und trinken musst du ja auch noch was. Ist ja kein Zufall, dass er Radler heißt, oder? Also, es gibt keinen Grund, sich nicht sofort in den Sattel zu schwingen. Runter vom Sofa, rauf aufs Rad.
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0: mit dem Fahrrad zur Arbeit, zum Einkaufen oder einfach eine Tour machen. Das ist schön, wenn das geht, aber ganz so leicht ist das leider dann doch nicht. Wir sprechen in dieser Woche ja über das Thema Fahrrad hier bei Antenne Düsseldorf. Der Allgemeine Deutsche Fahrradclub, der ADFC, der hat aktuell einen Fahrrad-Klimatest gemacht. 55.000 Menschen in NRW haben da gesagt, wie zufrieden sie sind. Also als Schulnote ist das Ergebnis eine 4+. Besonders nerven schmale Radwege, schlecht geschaltete Ampeln und Autos, die Radwege blockieren. Der ADFC rät Städten deshalb dringend mehr Radwege und auch mehr für die Radsicherheit zu tun und da eben rein zu investieren. Mehr Nachrichten gibt's gleich um 6:30 bei Annalena Günther.
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1: Mit Annalena Günther. Schönen guten Morgen. Der Vorfall mit einer Sprengstoffdrohne am Flughafen Leipzig-Halle war aus Sicht von Bundesinnenminister Alexander Dobrindt ein Anschlagsversuch. Nach seiner Einschätzung handele es sich um ein hybrides Anschlagsszenario, das sagte Dobrindt am Abend. Der Innenminister hatte für eine Lagebesprechung mit Sicherheitsbehörden vor Ort seinen Urlaub unterbrochen. Schockanruf, Enkeltrick oder falsche Polizisten. Der Schaden aus solchen Delikten ist zuletzt deutlich gestiegen, das teilte das Bundeskriminalamt mit. Das gilt vor allem für die Kategorie falscher Polizist. Vergangenes Jahr betrug der Schaden 49,5 Millionen Euro, im Vorjahr waren es rund 30 Millionen Euro. Autofahrerinnen und Autofahrer brauchen noch bis Freitag starke Nerven. Die Bergische Landstraße in Gerresheim ist zwischen der Heinrich-Könn-Straße und Paul-Pieper-Straße vollgesperrt. Antenne Düsseldorf-Reporterin Jacqueline Kosanke mit den Einzelheiten.
2: Der Grund für die momentane Sperrung: am Dienstagnachmittag gab es einen Wasserrohrbruch auf der Bergischen Landstraße. Daraufhin ist Wasser aus der Straße ausgetreten. Jetzt müssen die Stadtwerke den Boden aufbuddeln, das kaputte Rohr kontrollieren und dann auch reparieren. Die Sperrung soll noch bis morgen Abend dauern. Umleitungen laufen unter anderem über die Bänderstraße, die 90-Straße und die Gräulinger Straße. Alle weiteren Infos zur Sperrung haben wir verlinkt unter antennedüsseldorf.de/Nachrichten.
1: Vor dem Landgericht Düsseldorf beginnt Mitte September der Prozess gegen den sogenannten Maschsee-Mörder. Die Anklage lautet auf gefährliche Körperverletzung und Geiselnahme. Dem Mann wird vorgeworfen, Monate nach seiner Haftentlassung seine damalige Freundin in einer gemeinsamen Wohnung in Düsseldorf festgehalten und misshandelt zu haben. Festgenommen wurde er im Januar dieses Jahres im Düsseldorfer Hauptbahnhof. Damals soll er mehrere Messer bei sich gehabt haben. Seitdem sitzt der Mann in Untersuchungshaft. Der erste Prozesstermin ist nach Gerichtsangaben am 15. September. Viele Menschen in unserer Stadt fiebern dem morgigen Freitag entgegen, denn dann ist Saisonstart für die Fortuna in Liga 3. Sie muss auswärts bei Waldhof Mannheim antreten. Fortuna-Trainer Alexander Ende kann dort personell fast aus dem Vollen schöpfen. Lediglich Mittelfeldspieler Hamza Anhari und Abwehrspieler Elias Eguli sind noch verletzt. Und Kapitän Jorrit Hendricks ist gesperrt. Dieser Ausfall schmerzt den Trainer allerdings sehr.
3: Ja, Jorrit tut weh. Also da brauche ich das auch nicht kleiner machen, als es ist. Jorrit ist ein absoluter Ausnahmespieler in dieser Liga, ist der Kapitän dieser Mannschaft und den hätten wir gern dabei. Ist jetzt nicht so. Müssen wir jetzt so leider akzeptieren.
1: Über 4000 Fortuna-Fans werden die Mannschaft morgen nach Mannheim begleiten. Anpfiff der Partie ist um 19 Uhr. Wir von Antenne Düsseldorf sind dann wieder wie gewohnt live dabei. Und das waren die Lokalnachrichten mit Annalena Günther.
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4: Heute kommen wir auf jeden Fall nicht so schnell ins Schwitzen. 24 Grad nur maximal, im Moment noch recht frisch mit 15 Grad in Derendorf. Ist zwischendurch aber auch mal so richtig angenehm, ne, um die Bude mal wieder frisch zu kriegen. Dazu heute Sonne und Wolken, morgen geht's dann ganz ähnlich weiter und am Wochenende wird's wieder heißer. 6:35, jetzt der Antenne Düsseldorf-Verkehr, damit wir gemeinsam besser ankommen. Die A46 Wuppertal-Düsseldorf zwischen Wuppertal-Kronenberg und Hahn-Ost, 2 Kilometer stockend. 5 Minuten dauert es länger. Und bei der Bahn um 6.52 Uhr die S6 Richtung Köln-Worringen. Die kommt eine Viertelstunde später. Gute Fahrt.
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4: Ja, wir haben es gerade in den Nachrichten gehört. Einmal noch schlafen, dann ist Freitag. Und dann startet die Fußball-Liga 3 in die neue Saison. Fortuna ist mit am Start, auswärts bei Mannheim. Was für eine Mannschaft sehen Fans da? Und was wird das für ein Spiel? Wir hören in 6 Minuten mal beim Trainer nach. Ich bin Kirsten Mebs. Schönen guten Morgen jetzt mit Avicii und Levels. 6.34 Uhr haben wir es jetzt.

0: Morgen ist es soweit. Dann startet die Fortuna in die neue Saison in Liga 3. Fußballfans freuen sich hier schon, Antenne Düsseldorf hier. Los geht's bei Waldhof Mannheim. Über 4000 Fans reisen mit und wollen die Mannschaft anfeuern. Und genau darauf hoffen die Fans ja auch, dass sie da eine Mannschaft sehen, nicht wie in der vergangenen Saison. Trainer Alexander Ende sagt jedenfalls, dass bei der Verpflichtung der Spieler eben nicht nur sportliche Aspekte eine Rolle gespielt haben.
1: Ja, schon Gedanken gemacht bei der Kaderplanung, wie wir die einzelnen Bausteine zusammensetzen wollen. Persönlichkeit, Gruppenhygiene, Zusammenhalt, Charakter dieser Truppe war eines der großen Kriterien, wo wir uns wirklich dann auch Mühe gemacht haben, da die richtigen und passenden Charaktere zusammenzuführen, weil das eine ist das Spiel. Fußball ist aber, oder das Ergebnis nicht nur vom Potenzialen abhängig, sondern einfach auch, wie man füreinander da ist. Und da haben wir versucht, eine Mannschaft zusammenzustellen, wo wir das Gefühl haben, die könnten in eine Richtung marschieren.
0: Ja, das hört sich erstmal gut an. Hoffen wir mal, dass das besser passt als in der vergangenen Saison. Erste Bewährungsprobe, wie gesagt, morgen in Mannheim. Und das hier erwartet Ende.
1: Oh, das wird knistern. Das wird emotional, das wird aggressiv, das wird eklig werden. Eine besondere Atmosphäre, ja.
0: Das klingt spannend. Morgen 19 Uhr ist Anpfiff in Mannheim und wir von Antenne Düsseldorf sind dann wieder live mit dabei. Also hier hört ihr alles, was in Mannheim passiert.
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0: Guten Morgen. Antenne Düsseldorf ist hier. 6.48 Uhr haben wir es mittlerweile. Habt ihr vielleicht am Abend beim Feierabendspaziergang am Rhein gesehen oder vielleicht auch heute Morgen schon, wenn ihr schon über eine der Brücken hier in der Stadt gefahren oder gelaufen seid. Der Rhein führt echt wenig Wasser und so geht es gerade vielen Flüssen in NRW. Aber der Rheinpegel ist tatsächlich auf einem historischen Tiefstwert. Und er könnte sogar noch weiter sinken. Heute Vormittag gibt es deshalb eine Niedrigwasserkonferenz mit dem neuen Verkehrsminister Steffen Bilger. Antenne Düsseldorf-Kollege Thomas Bremser, wir sehen also teilweise kaum Wasser in den Flüssen. Wie kritisch ist denn jetzt wirklich die Lage?
1: Die Lage ist durchaus kritisch, sagen Experten. Denn die Natur leidet stark. Kleingewässer und Randbereiche von Flüssen trocknen aus. Das sind wichtige Ökosysteme, auch für Tiere wie Frösche, Insekten oder Biber. Kritisch ist es aber auch für die Wirtschaft. Am Rhein können Tank- und Binnenschiffe teils nur noch zu einem Fünftel beladen werden. Es müssen also deutlich mehr Schiffe eingesetzt werden und das macht den Transport teuer. Mhm. Und letztlich vielleicht auch Produkte wie Benzin, Baustoffe oder Getreide.
0: Ja, aber um unser Trinkwasser müssen wir uns noch keine Sorgen machen, ne?
1: Generell gilt Deutschland als wasserreiches Land. Wir haben also gute Reserven im Grundwasser. Deshalb ist die Trinkwasserversorgung noch sicher. Aber es gibt lokal durchaus auch mal Engpässe. Deshalb verbot kürzlich die Stadt München, private Pools zu befüllen oder den Rasen zu sprengen. Umweltminister Schneider sagte dem Spiegel, dass wir künftig auch in Deutschland ernsthafte Konflikte um Wasser haben werden.
0: Ja, schon krass. Was kann denn eigentlich die Politik tun jetzt in der aktuellen Lage?
1: Die Politik kann kurzfristig helfen, die Kosten des Niedrigwassers zu senken, indem sie etwa mehr Transporte auf die Bahn verlegt, wichtige Güter zuerst fahren lässt und Unternehmen früh über niedrige Pegel informiert. Aber diese extreme und frühere Dürre wird sich die kommenden Jahre vermutlich wiederholen durch den Klimawandel. Deshalb fordern Experten langfristig, dass Regenwasser besser im Boden bleibt. Zum Beispiel durch mehr Grünflächen, weniger versiegelte Flächen und bessere Speicher für Wasser. So können Flüsse und Städte in Trocken Zeiten besser geschützt werden.
0: Was die Politik konkret bezüglich des Niedrigwassers unternehmen will, das hört ihr dann natürlich hier bei Antenne Düsseldorf. Wir haben die Niedrigwasserkonferenz im Blick.

0: Ja, heute kann es wahrscheinlich nicht schaden, mal eine Jacke mit zum Altus Open Air Kino zu nehmen. Ist auch mal wieder ganz schön, ne? Antenne Düsseldorf ist hier. Ansonsten Wetter ja super fürs Kino heute. Und wir haben wieder Tickets für euch für den heutigen Film. The Housemaid ist das mit Sydney Sweeney und Amanda Seyfried. Diese Sache ist allerdings nichts für Schreckhafte. Das ist nämlich ein Thriller.
1: Hallo, Mrs. Winchester.
2: Bitte nennen Sie mich Nina. Kommen Sie rein.
1: Wieso möchten Sie diesen Job?
2: Ich arbeite einfach sehr gerne als Hausmädchen. Bei den richtigen Familien, natürlich.
1: Sie wissen, Sie müssten für die Position hier wohnen.
0: Also folgende Geschichte. Millie ist frisch aus dem Gefängnis entlassen worden. Die startet eine Arbeit als Hausmädchen bei Nina und ihrer Familie. Dafür muss sie eben bei der Familie wohnen, haben wir gehört. Das Kind ist schwierig und die erst so nett wirkende Nina scheint auch doch irgendwie komisch zu sein. Nur der Mann scheint okay. Es ist ein spannender Film. Und wenn ihr wollt, dann könnt ihr euch den heute Abend angucken. Tickets gibt's für 18 Euro oder wie gesagt eben auch sehr gerne geschenkt. Mit ein bisschen Glück. Dafür müsst ihr euch nur bewerben. 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
0: 5:07 haben wir es mittlerweile. Ich bin Kirsten Mews. Einen schönen guten Morgen mit Antenne Düsseldorf.
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1: Mit Marc Weiß. Schönen guten Morgen. Eine Drohne mit Sprengstoff und Zünder wird am Leipziger Flughafen gefunden, ganz in der Nähe einer ukrainischen Transportmaschine. Für Bundesinnenminister Dobrindt ist das, was gestern am Flughafen in Leipzig passiert ist, eine neue Qualität an Gefahr. Er geht davon aus, dass es sich bei dem Vorfall um ein, Zitat, hybrides Anschlagsszenario handelt. Das sagte er am Abend auf einer Pressekonferenz in Leipzig. Mehr zum Thema von Christian Böder aus dem News-Team.
2: Für Dobrindt scheint klar zu sein, hinter dem Drohnenanschlag steckt ein hochprofessioneller Täter. Eine Drohne mit Sprengmitteln und Zünder zu präparieren, dafür brauche man viel Erfahrung mit Technik und mit Sprengstoffen, sagte er. Der Täter verwendete wohl auch militärischen Sprengstoff und der Täter könnte angeheuert oder beauftragt worden sein. Dobrindt sprach davon, dass er fremde Mächte als Drahtzieher nicht ausschließe. Zu einer ähnlichen Lageeinschätzung kommt der Luftverkehrsexperte Fricke der Technischen Universität Dresden. Er sieht eine neue Dimension der Bedrohung kritischer Infrastruktur, sagte er der deutschen Presseagentur. Bisher gab es nur die Gefahr, dass Flugzeuge mit Drohnen zusammenstießen. Jetzt geht es um Explosionen. Die Sprengdrohne war in der Nacht zum Mittwoch nahe einer ukrainischen Transportmaschine am Leipziger Flughafen entdeckt und später entschärft worden. Ein wegen des Vorfalls umgeleiteter Frachtflieger sei dann mit einem zweiten unbekannten Flugobjekt zusammengeprallt. Die Ermittlungen laufen.
1: Christian Böder mit Infos. Vielen Dank. Und jetzt die weiteren Themen in der Zusammenfassung. Bundesverkehrsminister Bilger hat für heute Vertreter von Schifffahrt, Häfen und Wirtschaft zu einem Krisentreffen nach Bonn eingeladen. Es geht um die dramatisch niedrigen Pegelstände auf deutschen Wasserstraßen. Die Bundesverbände der Industrie und der deutschen Binnenschifffahrt fordern vom Bund konkrete Schritte, um die Verkehrsinfrastruktur der Flüsse zu verbessern. Der Iran und der Oman haben sich wohl auf eine neue Passage durch die Straße von Hormus geeinigt, die zwischen beiden Ländern liegt. Eine gemeinsame Erklärung sei so gut wie fertig, allerdings dürfe keine externe Partei mehr in diesen Prozess eingreifen, das sagte ein iranischer Außenamtssprecher. Die Abmachung bedeutet allerdings offenbar keine vollständige Wiederöffnung der Meerenge. In Deutschland sind zu viele Menschen nicht fit genug, warnt die Bundesvereinigung der Kassenärzte. Vor allem im internationalen Vergleich schneiden wir schlecht ab. Der Deutsche sei im Schnitt dicker, trinke mehr Alkohol, rauche mehr und treibe weniger Sport als die Menschen in anderen Ländern, so sagte es Kassenärztechef Gassen in der Neuen Osnabrücker Zeitung. Und genau hier warte eine Aufgabe auf den neuen Gesundheitsminister Linnemann. Der müsse bei der Prävention ganz neu ansetzen, findet Gassen. Notwendig sei es, viel stärker in Kitas und Schulen zu gehen, damit Kinder früh lernten, sich gesund zu ernähren und sich viel zu bewegen. Dafür

0: müsste dann auch der öffentliche Gesundheitsdienst gestärkt werden, sagt Gassen. Genau das habe die Politik nach Corona auch versprochen, aber bis heute nicht eingelöst. Und das waren die Nachrichten mit Marc Weiß.
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2: Wersten kommt gerade auf 16 Grad. Heute wird es auch mal nicht so heiß. Bei 24 Grad ist tatsächlich schon Schluss. Dazu gibt es gut Sonne und auch einige Wolken. Ist auch mal wieder schön, ne? Kann man auch mal wieder eine lange Hose anziehen bei dem Wetter. Wenn man Lust drauf hat. Geht morgen übrigens auch. Da empfehle ich auch noch eine Jacke, weil es morgens echt frisch ist. Später dann, ja, wie heute. Und am Wochenende dann wieder bis zu 30 Grad heiß. 6:53. Jetzt der Antenne Düsseldorf Verkehr, damit wir gemeinsam besser ankommen. Es ist alles noch recht entspannt auf den Straßen. Gerade ein bisschen voller auf der Werstener Straße Richtung Wilk vor der Uniklinik. Ansonsten aber alles fein. Gute Fahrt.
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2: Wasserrohrbruch in Gerresheim. Deshalb ist die Bergische Landstraße noch bis morgen gesperrt. Was da jetzt noch alles an Arbeit ansteht, das hören wir 6:50. Hier bei Antenne Düsseldorf.

0: Guten Morgen, 10 nach 7, Antenne Düsseldorf. Wir haben ja heute Morgen schon über die Trockenheit und den leeren Rhein gesprochen, zu wenig Regen. An einer Stelle bei uns in Düsseldorf ist es jetzt allerdings mal genau andersrum gewesen. In Gerresheim auf der Bergischen Landstraße, da hat es nämlich Dienstagnachmittag einen Wasserrohrbruch gegeben. Und deshalb ist die Straße da im Moment auch noch voll gesperrt. Dienstagnachmittag, sage ich nochmal, Reporterin Jacqueline Kosanke, warum ist denn die Straße da immer noch dicht?
1: Das liegt daran, dass bei so einem Wasserrohrbruch unter der Straße natürlich erst einmal genau da aufgerissen werden muss. Dann muss geschaut werden, wo das Problem am Rohr liegt. Und dann muss das Ganze natürlich auch noch repariert werden. Mhm. Deshalb bleibt die Straße jetzt auch noch bis morgen Abend gesperrt.
0: Okay, ja, immerhin dauert es nicht mehr ganz so lange. Kannst du noch mal sagen, wer da von der Sperrung gerade wie besonders betroffen ist?
1: Klar, es geht um den Bereich zwischen Heinrich-Könn-Straße und Paul-Pieper-Straße. Das ist in der Nähe vom LVR-Klinikum. Schon gestern hat sich gezeigt, besonders voll war es auf der Greulinger Straße stadteinwärts. Die gehört auch zu den Umleitungsstrecken, genauso wie die Benderstraße und auch die 90-Straße.
0: Okay, also am besten natürlich Gerresheim und die umliegenden Stadtteile bis morgen Abend möglichst mit dem Auto zu meiden, wenn das irgendwie machbar ist für euch. Ansonsten eben ein bisschen Zeit einplanen. Antenne Düsseldorf ist hier. Schönen guten Morgen am Donnerstag.

0: Es ist schon der kleine Freitag, Mensch. Da gucken wir doch mal, was wir mit dem Schönes anstellen können.
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0: Es gibt ja nicht nur das Open-Air-Kino am Rhein im Moment, sondern auch eins in Flingern. Flingern Lichtspiele von der Filmwerkstatt. Und da gibt es heute den Film A Loose End zu sehen. Das ist ein Road-Movie, so Western, Thriller, Liebeskomödie, steckt da alles mit drin. Ihr könnt einfach vorbeischauen. In der Birkenstraße im Hofeintritt ist frei. Spenden werden aber gern gesehen. Um 21 Uhr geht der Film los. Muss ja auch einigermaßen dunkel sein. Und dann startet heute noch eine Ausstellung im BBK-Kunstforum. Die heißt Ich habe schrecklich schlechte Laune. Und genau darum geht's. Um Frustration, um Überforderung, innere Spannung. Es gibt viele verschiedene Arbeiten, die sich mit dieser negativen Emotion auseinandersetzen. Um 19 Uhr ist die Eröffnung, dann gibt's auch eine Führung. Ansonsten könnt ihr euch die Ausstellung bis Ende August aber auch einfach auf eigene Faust anschauen. Der Eintritt ins BBK Kunstforum ist frei.
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0: Rihanna und an Faithful. Ihr habt es ja bei Antenne Düsseldorf gehört und seid auch über die Warn-App Nina gewarnt worden, wenn ihr die denn auf eurem Handy habt. Am Mittag ist in Kalkum eine Granate aus dem Zweiten Weltkrieg entdeckt worden. Die musste kontrolliert gesprengt werden. Dafür mussten 120 Anwohner rund um die Kalkumer Schlossallee in Höhe der Zeppenheimer Straße raus aus ihren Häusern. Hat auch alles ganz gut geklappt. Am Nachmittag, so gegen 20 nach 4, wurde die Granate dann gesprengt. Es ist alles gut gegangen, alles fein. Mehr Nachrichten aus der Stadt gibt's gleich um 7:30 in den Antenne Düsseldorf Nachrichten mit Annalena Günther.
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1: Mit Annalena Günther. Schönen guten Morgen. Der Vorfall mit einer Sprengstoffdrohne am Flughafen Leipzig-Halle war aus Sicht von Bundesinnenminister Alexander Dobrindt ein Anschlagsversuch. Nach seiner Einschätzung handele es sich um ein hybrides Anschlagsszenario. Das sagte Dobrindt am Abend. Der Innenminister hatte für eine Lagebesprechung mit Sicherheitsbehörden vor Ort seinen Urlaub unterbrochen. Schockanruf, Enkeltrick oder falsche Polizisten. Der Schaden aus solchen Delikten ist zuletzt deutlich gestiegen, wie das Bundeskriminalamt mitteilt. Das gilt vor allem für die Kategorie falscher Polizist. Vergangenes Jahr betrug der Schaden fast 50 Millionen Euro. Im Vorjahr waren es knapp 30 Millionen Euro. Im Düsseldorfer Osten ist eine wichtige Verkehrsverbindung unterbrochen. Die Bergische Landstraße in Gerresheim ist zwischen Greulinger Straße und Bänderstraße vollgesperrt. Nach Angaben der Stadtwerke ist dort ein Wasserrohr kaputt. Um eine Unterspülung der Fahrbahn zu verhindern, muss die Straße aufgegraben werden. Die Sperrung soll voraussichtlich noch bis Freitag dauern. Umleitungen sind eingerichtet. Mehr Verkehr gibt es in den umliegenden Stadtteilen, vor allem auf der Greulinger Straße stadteinwärts. Alle Infos zur Sperrung haben wir verlinkt unter antennedüsseldorf.de/Nachrichten. Düsseldorf wird ab Mitte September erneut zum Schauplatz eines aufsehenerregenden Falls. Vor dem Landgericht beginnt dann der Prozess gegen den sogenannten Maschsee-Mörder mit neuen Vorwürfen, die sich direkt auf Düsseldorf beziehen. Weitere Infos hat Antenne Düsseldorf-Reporter Philipp Klees.
2: Die Staatsanwaltschaft wirft dem Mann gefährliche Körperverletzung und Geiselnahme vor. Er soll Monate nach seiner Haftentlassung seine damalige Freundin in einer gemeinsamen Wohnung in Düsseldorf festgehalten und misshandelt haben. Festgenommen wurde er im Januar im Düsseldorfer Hauptbahnhof. Dabei soll er mehrere Messer bei sich gehabt haben. Seitdem sitzt er in Untersuchungshaft. Der Prozess vor dem Landgericht Düsseldorf beginnt nach bisherigem Stand am 15. September.
1: Viele Menschen in unserer Stadt fiebern dem morgigen Freitag entgegen. Dann ist Saisonstart für die Fortuna in Liga 3. Sie muss auswärts bei Waldhof Mannheim antreten. Fortuna-Trainer Alexander Ende kann dort personell fast aus dem Vollen schöpfen. Lediglich Mittelfeldspieler Hamza Anhari und Abwehrspieler Elias Eguli sind noch verletzt. Und Kapitän Jorrit Hendricks ist gesperrt. Dieser Ausfall schmerzt den Trainer allerdings sehr.
3: Ja, Jorrit tut weh. Also da brauche ich das auch nicht kleiner machen, als es ist. Jorrit ist ein absoluter Ausnahmespieler. In dieser Liga ist der Kapitän dieser Mannschaft und den hätten wir gern dabei. Ist jetzt nicht so, müssen wir jetzt so leider akzeptieren.
1: Über 4000 Fortuna-Fans werden die Mannschaft morgen nach Mannheim begleiten. Anpfiff der Partie ist um 19 Uhr. Wir von Antenne Düsseldorf sind dann wieder wie gewohnt live dabei. Und das waren die Lokalnachrichten mit Annalena Günther.
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4: Ich habe das Gefühl, das macht direkt was mit einem, wenn es nicht so heiß ist. Ne? Das ist zwar auch schön gewesen, so knapp 30 Grad. Jetzt ist es gerade rausgelaufen, na egal. Mittags in der Sonne, Kollegin Annalena Günther aus den Nachrichten, haben wir uns schön in den Volkspark gesetzt, Stück Kuchen gegessen, sie winkt, sie freut sich, hoffentlich. Ne? War lecker? Ja, sie zeigt die Daumen hoch, fand ich auch. Wie hieß das nochmal? Zitronen-Pistazienkuchen war das, genau. Den können wir empfehlen. So, aber jetzt 24 Grad, mal ein bisschen mehr Antrieb, um sich zu bewegen. Das ist ja auch was Feines. Kommen wir mal wieder zurück zum Wetter. Sonne und Wolken gibt es heute dazu. Jetzt 17 Grad in Benrath. Morgen geht es dann ähnlich weiter wie heute. Am Wochenende wird es dann ein bisschen heißer wieder. 7:30 Uhr, jetzt der Antenne Düsseldorf Verkehr, damit wir gemeinsam besser ankommen. Das können wir ganz schnell machen. Auf den Straßen alles fein. Aber um 7.40 Uhr der RE 47 Richtung Remscheid. Der kommt 24 Minuten später.
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4: Mehr als 17 Millionen Mal hat sich dieser Song hier von Pitbull und Kesha verkauft. 2013 haben sie den rausgebracht. Timber, jetzt bei Antenne Düsseldorf. Ich bin Kirsten Mefs.

0: Guten Tag, was darf es denn sein? Ein Gravelbike, ein Pedelec oder doch einfach das Hollandrad mit der Dreigangschaltung? Bei Antenne Düsseldorf läuft ja gerade die Fahrradwoche. Und natürlich müssen wir auch noch klären, worauf es zu achten gilt, wenn man sich ein neues Fahrrad kaufen will. Philipp Derix ist von Zweirad-Stadler und sagt, erstmal sollte man sich die Frage stellen, wofür man das Fahrrad überhaupt hauptsächlich braucht.
1: Fahre ich damit täglich zur Arbeit? Nutze ich es nur, um See zu fahren? Ganz verschiedene Ansprüche, vielleicht auch als Sportrad letztendlich. Ne? Also was habe ich wirklich vor damit? Und damit spart man erstmal viel Zeit und wir können direkt auf die Folgeberatung einsteigen.
0: Der Preis spielt natürlich auch eine Rolle. Ne? Für so ein Alltagsfahrrad, das man vielleicht mal so zum Einkaufen benutzt oder so, oder vielleicht mal, wenn der Weg zur Arbeit nicht so weit ist, auch zur Arbeit. Das gibt schon so unter 300 Euro, da gibt es schon was ganz Vernünftiges. Die wichtigsten Teile, an denen wir aber nicht sparen sollten, sind Bremse und Schaltung. Oh, und?
1: Beleuchtung, Reflektoren, die straßenverkehrszugelassen sind natürlich. Ne? Ein Signal, in dem Fall eine Klingel oder eine Hupe, tut es auch. Zwei Bremsen, ja, das sind so die Hauptargumente für eine Straßenzulassung.
0: Hupe, wobei das finde ich immer ein bisschen erschreckend, wenn man irgendwo läuft und dann hupt hinter einem jemand auf dem Fahrrad. Aber ja, warum nicht? Nach dem Kauf sollte man übrigens das Rad auch pflegen. Das kommt ja auch gerne mal ein bisschen kurz. Kann ich zumindest mal von mir so sagen. Aber regelmäßig Reifen checken, immer mal wieder ein bisschen Wasser und Putzmittel ran und dann ordentlich abtrocknen, dann soll das Rad nämlich länger halten. Antenne Düsseldorf hier.

0: 7.47 Uhr, einen wunderschönen guten Morgen. Es ist Donnerstag und das heißt, es gibt neue Filme in den Kinos, in den normalen Kinos in Anführungszeichen. Das Programm vom Altus Open Air Kino am Rhein, das findet ihr ja auf antennedüsseldorf.de. Und wir gucken jetzt mal, was für Filme drinnen zu sehen sind. Welche neuen? Thomas Bremser hat einen Überblick.
1: Alles klar, Fellfreunde. Egal, was uns in diesem Dschungel erwartet, wir sind bereit.
2: Die Welpen der Paw Patrol landen in ihrem dritten Kinoabenteuer auf einer geheimnisvollen Tropeninsel zusammen mit ihrem menschlichen Freund Ryder.
1: Die Dino-Insel, die gigantischste Entdeckung der Welt.
2: Dinosaurier aller Art leben auf der Insel, auf der auch der Erzfeind der Rettungshunde landet. Der sorgt unbeabsichtigt für eine Katastrophe.
3: Das ist ein Vulkan! Sie werden die Insel zerstören!
2: Paw Patrol, der Dino-Film mit neuer Musik der Backstreet Boys, ein Ferienmuss für viele Kinder.
4: Ich bin der Bulldogger und ich kann ja gar nicht schneller laufen.
5: Habt ihr heute den weirden Eismann gesehen?
6: Was meinst du mit weird?
5: Der war überall, als ob er mich verfolgen würde.
2: Horrorregisseur Eli Roth überschreitet gerne Grenzen. In seinem neuen Werk Ice Cream Man essen Kinder ein Eis und die Erwachsenen zahlen dafür mit ihrem Leben.
7: Was zur Hölle ist hier los?
8: Das ist nicht witzig.
2: Die Kinder in der idyllischen US-Kleinstadt Baylen Bay werden zu mörderischen Bestien.
9: Um Himmels Willen, was habt ihr getan?
2: Die Horrorhits Weapons und Terrifier scheinen Eli Roth inspiriert zu haben. Zu dem vielleicht blutigsten Film des Jahres. Ice Cream Man, freigegeben ab 18.
10: Dieses Eis ist teuflisch.
11: Wie jetzt? Du triffst irgendeinen reichen, weißen Typ. Er ist Italiener.
2: Wer's kitschig und seicht mag, ist bei der Romanze You, Me and Italy gut aufgehoben. Die New Yorker Haussitterin Anna lernt zufällig Matteo kennen, der sie zu sich nach Italien einlädt. In seiner Villa findet sie statt Matteo einen Ring.
12: Er legt einen Verlobungsring in eine Krimskrams-Schublade.
2: Matteos Mutter gegenüber gibt sie sich als Verlobte aus, verliebt sich dann aber in Matteos Cousin Michael.
13: Gabriella will, dass ich dir das Weingut zeige.
12: Wieso?
13: Weil du dort heiraten wirst?
2: You, Me and Italy ist eine typische Rom-Com vor der wunderschönen Kulisse der Toskana und mit einem attraktiven Pärchen.
12: Matteo und ich werden es dir erklären.
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0: Schönen guten Morgen am Donnerstag. Antenne Düsseldorf ist hier 7:53 Uhr vor den Nachrichten. Gibt's ein bisschen was Sommerliches von Cool and the Gang. Fresh. Ich bin Kirsten Meeß. Guten Morgen.
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1: Mit Marc Weiß. Schönen guten Morgen. Die großen Technologiekonzerne liefern sich seit längerem ein Wettrennen bei der Entwicklung künstlicher Intelligenz. Allerdings kommt es dabei immer häufiger auch zu Vorfällen, bei denen die KI-Modelle völlig aus dem Ruder laufen. Größere Schäden haben sie bisher nicht angerichtet, aber die Angst davor wächst. Und jetzt hat auch der Facebook-Mutterkonzern Meta eingestanden. Auch die KI dort, also die Meta-KI, hat einen selbstständigen Hackerangriff gestartet. Mehr Infos dazu von Christian Böder.
2: Meta hielt sich mit näheren Informationen zum Vorfall zurück. Das Problem lag demnach in einer Fehlkonfiguration des Systems beim Testpartner, der auch schon KIs der Konkurrenten OpenAI und Anthropic getestet hatte. Das sagte Meta unter anderem dem US-Sender CNN. Die KI-Modelle bekamen durch eine Fehleinstellung Zugang zum Internet, was eigentlich gar nicht vorgesehen war, fanden eine Schwachstelle im System eines anderen Unternehmens und hackten sich rein. Welche Firma betroffen war, hat Meta nicht gesagt. Der Angriff der Meta-KI reiht sich in eine ganze Reihe ähnlicher Vorfälle ein, bei denen KIs getestet werden sollten, sich dann selbstständig machten und unvorhergesehen massiv zu schummeln begannen und aus dem Testumfeld ausbrachen. Experten bezeichneten einige dieser Vorfälle als beängstigend.
1: Infos von Christian Böder, vielen Dank. Jetzt die weiteren Themen in der Zusammenfassung. Bundesverkehrsminister Bilger hat für heute Vertreter von Schifffahrt, Häfen und Wirtschaft zu einem Krisentreffen nach Bonn geladen. Es geht um die dramatisch niedrigen Pegelstände auf deutschen Wasserstraßen. Die Bundesverbände der Industrie und der deutschen Binnenschifffahrt fordern vom Bund konkrete Schritte, um die Verkehrsinfrastruktur der Flüsse zu verbessern oder aufrechtzuerhalten. Der Vorfall mit einer Sprengstoffdrohne am Flughafen Leipzig-Halle war aus Sicht von Bundesinnenminister Dobrindt ein Anschlagsversuch. Dobrindt will nicht ausschließen, dass fremde Mächte dahinter stecken, so hat er es formuliert. In den meisten früheren ähnlichen Fällen war damit immer Russland gemeint. Der Präsident des Münchner IFO-Instituts macht einen heiklen Vorschlag, der nicht überall gut ankommen dürfte. Clemens Fuest fordert, den ermäßigten Mehrwertsteuersatz von 7% komplett abzuschaffen und alle Waren einheitlich mit 19% zu besteuern. Dadurch würden vor allem Lebensmittel zum Teil deutlich teurer, das gibt Fuest auch zu. Deshalb sollten Haushalte mit geringen Einkommen jährliche Gutschriften vom Staat bekommen, schlägt der IFO-Chef vor. Die Höhe sieht Fuest bei 360 Euro pro Jahr. Keinen Ausgleich, dafür nur die deutliche Mehrbelastung, hätte etwa die Hälfte der Bevölkerung in Deutschland zu tragen, ab einem Bruttoeinkommen über 55.000 Euro. Die Mehreinnahmen für den Staat schätzt Fuß durch seinen Vorschlag auf etwa 36 Milliarden Euro pro Jahr. Und das waren die Nachrichten mit Marc Weiß.
3: Das Düsseldorf-Wetter. Das ist heute wirklich angenehm. 24 Grad nur noch maximal. Im Moment allerdings noch fast ein bisschen frisch. 17 Grad in Golzheim. Zwischendurch aber auch mal angenehm, ne? Kann man mal so richtig die warme, abgestandene Luft aus der Bude rauskriegen und dann mal wieder frische rein. Dazu heute Sonne und Wolken und eben wirklich ein Wetter, bei dem man sich denkt, Mensch, jetzt kann ich auch mal wieder ein bisschen aktiver sein. Morgen geht's so weiter, am Wochenende wird's dann schon wieder ein bisschen heißer. 3 nach 8, jetzt der Antenne Düsseldorf Verkehr, damit wir gemeinsam besser ankommen. Das sieht gut aus. Keine Staus gemeldet. Ein bisschen voller ist gerade auf der Völklinger Straße stadteinwärts, aber ansonsten alles tipptopp.
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3: Guten Morgen, wir können wohl

im kommenden Jahr viel neue Musik von Olivia Dean erwarten. Geht jetzt jedenfalls abgelehnt als Headliner beim großen und angesehenen Glastonbury Festival aufzutreten nächstes Jahr, weil sie sich angeblich voll darauf konzentrieren will, neue Musik zu machen. Würde uns ja freuen. Geht ja eh von uns keiner auf dieses Festival, oder? Hier ist sie mit So Easy to Fall in Love. Guten Morgen.

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0: Ja, das macht ganz gut munter hier, ne? Katrina and the Waves, Walking on Sunshine. Schönen guten Morgen am Donnerstag. Antenne Düsseldorf ist hier 9 Minuten nach 8 am Mess. Bundesliga, zweite Liga und ja zum Glück auch die dritte Liga. Alle starten sie jetzt am Wochenende. Diese Saison interessiert uns ja besonders die dritte Liga. Es ist schade, aber die Vorfreude der Fußballfans hier ist nach wie vor groß. Und die Fortuna will natürlich auch sagen, Leute, wir haben es verstanden, wir geben euch was zurück. Morgen geht's zum Auftakt zu Waldhof Mannheim. Über 4000 Fans von der Fortuna sind da mit dabei und Trainer Alexander Ende erwartet ein fieses Spiel.
1: Oh, das wird knistern. Das wird emotional, das wird aggressiv, das wird eklig werden. Eine besondere Atmosphäre, ja.
0: Okay, also eklig, emotional, aggressiv. Das Witzige daran ist, als Ende das alles rausgehauen hat, dann hat er so ein seliges Lächeln im Gesicht.
1: Ja, also man kann Fußball ja aus verschiedenen Facetten sehen. Also all das, was ich gesagt habe, das macht mir Spaß. Ja? Emotional, hitzig, das ist was, wo man sich drauf freuen kann. Ja.
0: Das ist doch schon mal schön. Also der Trainer hat Lust auf das Spiel, das merkt man. Die Mannschaft hoffentlich auch. Morgen um 19 Uhr geht's los in Mannheim. Und wir von Antenne Düsseldorf sind dann natürlich auch wieder live mit dabei. Ne? Also ihr hört die komplette Saison wieder hier bei uns.

0: nach 8 am Donnerstagmorgen. Gleich gibt es ein bisschen was zum Träumen. Keen und Somewhere Only We Know. Nach Atze Schröder.
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3: Ja, nee, ist klar.
4: Es ist die große Frage in diesen Tagen. Fahrradhelm, ja oder nein? Und da muss ich sagen, ja, bin ich dafür. Sieht ja auch gut aus. Man darf ihn nur nicht aufsetzen. Was sind also die Vorteile vom Fahrradfahren? Das liegt ja auf der Hand. Du musst an der roten Ampel nicht halten. Kannst direkt durch die Fußgängerzone oder auch mal durch den Karstadt abkürzen, wenn er geöffnet hat. Und mit dem Rad ist es ja durchaus erwünscht, mit Ständer zu fahren. Ja, besonders in der weißen Radlerhose. Da kann man sich das Hallo sparen, wenn man beim Eiscafé vorfährt. Ja, die Radlerhose, berühmt-berüchtigt. So nach dem Motto, Klingelingeling, hier kommt der Eiermann. Beziehungsweise Ding-Dong, da steht ein Pferd auf dem Flur. Ihr merkt schon, ich bin ein großer Freund des Fahrradfahrens. Ist doch schön, man ist draußen und du tust was für dich. Ja, die Rechnung ist doch ganz einfach. Pro 5 Kilometer Radfahren verbrennt der Körper ein Spaghetti-Eis. Und trinken musst du ja auch noch was. Ist ja kein Zufall, dass er Radler heißt, oder? Also, es gibt keinen Grund, sich nicht sofort in den Sattel zu schwingen. Runter vom Sofa, rauf aufs Rad.
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0: Seit Tagen hören wir, dass es immer weniger Wasser im Rhein gibt. Das Amt für Wasserstraßen und Schifffahrt geht auch davon aus, dass der Pegel am Wochenende bei nur noch 14 cm liegen könnte. Antenne Düsseldorf hier. Das bedeutet zum einen, dass Schiffe sehr viel weniger laden können, zum anderen aber auch, dass Zeug da sichtbar wird, das man sonst nicht sieht. Also wirklich viel Müll, unter anderem auch am Paradiesstrand. Und da haben wir uns mal umgeguckt und mit euch über die Niedrigwasserlage gesprochen.
1: Ich sehe das entspannt.
2: Aber ein bisschen Wasser wäre mal nicht schlecht, wenn es wieder kommen würde.
0: Ja. Also einige sehen das jetzt nicht so kritisch, andere dagegen schon.
3: Ich finde es eher beängstigend, muss ich sagen. Ich war eine Zeit lang in Bolivien eingesetzt zum Thema Klimawandel. Und habe da schon die extremen Wetterereignisse mitbekommen, vor allen Dingen halt die verlängerte Dürrezeit. Und irgendwie ist es ein bisschen unheimlich zu merken, dass das jetzt vielleicht auch schon in unsere Richtung kommt. Man sieht das jetzt an dem Rhein sehr gut.
0: Ja, man weiß auch noch nicht, was da noch alles auf uns wartet. Es gibt übrigens heute eine Wassermangelkonferenz mit dem neuen Verkehrsminister. Wie die Politik beim Wassermangel helfen kann und wie doll es uns hier schon betrifft, darüber sprechen wir übrigens gegen 20 vor 9 hier bei Antenne Düsseldorf.
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1: Mit Annalena Günther. Schönen guten Morgen. Die Pegelstände im Rhein sind bei mehreren Orten auf Rekordtiefwerte gesunken, auch hier bei uns in Düsseldorf. Das bedroht vor allem die Schifffahrt. Bundesverkehrsminister Steffen Bilger hat dazu heute Hafenbetreiber, Vertreter der Binnenschifffahrt und betroffene Unternehmen zu einer Konferenz in Bonn eingeladen. Dabei soll es um Maßnahmen gehen, wie der Güterverkehr in Gang gehalten werden kann. Der Präsident des Münchner IFO-Instituts, Clemens Füst, spricht sich für eine Abschaffung des ermäßigten Mehrwertsteuersatzes von 7% aus. Stattdessen sollten alle Waren einheitlich mit 19% besteuert werden. Das sagte Füst der Bild. Im Gegenzug sollten Haushalte mit geringen Einkommen jährliche Gutschriften vom Staat erhalten. Autofahrerinnen und Autofahrer brauchen noch bis Freitag starke Nerven. Die Bergische Landstraße in Gerresheim ist zwischen der Heinrich-Könn-Straße und Paul-Pieper-Straße vollgesperrt. Antenne Düsseldorf-Reporterin Jacqueline Kosanke mit den Einzelheiten.
2: Der Grund für die momentane Sperrung: am Dienstagnachmittag gab es einen Wasserrohrbruch auf der Bergischen Landstraße. Daraufhin ist Wasser aus der Straße ausgetreten. Jetzt müssen die Stadtwerke den Boden aufbuddeln, das kaputte Rohr kontrollieren und dann auch reparieren. Die Sperrung soll noch bis morgen Abend dauern. Umleitungen laufen unter anderem über die Bänderstraße, die 90-Straße und die Gräulinger Straße. Alle weiteren Infos zur Sperrung haben wir verlinkt unter antennedüsseldorf.de/Nachrichten.
1: Vor dem Landgericht Düsseldorf beginnt Mitte September der Prozess gegen den sogenannten Maschsee-Mörder. Die Anklage lautet auf gefährliche Körperverletzung und Geiselnahme. Dem Mann wird vorgeworfen, Monate nach seiner Haftentlassung seine damalige Freundin in einer gemeinsamen Wohnung in Düsseldorf festgehalten und misshandelt zu haben. Festgenommen wurde er im Januar dieses Jahres im Düsseldorfer Hauptbahnhof. Damals soll er mehrere Messer bei sich gehabt haben. Seitdem sitzt der Mann in Untersuchungshaft. Der erste Prozesstermin ist nach Gerichtsangaben am 15. September. Viele Menschen in unserer Stadt fiebern dem morgigen Freitag entgegen. Dann ist Saisonstart für die Fortuna in der Liga 3. Sie muss auswärts bei Waldhof Mannheim antreten. Fortuna-Trainer Alexander Ende kann dort personell fast aus dem Vollen schöpfen. Lediglich Mittelfeldspieler Hamza Anhari und Abwehrspieler Elias Eguli sind noch verletzt. Und Kapitän Jorrit Hendricks ist gesperrt. Dieser Ausfall schmerzt den Trainer allerdings sehr.
3: Ja, Jorrit tut weh. Also da brauche ich das auch nicht kleiner machen, als es ist. Jorrit ist ein absoluter Ausnahmespieler in dieser Liga, ist der Kapitän dieser Mannschaft und den hätten wir gern dabei. Ist jetzt nicht so. Müssen wir jetzt so leider akzeptieren.
1: Über 4000 Fortuna-Fans werden die Mannschaft morgen nach Mannheim begleiten. Anpfiff der Partie ist um 19 Uhr. Wir von Antenne Düsseldorf sind dann wieder wie gewohnt live dabei. Und das waren die Lokalnachrichten mit Annalena Günther.
0: Das Düsseldorf-Wetter.
4: Wenn die Temperaturen nachts mal wieder runtergehen und man so richtig durchatmen und gut schlafen kann, fühlt man sich morgens, also gut, oder? Ich bin ganz begeistert von diesem Gefühl heute Morgen. Ich hoffe, es geht euch ähnlich. Es ist angenehm mild, 18 Grad im Moment in Lörrick. Und es geht auch nur auf 24 Grad drauf, dazu den ganzen Tag über Sonne und Wolken im Wechsel. Morgen dann ganz ähnlich, am Wochenende wird es wieder heißer.
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4: 8:35 der Antenne Düsseldorf Verkehr, damit wir gemeinsam besser ankommen. Die A3 Köln-Oberhausen zwischen dem Dreieck Langenfeld und Kreuzhilden. 1 Kilometer Stau plus 5 Minuten. Und die 57 nimmt wegen Köln zwischen Krefeld-Gartenstadt und Kreuz-Meerbusch. 3 Kilometer stockend, 5 Minuten ebenfalls plus. In der Stadt soweit alles entspannt. Und bei der Bahn gibt es eine größere Verspätung um 8.58 Uhr. Die S11 nach Bergisch Gladbach kommt 25 Minuten später.
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4: Mit Kirsten Mebs. Hallo, und wir haben auch heute wieder Kinotickets fürs Altus Open Air. Heute wird es allerdings ein bisschen gruselig. The Housemaid läuft. Gucken wir in 20 Minuten mal rein.

0: 20 vor 9 am Donnerstag. Antenne Düsseldorf ist hier. Vielleicht habt ihr das am Abend beim Feierabendspaziergang am Rhein gesehen oder heute Morgen vielleicht auch, als es über eine der Brücken in der Stadt gegangen ist. Der Rhein führt wirklich wenig Wasser und so geht es gerade vielen Flüssen in NRW. Der Rheinpegel, der ist ja auf einem historischen Tiefstwert, könnte auch noch weiter sinken. Heute Vormittag gibt es deshalb eine Niedrigwasserkonferenz mit dem neuen Verkehrsminister Steffen Bilger. Antenne Düsseldorf-Kollege Thomas Bremser, wir sehen also wirklich teilweise kaum Wasser in den Flüssen. Wie kritisch ist denn die Lage?
1: Die Lage ist durchaus kritisch, sagen Experten. Denn die Natur leidet stark. Kleingewässer und Randbereiche von Flüssen trocknen aus. Das sind wichtige Ökosysteme, auch für Tiere wie Frösche, Insekten oder Biber. Kritisch ist es aber auch für die Wirtschaft. Am Rhein können Tank- und Binnenschiffe teils nur noch zu einem Fünftel beladen werden. Es müssen also deutlich mehr Schiffe eingesetzt werden und das macht den Transport teuer. Und letztlich vielleicht auch Produkte wie Benzin, Baustoffe oder Getreide.
0: Aber ums Trinkwasser müssen wir uns noch keine Sorgen machen, oder?
1: Generell gilt Deutschland als wasserreiches Land. Wir haben also gute Reserven im Grundwasser. Deshalb ist die Trinkwasserversorgung noch sicher. Aber es gibt lokal durchaus auch mal Engpässe. Deshalb verbot kürzlich die Stadt München, private Pools zu befüllen oder den Rasen zu sprengen. Umweltminister Schneider sagte dem Spiegel, dass wir künftig auch in Deutschland ernsthafte Konflikte um Wasser haben werden.
0: Okay, und was kann die Politik jetzt tun in der Lage?
1: Die Politik kann kurzfristig helfen, die Kosten des Niedrigwassers zu senken, indem sie etwa mehr Transporte auf die Bahn verlegt, wichtige Güter zuerst fahren lässt und Unternehmen früh über niedrige Pegel informiert. Aber diese extreme und frühere Dürre wird sich die kommenden Jahre vermutlich wiederholen durch den Klimawandel. Deshalb fordern Experten langfristig, dass Regenwasser besser im Boden bleibt. Zum Beispiel durch mehr Grünflächen, weniger versiegelte Flächen und bessere Speicher für Wasser. So können Flüsse und Städte in Trockenzeiten besser geschützt werden.
0: Was die Politik konkret bezüglich des Niedrigwassers unternehmen will, das hört ihr dann natürlich hier bei Antenne Düsseldorf. Wir haben die Niedrigwasserkonferenz heute Vormittag im Blick.

0: Guten Morgen, Antenne Düsseldorf hier. Heute Morgen müssen einige von euch wieder Umwege fahren. Es gibt ja doch einige Sommerbaustellen bei uns in der Stadt. Und dann ist da ja noch eine unplanmäßige Sperrung dazugekommen. Und zwar in Gerresheim auf der Bergischen Landstraße. Wasserrohrbruch. Dienstagnachmittag war das schon. Reporterin Jacqueline Kosanke, warum ist denn die Straße dann jetzt immer noch dicht?
1: Das liegt daran, dass bei so einem Wasserrohrbruch unter der Straße natürlich erst einmal genau da aufgerissen werden muss. Dann muss geschaut werden, wo das Problem am Rohr liegt. Und dann muss das Ganze natürlich auch noch repariert werden. Mhm. Deshalb bleibt die Straße jetzt auch noch bis morgen Abend gesperrt.
0: Okay, immerhin. Dauert ja dann nicht mehr so lange. Kannst du noch mal sagen, wer da von der Sperrung gerade genau betroffen ist?
1: Klar, es geht um den Bereich zwischen Heinrich-Könn-Straße und Paul-Pieper-Straße. Das ist in der Nähe vom LVR-Klinikum. Schon gestern hat sich gezeigt, besonders voll war es auf der Greulinger Straße stadteinwärts. Die gehört auch zu den Umleitungsstrecken, genauso wie die Bänderstraße und auch die 90-Straße.
0: Okay, dann plant mal ein bisschen mehr Zeit ein, wenn ihr in dem Bereich in Gerresheim unterwegs seid. Zum Glück nur noch bis morgen Abend, dann soll die Straße wieder in Ordnung sein. Und heute Morgen sieht es auch ganz okay aus. Da ist gar nicht so viel los mit Stau und Problemen. Schönen guten Morgen, Antenne Düsseldorf hier.

0: Also ein mega knaller Song. Sehr schön. Will Smith und Miami gerade gehört hier bei Antenne Düsseldorf. Ja, vielleicht solltet ihr heute Abend mal ein Jäckchen mitnehmen zum Altus Open Air Kino. Ist auch mal wieder schön. Ne? So ein bisschen einpacken. Ist dann auch ein bisschen gemütlicher. Ansonsten ist das Wetter heute super fürs Open Air. Wir haben wieder Tickets für euch. Für den Film heute. The Housemaid ist das mit Sydney Sweeney und Amanda Seyfried. Die ganze Sache ist allerdings nichts für Schreckhafte. Das ist ein Thriller.
1: Hallo, Mrs. Winchester.
2: Bitte nennen Sie mich Nina. Kommen Sie rein. Wieso möchten Sie diesen Job?
1: Ich arbeite einfach sehr gerne als Hausmädchen. Bei den richtigen Familien, natürlich.
2: Sie wissen, Sie müssten für die Position hier wohnen.
0: Soweit. Also nochmal folgende Geschichte. Millie, frisch aus dem Gefängnis entlassen worden, startet eine Arbeit als Hausmädchen. Eben bei Nina und ihrer Familie. Und dafür musste bei der Familie wohnen. Haben wir gerade gehört. Das Kind ist ein bisschen schwierig. Und Nina, die ja erstmal so nett wirkt, die scheint auch irgendwie ein bisschen komisch zu sein. Nur ihr Mann, der scheint noch ein ganz okayer zu sein. Es ist ein spannender Film. Und wenn ihr wollt, dann seid ihr heute Abend dabei. Tickets gibt's für 18 Euro oder eben geschenkt mit ein bisschen Glück. Bewerbt euch bis zum Mittag über antennedüsseldorf.de/altuskino. Viel Glück!
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1: Mit Marc Weiß. Schönen guten Morgen. Immer mehr Verbände fordern Maßnahmen der Politik gegen die Folgen von Niedrigwasser unserer Flüsse. Die Industrie befürchtet Gewinneinbußen und Rohstoffengpässe, weil Schiffe nur noch drastisch eingeschränkt fahren. Der Bund für Umwelt- und Naturschutz fordert einen nationalen Plan gegen Wasserknappheit generell. Wegen der dramatisch niedrigen Pegelstände am Rhein und anderen Wasserstraßen hat Verkehrsminister Bilger zum Krisentreffen eingeladen heute. Er trifft sich in Bonn mit Vertretern aus Schifffahrt, Häfen, Wirtschaft und Behörden. Infos von Christian Böder.
2: Der Bund muss für eine verlässliche und widerstandsfähige Infrastruktur auf den deutschen Wasserstraßen sorgen, denn es gäbe für viele Unternehmen kaum Alternativen zur Binnenschifffahrt, heißt es von der Deutschen Industrie- und Handelskammer. Der DIHK-Ressortleiter für Infrastruktur Binding nannte Zahlen. Wenn wegen des Niedrigwassers etwa ein Viertel weniger über den Rhein transportiert werden kann, dann bedeutet das 3 Millionen Tonnen Güter pro Monat weniger. Umgerechnet sind das fast 120.000 Lkw-Ladungen. Damit Schiffe auch bei niedrigen Pegelständen ungehindert fahren können, müssten die Wasserwege auch zur Not angepasst werden, etwa durch tiefere Fahrrinnen und ein modernes Management der Gewässersohle, sagt er. Ähnliche Forderungen kommen auch von den Bundesverbänden der deutschen Industrie und der deutschen Binnenschifffahrt.
1: Christian Böder mit Infos, vielen Dank. Und jetzt weitere Themen in der Zusammenfassung. Der Vorfall mit einer Sprengstoffdrohne am Flughafen Leipzig-Halle war aus Sicht von Bundesinnenminister Dobrindt ein Anschlagsversuch. Dobrindt will nicht ausschließen, dass fremde Mächte dahinter stecken, so hat er es formuliert. In den meisten früheren Fällen bedeutete diese Formulierung Russland oder China. Im mittelamerikanischen Guatemala hat sich der sogenannte Feuervulkan beruhigt. Nach 50 Stunden erhöhter Aktivität erklärten die Behörden den Ausbruch für beendet. Der Vulkan war Anfang der Woche ausgebrochen. Wegen der Lavaströme und der Gas- und Aschewolken mussten mehrere tausend Menschen in Sicherheit gebracht werden. Es klingt unglaublich, ist aber Realität. Es gibt den nächsten Fall einer KI, die sich unerlaubt selbstständig gemacht hat und wie ein Hacker handelte. Nach den Vorfällen bei OpenAI und Anthropic ist es diesmal die KI des Facebook-Mutterkonzerns Meta. Auch sie hat sich bei einem Test nach Angaben des Konzerns in eine fremde Firmensoftware gehackt und nutzte dafür offenbar den freien Zugang zum Internet. Meta behauptet allerdings, dass das Netz gar nicht hätte offen sein dürfen. Der Fehler liege bei der Partnerfirma für den Test. Dort habe man die Testumgebung falsch programmiert und das Netz nicht gesperrt. Die ungeplanten Attacken auch der anderen Entwickler richteten bisher keine bekannten Schäden an, verstärkten aber allgemein die Angst vor Cyberangriffen mit Hilfe von KI. Und das waren die Nachrichten mit Marc Weiß.
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4: Grafenberg kommt gerade auf 18 Grad. Heute wird es auch nicht mehr so heiß. Bei 24 ist Schluss. Dazu gibt es gut Sonne und auch einige Wolken. Auch mal wieder schönes Wetter, ne? Kann man auch mal wieder eine lange Hose anziehen, wenn man Lust drauf hat. Das macht auch mal wieder Spaß. Morgen kann man das übrigens auch noch ganz gut. Da würde ich auch sagen, kann man auch noch eine Jacke oder irgendwas mit längeren Ärmeln anziehen, weil es morgen gerade früh echt frisch wird. Später dann aber ähnlich wie heute und am Wochenende wird es dann wieder heiß mit um die 30 Grad. 3:09, jetzt der Antenne Düsseldorf Verkehr, damit wir gemeinsam besser ankommen. Auf der A3 Köln-Oberhausen zwischen Leverkusen-Opladen und dem Kreuz Hilden gibt es 3 Kilometer Stau und 10 Minuten dauert es da länger. Ansonsten in der Stadt so ein bisschen Geklecker, aber soweit okay. Am meisten Verspätung in der nächsten halben Stunde bei der Bahn ist um 9.18 Uhr angesagt. Die S11 nach Bergisch Gladbach, die kommt eine Viertelstunde später.
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4: Gleich richtig was fürs Herz. Im Rhein ist eine Flaschenpost gefunden worden. Die ist vor 70 Jahren ins Wasser geworfen worden. Habt ihr vielleicht mitbekommen. Und jetzt, die Geschichte hat ein Happy End. Hören wir uns um 10:09 an.

0: Vielleicht habt ihr das mitbekommen, vor ein paar Wochen wurde eine 70 Jahre alte Flaschenpost im Rhein gefunden. Antenne Düsseldorf ist hier. Ein französischer Brief mit einer Adresse im Kreis Euskirchen, also im Süden von NRW. Natürlich ist nach der Absenderin gesucht worden. Das Problem ist aber, die Adresse so gibt's gar nicht mehr. Die liegt auch mittlerweile in einem völlig anderen Kreis. Aber Kollege Niklas Jünebach, der hat die Absenderin gesucht und gefunden.
1: Es ist der 16. Juli 1958. Die Drachenfels, ein alter Raddampfer, schippert über den Rhein. Irgendjemand kritzelt einen Brief auf die Rückseite der Speisekarte an Bord, steckt sie in eine Flasche und wirft diese über Bord. Knapp 70 Jahre später, im Juli 2026, wird in Oberwesel in der Nähe von Koblenz das Rheinufer neu gebaut. Ein Bauarbeiter findet die Flaschenpost und übergibt sie dem Bürgermeister Jan Zimmer.
2: Ja, wir haben mittwochs immer Baubesprechung und der Bauleiter hat dann irgendwann gesagt, Herr Zimmer, ich habe doch eine Flasche für Sie. Und ich dachte, ich hätte irgendeine Wette gewonnen oder so, keine Ahnung. Bis dann rausgekommen ist, das ist eine alte Flasche mit der Speisekarte und dem Brief.
1: Auf der Karte steht eine Adresse aus dem Rheinland. Die gibt es aber mittlerweile gar nicht mehr. Es wird in Archiven gekramt, alte Karten werden rausgesucht und tatsächlich...
3: Von der Erbstadt Glessen bin ich angeschrieben worden, dass die Flaschenpost gefunden wurde und nach Recherchen ergeben hätten, dass ich die Tochter von der Absenderin sein müsste.
1: Und ja, Annette Niesen ist die Tochter der Absenderin Annie Gruß. Und diese lebt sogar noch, stolze 91 Jahre alt mittlerweile. Sie hat damals als Schiffsköchin auf der Drachenfels gearbeitet, aber der Brief ist auf Französisch.
3: Und also meine Mutter kann kein Französisch. Also ja, vielleicht war es ein Matrose, der auf Französisch geschrieben hat. Ich weiß es nicht, sie weiß es auch nicht mehr.
1: Ein Jahr nachdem die Flaschenpost geschrieben wurde, lernt Anni ihren späteren Mann kennen. Hätte sie Französisch verstanden, wäre das vielleicht ganz anders gekommen. Denn übersetzt steht da, ich liebe Anni von ganzem Herzen. Von einem Verehrer wusste sie damals aber nichts.
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0: heute ist ein besonderer Tag. Der Sommerhit des Jahres wird bekannt gegeben. Wäre mir fast durchgegangen. Antenne Düsseldorf ist hier. Das Marktforschungsunternehmen GfK kürt ja den. Was ist denn euer Lieblings-Sommerhit aller Zeiten?
1: Everybody loves the sunshine von Roy. Gute Vibes, everybody loves the sunshine.
2: Summertime Sadness, weil das bringt die Sommerstimmung wieder zurück.
3: Red Hot Chili Peppers, Can't Stop, geht immer, ganzes Jahr.
4: Der neue Song von Shakira von der WM, Die Die. Der vibet gut, wenn man im Auto unterwegs ist, Sonne scheint. Ich finde, der vibet ganz gut.
0: Also, Shakira steht ja bei den Experten tatsächlich auch ganz hoch im Kurs mit Die Die. Aber auch Gut Genug von Kitschkrieg, Blumengarten und Shirin David. Wer das Rennen macht, das erfahren wir heute. Denn heute wird der offizielle Sommerhit des Jahres gekürt. Antenne Düsseldorf ist hier.

0: es ist ja schon der kleine Freitag da. Dann gucken wir mal, was wir mit dem anstellen, wa?
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0: Es gibt ja nicht nur das Open-Air-Kino am Rhein im Moment, sondern es gibt auch eins in Flingern. Flingern, Lichtspiele. Von der Filmwerkstatt ist das. Und da gibt es heute den Film A Loose End zu sehen. Das ist so ein Road-Movie, da so Western-Einflüsse, Thriller, Liebeskomödie. Ihr könnt auch einfach vorbeischauen in der Birkenstraße im Hof. Der Eintritt ist frei, aber Spenden sind da immer ganz gern gesehen. 21 Uhr geht der Film los. Und dann startet heute auch noch eine Ausstellung im BBK Kunstforum. Die heißt, ich habe schrecklich schlechte Laune. Und genau darum geht es auch, um Frustration, um Überforderung und auch um innere Spannung. Es gibt verschiedene Arbeiten, die sich mit diesen ganzen negativen Emotionen auseinandersetzen. 19 Uhr ist da die Eröffnung. Es gibt heute auch eine Führung um 19 Uhr. Ansonsten könnt ihr euch die Ausstellung aber bis Ende August auch einfach so anschauen, wann immer es euch passt. Der Eintritt ins BBK Kunstforum ist auch frei.
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1: Mit Annalena Günther. Schönen guten Morgen. Die Pegelstände im Rhein sind an mehreren Orten auf Rekordtiefswerte gesunken, auch hier bei uns in Düsseldorf. Das bedroht vor allem die Schifffahrt. Bundesverkehrsminister Steffen Bilger hat dazu heute Hafenbetreiber, Vertreter der Binnenschifffahrt und betroffene Unternehmen zu einer Konferenz in Bonn eingeladen. Dabei soll es um Maßnahmen gehen, wie der Güterverkehr in Gang gehalten werden kann. Der Präsident des Münchner IFO-Instituts, Clemens Fußt, spricht sich für eine Abschaffung des ermäßigten Mehrwertsteuersatzes von 7% aus. Stattdessen sollten alle Waren einheitlich mit 19% besteuert werden, sagte Fußt der Bild-Zeitung. Im Gegenzug sollten Haushalte mit geringen Einkommen jährliche Gutschriften vom Staat erhalten. Im Düsseldorfer Osten ist eine wichtige Verkehrsverbindung unterbrochen. Die Bergische Landstraße in Gerresheim ist zwischen Greulinger Straße und Bänderstraße voll gesperrt. Nach Angaben der Stadtwerke ist dort ein Wasserrohr kaputt. Um eine Unterspülung der Fahrbahn zu verhindern, muss die Straße aufgegraben werden. Die Sperrung soll voraussichtlich noch bis Freitag dauern. Umleitungen sind ausgeschildert. Mehr Verkehr gibt es in den umliegenden Stadtteilen, vor allem auf der Greulinger Straße stadteinwärts. Alle Infos zur Sperrung haben wir verlinkt unter antennedüsseldorf.de/Nachrichten. An einem warmen Sommerabend im Park grillen, das ist im Moment bei uns in Düsseldorf verboten. Der Grund, die Brandgefahr ist zu groß. Antenne Düsseldorf-Reporterin Jacqueline Kosanke hat mehr Infos.
2: Der Deutsche Wetterdienst meldet für die Region beim Grasland-Feuerindex Stufe 4. Das ist die vorletzte Stufe. Deshalb hat die Stadt das Grillverbot wieder aktiviert. Es gilt so lange, bis die Gefahr wieder auf den Wert 3 oder niedriger sinkt. Auch in Wäldern und bis 100 Meter vom Waldrand entfernt sind Feuer und Grillen grundsätzlich tabu. Auch Rauchen ist an diesen Orten noch bis Ende Oktober verboten. Die Stadt warnt außerdem davor, Zigarettenkippen wegzuwerfen oder Fahrzeuge auf trockene Wiesen abzustellen. Zusätzlich sollen auf Friedhöfen vorerst keine Kerzen oder Grablichter angezündet werden.
1: Düsseldorf wird ab Mitte September erneut zum Schauplatz eines aufsehenerregenden Falls. Vor dem Landgericht beginnt dann der Prozess gegen den sogenannten Maschsee-Mörder. Mit neuen Vorwürfen, die sich direkt auf Düsseldorf beziehen. Weitere Infos hat Antenne Düsseldorf-Reporter Philipp Klees.
3: Die Staatsanwaltschaft wirft dem Mann gefährliche Körperverletzung und Geiselnahme vor. Er soll Monate nach seiner Haftentlassung seine damalige Freundin in einer gemeinsamen Wohnung in Düsseldorf festgehalten und misshandelt haben. Festgenommen wurde er im Januar im Düsseldorfer Hauptbahnhof. Dabei soll er mehrere Messer bei sich gehabt haben. Seitdem sitzt er in Untersuchungshaft. Der Prozess vor dem Landgericht Düsseldorf beginnt nach bisherigem Stand am 15. September.
1: Und das waren die Lokalnachrichten mit Annalena Günther.
4: Dankeschön.
5: Gerne.
4: Warte kurz.
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4: Annalena. Okay. Hätte ich ja vorher sagen können. Aber so geht's ja auch. Du bleibst ja trotzdem. Das ist nett. Was kann man denn bei dem schönen Sommerwetter machen?
1: Im Park sitzen. Eine Schorle schlürfen.
4: Einen Kuchen essen. Ja, genau. Ich wollte doch auf unser Date von gestern Nachmittag.
1: So.
4: Oder Mittag war es ja sogar.
1: Mittag war es.
4: Im Volksgarten.
1: Ja, wir haben einen ganz tollen Kuchen gegessen. Und zwar Zitrone-Pistazie. Können wir sehr empfehlen.
4: Ja. Hast du sogar schon mal vorab getestet?
1: Vielleicht 1, 2, 3, 4, 5 Mal.
4: Ja. Ist auf jeden Fall lecker. Kann ich auch sehr empfehlen. Von daher gerne können wir das irgendwann noch mal wiederholen.
1: Ja, kann man so jo, machen. Ja.
4: Kann man nochmal machen, okay. So gut, das wäre also zum Beispiel eine Idee. Dankeschön.
1: Bitte.
4: Das wäre eine Idee, was ihr heute Schönes machen könntet. Ansonsten, ja, das Wetter ist jetzt wieder ein bisschen mehr dafür da, dass man auch mal ein bisschen aktiv werden kann, weil es eben nicht mehr so heiß ist. 24 Grad nur noch maximal, im Moment 19 in Ludenberg und dazu Sonne und Wolken heute. Morgen geht es ähnlich weiter wie heute. Am Wochenende wird es dann allerdings schon wieder heißer. Gleich 9:45. Wir gucken auf den Antenne Düsseldorf-Verkehr, damit wir gemeinsam besser ankommen. Die A46 Heinsberg-Düsseldorf zwischen Jüchen und Kapellen, 3 Kilometer Stau, 10 Minuten plus. Und bei der Bahn gibt es zweimal Probleme. Einmal um 9:38 Uhr S11 nach Bergisch Gladbach, die kommt 25 Minuten später. Und auch 9:38 Uhr RE10 nach Kleve, der fällt aus. Gute Fahrt.
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4: Wir sind ja mitten in unserer Fahrradwoche. Es ist schön, wenn wir über Radwege, Fahrverhalten und mögliche Touren sprechen. Aber vielleicht sollten wir auch mal gucken, was für ein Fahrrad wir uns vielleicht so kaufen wollen überhaupt. Machen wir gegen 10:10. Ich bin Kirsten Meeft. Schönen Donnerstag euch. Oh.

0: 20 vor 10, Antenne Düsseldorf hier. Schönen guten Morgen. Morgen ist es soweit. Dann geht's wieder los beim Fußball. Bundesliga, zweite Liga und dritte Liga starten. Und wir gucken ja besonders auf Liga 3 diesmal. Ja, wir wollen ja wissen, was die Fortuna so treibt. Morgen geht's los bei Waldhof Mannheim. Über 4000 Fans reisen damit und wollen die Mannschaft da ordentlich anfeuern. Und genau darauf hoffen die Fans ja auch, ne? Dass sie da eine Mannschaft sehen. Nicht wie in der vergangenen Saison. Und Trainer Alexander Ende sagt auch auf jeden Fall, dass bei der Verpflichtung der Spieler eben auch nicht nur sportliche Aspekte eine Rolle gespielt haben.
1: Ja, schon Gedanken gemacht bei der Kaderplanung, wie wir die einzelnen Bausteine zusammensetzen wollen. Persönlichkeit, Gruppenhygiene, Zusammenhalt. Charakter dieser Truppe war eines der großen Kriterien, wo wir uns wirklich dann auch Mühe gemacht haben, da die richtigen und passenden Charaktere zusammenzuführen, weil das eine ist das Spiel, Fußball ist aber, oder das Ergebnis nicht nur vom Potenzialen abhängig, sondern einfach auch, wie man füreinander da ist. Und da haben wir versucht, eine Mannschaft zusammenzustellen, wo wir das Gefühl haben, die könnten in eine Richtung marschieren.
0: Ja, hört sich erstmal gut an. Ne? Hoffen wir mal, dass es besser passt als in der vergangenen Saison. Erste Bewährungsprobe dann ja, wie gesagt, morgen in Mannheim. Und da erwartet der Trainer das hier.
1: Oh, das wird knistern. Das wird emotional, das wird aggressiv, das wird eklig werden. Eine besondere Atmosphäre, ja.
0: Okay, also eklig, emotional, aggressiv. Und das Witzige daran ist, als er das dann alles rausgehauen hat, da hat er am Ende so ein seliges Lächeln im Gesicht.
1: Ja, also man kann Fußball ja aus verschiedenen Facetten sehen. Also all das, was ich gesagt habe, das macht mir Spaß. Ja. Emotional, hitzig, das ist was, wo man sich drauf freuen kann. Ja.
0: Da schmunzelt er so ein bisschen. Also, man hört es auf jeden Fall, der Trainer hat Lust, die Mannschaft hoffentlich auch und die Fans sowieso. Morgen um 19 Uhr geht's los, Anpfiff in Mannheim. Und wir von Antenne Düsseldorf sind natürlich auch wieder live mit dabei. Ihr hört hier natürlich alles, was in Mannheim passiert. Und heute Abend schon die entsprechende Einstimmung mit unserer Fußballsendung 95 um 6 ab 18 Uhr.

0: Es gibt Mountainbikes mit 120 Gängen und 27 verschiedenen Federungen. Muss man jetzt nicht unbedingt haben, wenn man mit dem Rad nur zum Brötchen holen fährt, aber bei Antenne Düsseldorf läuft ja gerade die Fahrradwoche. Und natürlich müssen wir auch noch klären, worauf es zu achten gilt, wenn man sich ein neues Fahrrad kaufen will. Philipp Derix von Zweiradstadler sagt, erstmal soll man sich überhaupt die Frage stellen, wofür das Rad denn überhaupt gebraucht wird.
1: Fahre ich damit täglich zur Arbeit? Nutze ich es nur, um See zu fahren? Ganz verschiedene Ansprüche, vielleicht auch als Sportrad letztendlich. Ne? Also was habe ich wirklich vor damit? Und damit spart man erstmal viel Zeit und wir können direkt auf die Folgeberatung einsteigen.
0: Ja, Preis ist natürlich auch noch so eine Sache. Ne? Also so ein Alltagsfahrrad, das man eben zum Einkaufen oder auch zur Arbeit fahren vielleicht mal eine kurze Strecke nutzt. Das gibt schon unter 300 Euro. Wichtigste Teile, an denen man übrigens nicht sparen sollte, sind Bremsen und Schaltung und
1: Beleuchtung, Reflektoren, die Straßenverkehrs zugelassen sind natürlich. Ne? Ein Signal, in dem Fall eine Klingel oder eine Hupe, tut es auch. Zwei Bremsen, das sind so die Hauptargumente für eine Straßenzulassung.
0: Hupe finde ich ja immer irgendwie fies an einem Fahrrad. Also erschreckt man sich immer so. Und ansonsten, was man auch machen soll, das Rad pflegen. Also so regelmäßig die Reifen checken, immer mal wieder ein bisschen Wasser und Putzmittel draufschütten und danach auch wieder ordentlich abtrocknen. Dann soll das Rad nämlich auch länger halten. Antenne Düsseldorf hier, 9:51 Uhr.

0: Die Sonne kämpft hier und da noch ein bisschen mit den Wolken. Wir geben ihr vor den Nachrichten um 10 aber mal so ein kleines bisschen musikalische Unterstützung. Mit Maschinata. Der Song ist ja eigentlich aus den 60ern von Sergio Mendes. Die Black Eyed Peas haben den aber noch mal ein bisschen überarbeitet. Und nach 10 macht dann Johanna Tänzer hier weiter bei Antenne Düsseldorf. Wir hören uns morgen ab 6 wieder. Ich bin Kirsten Mews. Euch einen schönen Donnerstag. Genießt es, dass es mal nicht so heiß ist.
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0: mit Marc Weiß. Schönen guten Morgen. Im Iran-Krieg hat US-Präsident Trump in den letzten Tagen immer wieder neue Friedensgespräche mit dem Iran angekündigt und die Hoffnung so auf eine Waffenruhe geweckt. Passiert ist aber so gut wie nichts. Stattdessen hat sich der Iran jetzt an ganz anderer Stelle umgeschaut und mit dem Oman gesprochen. Der Golfstaat liegt auf der anderen Seite der Straße von Hormus. Beide Länder haben sich nach iranischen Angaben auf eine neue Schifffahrtsroute durch die blockierte Meerenge geeinigt. Mehr dazu von Christian Böder aus dem News-Team.
1: Der Iran und der Oman haben sich auf geografische Koordinaten für die neue Schifffahrtsroute geeinigt. Ein iranischer Außenamtssprecher sagte, eine entsprechende Vereinbarung sei fast fertig. Voraussetzung sei allerdings, dass kein Dritter eingreift oder dazwischen geht. Das meldet die staatliche Nachrichtenagentur IRNA. Die Einigung der beiden Staaten garantiere auch nicht eine sichere Schifffahrt durch die für den Ölhandel kritische Meerenge. Vieles hänge davon ab, ob die US-Marine weiter iranische Häfen blockiere, heißt es. Eine komplette Wiedereröffnung gibt es nach iranischen Angaben aber nicht. Wie sich der Deal zwischen dem Iran und dem Oman auf den weltweiten Ölhandel auswirkt, bleibt abzuwarten. Aber die USA waren an dem Deal wohl nicht beteiligt. US-Präsident Trump hatte noch am Dienstag eine Öffnung der Straße von Hormus im Laufe der Woche in Aussicht gestellt. Die iranische Führung hatte in der Vergangenheit aber immer wieder klargemacht, dass sie nicht mit den USA verhandeln will. Teheran will von Schiffen Gebühren kassieren, um die Meerenge zu passieren. Die USA lehnen das vehement ab.
0: Infos von Christian Böder, vielen Dank. Jetzt weitere Themen in der Zusammenfassung. Es gibt den nächsten Fall einer KI, die sich selbstständig gemacht und wie ein Hacker gehandelt hat. Nach den Vorfällen bei OpenAI und Anthropic ist es diesmal die KI des Facebook-Mutterkonzerns Meta. Auch sie hat bei einem Test nach Angaben des Konzerns eine fremde Firmensoftware gehackt. Über Schäden ist nichts bekannt. Deutschlands Industrieunternehmen, vor allem die Maschinenbauer, haben im Juni mehr Aufträge bekommen. Es gab ein Plus von über 3%, meldet das Statistische Bundesamt. Laut Wirtschaftsministerium haben vor allem die staatlichen Beschaffungen für die Bundeswehr und die Infrastruktur die Auftragslücke gefüllt. Die extreme Hitze Ende Juni hat offenbar deutlich mehr Tote in Deutschland gefordert als bisher angenommen. Das Robert-Koch-Institut hat jetzt alle Zahlen der Bundesländer auf dem Tisch und demnach gab es in der Woche vom 22. bis 28. Juni fast 10.000 hitzebedingte Sterbefälle in Deutschland. Damit sind in diesem Sommer schon jetzt insgesamt fast 12.000 Menschen an den Folgen von Hitze gestorben. Das ist mehr als in jedem einzelnen Gesamtjahr seit 2016. In der besagten Juniwoche lagen die Temperaturen in vielen Regionen um die 40 Grad. Hitze ist vor allem für ältere Menschen gefährlich. Mit gut 6.000 wurden die meisten Todesfälle in der Altersgruppe 85 plus verzeichnet. Knapp 3.000 der Gestorbenen waren zwischen 75 und 84, knapp 1.800 zwischen 65 und 74 Jahren alt. Und das waren die Nachrichten mit Marc Weiß.
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3: Heute können wir endlich ein bisschen durchatmen. Es ist nicht mehr ganz so heiß bei 22 bis maximal 26 Grad. Dazu gibt es Sonne und Wolken im Wechsel. Morgen sieht das genauso aus, bevor es am Wochenende dann wieder heiß wird.
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3: Guten Morgen, Autofahrer. Hier kommen die längsten Staus. Los geht's mit der A4. Aachen Richtung Köln zwischen Kreuz Köln-West und Köln-Eiffeltor. 4 Kilometer, 17 Minuten plus. Dann A4 Olpe Richtung Köln zwischen Overath und Bergisch Gladbach-Bensberg. Ihr braucht 40 Minuten mehr, 6 Kilometer Stau. A46 Heinsberg Richtung Düsseldorf zwischen Jüchen und Kapellen. 4 Kilometer, 17 Minuten plus. A46 Düsseldorf Richtung Wuppertal zwischen Wuppertal-Barmen und Wuppertal-Oberbarmen. 4 Kilometer, Viertelstunde plus. Und die A61 Mönchengladbach Richtung Koblenz. Die ist zwischen dem Kreuz Jackerath und Bettburg aktuell gesperrt. Da hat es einen Unfall gegeben auf dem linken und mittleren Fahrstreifen. Der Verkehr wird an der Unfallstelle gerade vorbeigeführt und deswegen gibt es Stau zwischen dem Dreieck Jackerath und Bettburg. 1 Kilometer, 17 Minuten plus. Gute Fahrt euch.
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3: Zusammen. Hallo am Donnerstag. Johanna Tänzer ist hier. Seid ihr auch so erleichtert? Endlich wieder durchschlafen, endlich wieder atmen können. Leute, für mich ist das der größte Segen, dass es endlich mal abgekühlt ist. Und auch hier in der Redaktion sind alle irgendwie sehr, sehr glücklich heute. Also genießen wir das. Das ist Miles Smith mit Nice to Meet You.

0: Olivia Rodrigo mit Drop Dead. Hallo am Donnerstag. Es ist Tag 4 in unserer Fahrradwoche. Diese Woche dreht sich bei uns ja alles ums Rad und heute geht's ums Thema E-Bike. Ganz ehrlich, ich habe mich damit auch schon mal so ein bisschen beschäftigt. Mir ist aufgefallen, wie viele Leute mittlerweile so ein Ding haben. Ich finde es schon krass, weil die sind ja jetzt auch nicht so günstig. Aber wenn man mal drauf achtet, das haben schon echt viele. Und ich bin schon auch interessiert. Ich glaube, das macht schon auch viel Spaß. Mehr vielleicht als mit einem normalen Fahrrad. Aber meine Kollegin Hazel ist da. Und du sagst, man muss auch schon ganz schön aufpassen, ne, wenn man zum ersten Mal mit so einem Ding fährt.
1: Ja, also... Auf jeden Fall. Ich war nämlich auf einem E-Bike und habe mich voll auf den Purpose gelegt.
0: Ja. Hä, hey, warum ist das Ding einfach irgendwie losgegangen? Wie?
1: Also pass auf, ich war in New York.
0: Ja. Natürlich.
1: Hallo, einmal kurz erwähnen, dass ich in New York war. Und ich bin davor aber 15 Jahre kein Fahrrad gefahren.
0: Okay.
1: Ich frage mich nicht, warum, es ist nie zustande gekommen. Aber ich habe seitdem immer eins im Keller gehabt. Und dann hatte meine beste Freundin die glorreiche Idee gehabt, dass wir mit dem E-Bike, keine Ahnung, nach Buxtehude fahren damit. Und ich habe das voll unterschätzt. Dann habe ich mich aufs E-Bike geschmissen und ich glaube, die Amis haben es nicht so mit dem TÜV. Und ich bin dann drauf, bin volle Pull in so einen Imbissbuden gefahren.
0: Foodtruck oder
1: ja,
0: was?
1: Ja, so ein Foodtruck, die hat Mangos verkauft, die Arme. Und ich da voll rein und das Erste, was ich gemacht habe, sieht mich jemand. Und dann habe ich mich voll entschuldigt. Ich hätte kein Englisch gesprochen, hätte mir so leid getan. Überall lagen diese Mangos mit diesen ganzen Gewürzen. Ich habe mich so geschämt.
0: Oh nein.
1: Ja,
0: schöner kleiner Fail. Aber ey, ich fühle das sehr, weil ganz ehrlich, ich bin auch mit so E-Scootern ja schon überfordert. Ganz ehrlich, ich bin ja auch schon irgendwo im Graben gefahren.
1: Ja, da ist mir auch mein Hund hinterhergelaufen abends. Ich habe keine guten Erfahrungen.
0: Hazel, wir beide, wir sollten ohne Helm, glaube ich, nicht das Haus verlassen. Also, wie wir uns aber fürs richtige E-Bike entscheiden, was wir da beachten sollten und so, darüber sprechen wir gleich noch hier. Ob Jonas Blue ein E-Auto fährt, keine Ahnung, weiß ich auch nicht, aber hier ist er mit Fastcar.
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1: Mit Annalena Günther. Schönen guten Tag. Die Deutsche Bahn investiert im September Millionen in ihre Infrastruktur hier in Düsseldorf. Das wird dann auch Auswirkungen auf den Zugverkehr haben. Zum einen werden auf der Strecke vom Hauptbahnhof über Gerresheim bis Hochdahl neue Signale installiert. Zum anderen beginnen die Vorarbeiten für die neue Eisenbahnbrücke an der Ronsdorfer Straße. Antenne Düsseldorf-Reporter Joachim Bonn.
2: Die neue Brücke wird größer als das alte Bauwerk dort, das dafür abgerissen wird. Dadurch wird es später auch mehr Platz für den Autoverkehr unter der Brücke geben. Als Vorbereitung müssen jetzt im September Kabel verlegt werden. Die neuen Signale auf der Strecke über Gerresheim nach Hochdahl sollen dafür sorgen, dass die Bahn dort in Zukunft flexibler ist. Bei Störungen können Züge dann besser umgeleitet werden. Während der Bauarbeiten im September fahren die S8 und der RE4 weiter. Andere Regionalexpresslinien fallen dagegen aus. Auf der S28 werden teilweise Ersatzbusse eingesetzt. Alle Auswirkungen stehen auf antennedüsseldorf.de/Nachrichten.
1: Im Moment ist bei uns in Düsseldorf die Brandgefahr hoch. Deshalb müssen sich Grillfans auf Einschränkungen einstellen. Denn die Stadt hat das Grillverbot für Parks und Wiesen wieder aktiviert. Der Deutsche Wetterdienst meldet für die Region beim Grasland-Feuerindex Stufe 4. Das ist die vorletzte Stufe. Auch in Wäldern und bis 100 Meter vom Waldrand entfernt sind Feuer, Grillen und Rauchen verboten. Die Stadt warnt außerdem davor, Zigarettenkippen wegzuwerfen, Fahrzeuge auf trockenen Wiesen abzustellen und auch Grablichter auf Friedhöfen anzuzünden. Im Düsseldorfer Osten ist eine wichtige Verkehrsverbindung unterbrochen. Die Bergische Landstraße in Gerresheim ist zwischen Gräulinger Straße und Benderstraße voll gesperrt. Nach Angaben der Stadtwerke ist dort ein Wasserrohr kaputt. Um eine Unterspülung der Fahrbahn zu verhindern, muss die Straße aufgegraben werden. Die Sperrung soll voraussichtlich noch bis Freitag dauern. Umleitungen sind eingerichtet. Mehr Verkehr gibt es dann in den umliegenden Stadtteilen, vor allem auf der Gräulinger Straße stadteinwärts. Alle Infos zur Sperrung haben wir verlinkt auf antennedüsseldorf.de/Nachrichten. Und das waren die Lokalnachrichten mit Annalena Günther.
3: Das Düsseldorf-Wetter.
4: Der Donnerstag bringt uns einen Mix aus Sonne und Wolken und angenehme 22 bis 26 Grad. Ja, ich habe heute sogar ein Jäckchen an. Und auch morgen können wir ein bisschen durchatmen, da geht es nämlich genauso weiter.
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4: Und das hier sind gerade die längsten Staus A3 Oberhausen Richtung Köln zwischen Oberhausen-Lierich und Kreuz-Kaiserberg. 2 Kilometer stockender Verkehr. Und A3 Köln Richtung Oberhausen zwischen Duisburg-Wedau und Oberhausen-Lierich. Etwa 10 Minuten plus, 6 Kilometer stockender Verkehr. Und A46 Heinsberg Richtung Düsseldorf zwischen Jüchen und Kapellen. 4 Kilometer stockender Verkehr. Gute Fahrt euch.
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4: Hallo zusammen, wünsche euch einen ganz schönen Donnerstag. Johanna Tänzer hier. Für immer jung sein, ne? Das wünschen sich viele. Aber auch alle Longevity-Maßnahmen haben das noch nicht geschafft, dass das wirklich bisher machbar ist. Aber du kannst halt einen Song drüber machen, ne? Forever Young, David Guetta und Alphaville. Jetzt für euch.

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0: Unsere große Verratwoche ist, Achtung, in voller Fahrt. Haha, ja kommt, ein Wortwitz muss ja wohl sein. Wir sprechen heute über E-Bikes. Wenn ihr euch auch eins zulegen wollt, dann hat mein Kollege Stefan Jerejek ein paar Tipps für euch. Er hat nämlich unter anderem mit dem ADFC, das ist der ADAC für Fahrräder, gesprochen. Stefan, was muss ich denn beachten, wenn ich mir ein E-Bike anschaffen will?
1: Also theoretisch kannst du einfach eins kaufen und drauf losfahren, brauchst also keinen Führerschein oder so, und auch sonst gelten die gleichen Regeln wie beim normalen Fahrradfahren. Also gibt es auch keine Helmpflicht, ist aber vor allem bei E-Bikes natürlich zu empfehlen. Und zum Thema Kinder sagt der ADFC, erstmal Normalfahrrad fahren lernen und frühestens ab 12 dann E-Bike fahren.
0: Okay, ganz ehrlich, früher dachte ich ja immer, so ein E-Bike, das ist nur was für Ältere. Aber die sieht man ja überall und das macht schon echt Bock, mit so einem Teil auch rumzucruisen, ne?
1: Ja klar, aber so ein Elektromotor ist auch nicht ganz ohne. Da sollte man sich sowieso vorher ehrlich fragen, ob man sich das Ganze zutraut. Vor allem ältere Menschen haben da oft Probleme. Viele fahren dann auch mit Angst, dadurch wird man unsicher und dann ist das Unfallrisiko natürlich viel höher. Aber kann man auch alles lernen, hat mir Frau Schwarz vom ADFC erklärt.
2: Für ältere Menschen oder Menschen, die nach längerer Zeit wieder zum ersten Mal im Sattel sitzen, empfehlen wir spezielle E-Bike-Kurse. Gibt es zum Beispiel auch vom ADFC vor Ort oder anderen Anbietern. In einigen Städten.
1: Ja, und da lernt man eben das E-Bike von vorn bis hinten richtig kennen und lernt auch das Fahrverhalten. Für diese Kurse braucht man aber meistens schon ein eigenes E-Bike. Wenn ihr also erstmal eine Probefahrt machen wollt, die bietet eigentlich jeder vernünftige Fahrradladen selbst an.
0: Geil, ich glaube, ich muss auch erstmal so einen E-Bike-Führerschein machen, weil ich bin schon mit dem E-Scooter überfordert. Aber hey, sag mal, was muss denn eigentlich so ein E-Bike kosten?
1: Also anständige gibt's schon ab 600, 700 Euro. Nach oben gibt's da wie immer keine Grenzen. Da geht's dann um sowas wie hydraulische Bremsen, einen tauschbaren Akku und so weiter. Was man aber auf jeden Fall dazu kaufen muss, ist ein gutes Schloss.
2: Da sind vor allem Bügel- oder Faltschlösser zu empfehlen aus gehärtetem Stahl. Man kann sich da auch bei den Herstellerskalen für Sicherheit orientieren und sollte definitiv nicht am Geld sparen.
0: Guter Punkt. Und auch noch ein kleiner Tipp, wenn euer Akku voll ist, dann nicht noch länger laden und auch einen leeren Akku nicht zu lange leer lassen. Dann hat nämlich der Akku ein deutlich längeres Leben. Dank dir, Stefan.
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1: Mit Marc Weiß. Schönen guten Tag. An den Sonntagen könnten schon bald wieder deutlich mehr Laster über die deutschen Autobahnen rollen, zumindest vorübergehend. Das sagte Bundesverkehrsminister Bill. Im Interview mit der Bild.

0: Der Bund müsse für eine verlässliche und widerstandsfähige Infrastruktur auf den Wasserstraßen sorgen, sagt der IHK-Ressortleiter für Infrastruktur Binding. Aus seiner Sicht gibt es für viele Unternehmen kaum Alternativen zur Binnenschifffahrt. Er nannte auch Zahlen. Wenn wegen des Niedrigwassers etwa ein Viertel weniger über den Rhein transportiert werden kann, dann bedeutet das 3 Millionen Tonnen Güter pro Monat weniger. Umgerechnet sind das fast 120.000 Lasterladungen. Damit Schiffe auch bei niedrigen Pegelständen ungehindert fahren können, müssten die Wasserwege zur Not angepasst werden. Etwa durch tiefere und breitere Fahrrinnen und ein modernes Management der Gewässersohle.
1: Infos von Christian Böde aus dem News-Team. Vielen Dank. Jetzt weitere Themen in der Zusammenfassung. Die seit Mittwoch vermisste Dreijährige aus dem schleswig-holsteinischen Preetz ist tot. Einsatzkräfte entdeckten das als vermisst gemeldete autistische Mädchen leblos. Vorhin meldet die Polizei in Kiel. Seit gestern hatte ein Großaufgebot nach dem Kind gesucht. Nach dem Vorfall mit einer Sprengstoffdrohne am Flughafen Leipzig-Halle fordern die Grünen Beratungen des Nationalen Sicherheitsrates. Fraktionschefin Dröge sagte, in einer solch ernsten Situation dürften auch Kanzler Merz und Verteidigungsminister Pistorius nicht fehlen. Innenminister Dobrindt hält es für möglich, dass ein anderer Staat hinter dieser Sprengstoffdrohne steckt. Die Deutschen sind, was ihren Körper angeht, offenbar sehr selbstbewusst. Rund 70% können es sich laut Umfrage grundsätzlich vorstellen, sich in erotischen Posen auf OnlyFans zu zeigen. Davon allerdings nur 20% mit vollem Namen. 50% würden es anonym tun, also ohne Namen und ohne das Gesicht zu zeigen. So steht es in einer Umfrage für die Erotikmesse Venus in Berlin. Und die Messe sagt, diese Umfrage sei repräsentativ erhoben worden. Den Sprecher der Messe überrascht das nicht. Erotik sei heute kein Tabu mehr, sondern eine Form von Selbstverwirklichung und sogar Unternehmertum, sagte er. OnlyFans ist eine Bezahlplattform für Erotikinhalte. Gegen Bezahlung gibt es Bilder oder auch Videos der Creator, die daran dann natürlich auch verdienen. Und das waren die Nachrichten mit Marc Weiß.
2: Das Düsseldorf-Wetter.
3: Heute ist es heiter und trocken und nicht mehr ganz so heiß wie die letzten Tage. Die Temperaturen, die liegen bei 22 bis 26 Grad. Und morgen geht es ganz ähnlich weiter mit Sonne und Wolken im Wechsel und auch bis zu 26 Grad.
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3: Und das hier sind gerade die längsten Staus. A3 Köln Richtung Oberhausen. Zwischen Duisburg-Wedau und Oberhausen-Lierich 3 Kilometer Stau, Viertelstunde plus. A40 Duisburg Richtung Essen. Zwischen Mülheim-Winkhausen und Mülheim-Heimaterde 2 Kilometer, 10 Minuten plus. A59 Duisburg Richtung Dienstlaken. Zwischen Kreuz Duisburg und Kreuz Duisburg Nord 4 Kilometer, Viertelstunde kommt on top. A553 Bliesheim Richtung Brühl. Zwischen Kreuz Bliesheim und Brühl Süd 1 Kilometer, 10 Minuten kommen oben drauf. Und die A565 Meckenheim Richtung Bonn. Zwischen Bonn-Poppelsdorf und Bonn-Endenich 1 Kilometer Stau, 10 Minuten plus. Gute Fahrt euch.
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3: Guten Tag zusammen. Hallo, Johanna Tänzer hier für euch am Donnerstag. Und ich bin ja so ein kleiner Serienjunkie, ne? Also ich liebe wirklich Serien gucken. Und jetzt im August gibt's für mich viel zu tun, für euch vielleicht auch. Die neue Staffel von Ted Lasso zum Beispiel ist rausgekommen auf Apple TV. Dann jetzt auf Netflix die neue Staffel Ich und die Walter Boys, wenn ihr auf so Romantic Comedy und so steht. Guckt euch das an. Aber es gibt auch sehr, sehr coole Serien im Free TV. Der Pass zum Beispiel. Was die Serie kann, das verraten wir euch gleich hier im Seriencheck.

0: von dem Freizug? Freiwillig?
1: Es gibt keinen Fall mehr.
2: Mhm. Von wegen. Es gibt sogar gleich mehrere neue Mordfälle in der Serie Der Pass. Auf 3 Staffeln hat es eines der Serienhighlights der letzten Jahre gebracht. Absolute Empfehlung auch von mir, wenn ihr wirklich auf gut gemachte Thriller-Serien steht. So, und die 2. und 3. Staffel, die laufen jetzt auch endlich im Free-TV von Der Pass. Und zwar heute ab 20.15 Uhr bei Nitro. Hier kommt der Seriencheck mit Jörg Albrecht.
3: Ich dachte, wir arbeiten zusammen.
4: Du glaubst wirklich, du hast alles im Griff?
3: Nein, aber ich versuche wenigstens den richtigen Weg zu finden.
4: Es gibt keinen. Der einzige Weg geht am Arsch vorbei.
5: Am Arsch sind sie wirklich gewesen am Ende der 8 Folgen von Der Pass. Die beiden Ermittler Ellie Stocker und Gedeon Winter. Zwar war der sogenannte Krampus-Killer tot, die 2 Polizisten aber fast auch. Das heißt, nur von ihr wissen wir bislang, dass sie knapp einen Giftcocktail überlebt hat. Er dagegen wird in der letzten Szene der 1. Staffel von Kugeln getroffen.
3: Wir müssen davon ausgehen, dass der Einbruch nur vorgetäuscht war. Jemand hat den Täter ins Haus gelassen.
5: Die Berchtesgadener Kommissarin Stocker ist also wieder im Dienst, steht allerdings noch gehörig neben sich. Bei einem Einsatz hat sie einen kompletten Aussetzer.
3: Ich habe überreagiert.
6: Sie haben mir eine geladene Waffe ins Gesicht gehalten.
3: Ich hätte niemals abgedrückt.
6: Das ist sehr beruhigend.
5: Was dagegen mit Ösi-Kollege Winter nach den Schüssen passiert ist, bleibt erst einmal offen. Dafür treffen wir auf ein paar Neuzugänge. Darunter ein seltsames Salzburger Brüderpaar aus reichem Haus und eine Anfängerin im Kommissariat. Die Polizistin Jela, deren Vater seit Jahren im Knast sitzt.
7: Ich will nicht mehr die Drecksarbeit machen. Ich kann mehr.
6: Du warst schon ehrgeizig als Kind.
5: Jela, die beobachtet hat, wie Ellie Stocker ausgetickt ist, wittert ihre Chance, um bei den aktuellen Ermittlungen endlich aus dem Schatten zu treten.
7: Ich wollte mit Ihnen über meine Zukunft sprechen.
3: Aber nicht jetzt. Wir haben ja einen Fall zu lösen.
5: Wieder treibt ein Serienmörder ein blutiges Spiel. Sein erstes Opfer ist eine junge Touristin. Bevor die Geschichte aber so richtig in Fahrt kommt, zieht einen Der Pass wieder in den Bann mit seiner düsteren Atmosphäre. Häufig wäre es besser gewesen, wenn man es bei einer starken Serie, bei einer Staffel belassen hätte. Gut, dass man das bei Der Pass nicht getan hat.
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1: Mit Annalena Günther. Schönen guten Tag. Viele Bahnpendler in Düsseldorf müssen im September einen Monat lang mit Einschränkungen im Regionalverkehr rechnen. Der Grund sind gleich zwei Baustellen. Zum einen beginnen die Vorarbeiten für die neue Eisenbahnbrücke an der Ronsdorfer Straße in Flingern. Zum anderen werden auf der Strecke vom Hauptbahnhof über Gerresheim bis Hochdahl neue Signale installiert. Antenne Düsseldorf-Reporter Joachim Bonn.
2: Diese Signale sollen in Zukunft dafür sorgen, dass die Bahn dort flexibler ist. Bei Störungen können Züge dann schneller umgeleitet werden. Für die neue Eisenbahnbrücke Ronsdorfer Straße werden zunächst nur Kabel verlegt. Später soll das alte Bauwerk dort abgerissen und stattdessen ein neues, größeres errichtet werden. Die Investitionen kosten Bahn und Stadt generell rund 35 Millionen Euro. Während der Bauarbeiten im September fahren die S8 und der RE4 weiter. Andere Regionalexpresslinien fallen dagegen aus. Auf der S28 werden teilweise Ersatzbusse eingesetzt. Alle Einzelheiten und Auswirkungen stehen auf antennedüsseldorf.de/Nachrichten.
1: An einem warmen Sommerabend im Park grillen. Das ist im Moment bei uns in Düsseldorf verboten. Der Grund, die Brandgefahr ist zu groß. Antenne Düsseldorf-Reporterin Jacqueline Fusanke hat mehr Infos.
3: Der Deutsche Wetterdienst meldet für die Region beim Grasland-Feuerindex Stufe 4. Das ist die vorletzte Stufe. Deshalb hat die Stadt das Grillverbot wieder aktiviert. Es gilt so lange, bis die Gefahr wieder auf den Wert 3 oder niedriger sinkt. Auch in Wäldern und bis 100 Meter vom Waldrand entfernt sind Feuer und Grillen grundsätzlich tabu. Auch Rauchen ist an diesen Orten noch bis Ende Oktober verboten. Die Stadt warnt außerdem davor, Zigarettenkippen wegzuwerfen oder Fahrzeuge auf trockene Wiesen abzustellen. Zusätzlich sollen auf Friedhöfen vorerst keine Kerzen oder Grablichter angezündet werden.
1: Wer in den Sommerferien aus dem Ausland nach Düsseldorf zurückkommt, sollte Straßenhunde oder Katzen nicht einfach mitbringen. Davor warnt jetzt das Institut für Verbraucherschutz und Veterinärwesen der Stadt. Am Düsseldorfer Flughafen werden immer wieder Tiere sichergestellt, weil vorgeschriebene Unterlagen fehlen. Für die Einreise brauchen Hunde und Katzen unter anderem einen EU-Heimtierausweis, einen Mikrochip und eine gültige Tollwutimpfung. Fehlt etwas davon, kommen die Tiere oft in Quarantäne. Das ist belastend für die Tiere und kann Menschen schnell mehrere hundert Euro kosten. Dazu kann noch ein Bußgeld kommen. Die Stadt rät deshalb auch bei Flugpatenschaften zur Vorsicht und empfiehlt im Zweifel, lieber einem Tier aus einem Tierheim in der Region ein Zuhause zu geben. Und das waren die Lokalnachrichten mit Annalena Günther.
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4: Zwei Tage lang können wir jetzt mal durchatmen. Es ist ein bisschen abgekühlt. Die Höchstwerte liegen bei 22 bis 26 Grad. Dazu Sonne und Wolken im Wechsel. Regen soll es keinen geben. Morgen sieht das Spiel genauso aus, bevor es am Wochenende dann wieder ordentlich heiß wird.
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4: Und hier kommen wie immer nur die längsten Staus. Los geht's mit der A3 Köln Richtung Oberhausen. Zwischen Duisburg-Weda und Oberhausen-Lierich 3 Kilometer, 16 Minuten plus. A4 Aachen Richtung Köln. Zwischen Kreuz Köln-West und Köln-Eiffeltor 5 Kilometer, 10 Minütchen plus. A52 Roermond Richtung Düsseldorf. Zwischen Kreuz Mönchengladbach und Mönchengladbach-Nord 1 Kilometer, 13 Minuten kommen da oben drauf. Und A565 Meckenheim Richtung Bonn. Zwischen Bonn-Poppelsdorf und Bonn-Endenich 1 Kilometer Stau, 10 Minuten plus nach einem Unfall. Gute Fahrt.
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4: Aufgepasst! Fans von Kamrad, die sollten gleich ganz gut zuhören. Ich spiele euch nämlich die ganz neue Single, Love Sober. Vorher gibt's aber noch zum Beispiel Leona Lewis mit Bleeding Love. Johanna Tänzer ist hier, wünscht euch einen ganz, ganz schönen Donnerstag.

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0: I'll Be There For You und schon haben wir alle die Serie Friends vor Augen, ne? Schönen Donnerstag. So, kleine Englischstunde. Was heißt to be sober? Sober sein. Genau, nüchtern sein. Richtig. So, das kann man jetzt auf den Verzicht von diversen alkoholischen Getränken beziehen, aber man kann es auch auf die Liebe beziehen. Und so hat es Kamrad gemacht. Das hier hat er uns über seine neue Single Love Sober erzählt.
1: Love Sober sein bedeutet, dass man die Realität sieht. Bei aller Verliebtheit auch mal ganz kurz die Situation so zu betrachten, wie sie ist und mal nüchtern zu betrachten und sich zu fragen, kriege ich hier überhaupt die Liebe zurück, die ich auch brauche? Und wenn nicht, dann darf man genau wie in dem Lied auch glücklich sein, dass man das realisiert hat und sich verabschieden. Und wenn doch, dann soll diese wunderschöne Liebe weitergehen.
0: Ja, und Kamrad ist ja mit seiner Jugendliebe zusammen und auf die zwei trifft glücklicherweise Letzteres zu.
1: Ich glaube, dementsprechend bin auch ich Love Sober, aber in der Form von, das ist total geil, dass wir das hier haben und dass man das anerkennen kann.
0: Also eine absolut positive Unaufgeregtheit in Sachen Liebe bei ihm. Die unangenehmen Aufregungen, die holt er sich nämlich woanders, zum Beispiel beim Videodreh zum Song, weil ja, er wollte ja nur im Cabrio in Lissabon über die schöne rote Brücke fahren, aber so stehend im Auto ist nicht ganz so gut angekommen.
1: Und haben relativ schnell 3 oder 4 Polizisten auf Motorrädern hinter uns gesehen auf dieser Brücke, weil es natürlich absolut verboten ist, sowas da zu machen und nicht nur unangeschnallt zu fahren, sondern quasi auch sich noch auf diesen Beifahrersitz so halb zu stellen. Und mussten dann mit der Polizei runter, dann mussten wir mit denen lange reden, mit der Ausrede, ja, ich bin aus Deutschland, ich bin Sänger, es tut mir total leid, wir fahren sofort wieder ins Hotel. Konnten wir uns rausreden aus der Nummer, aber da ging einem kurz die Pumpe, dass vielleicht das Musikvideo im Knast endet.
0: Ist zum Glück nicht passiert. Hier ist für euch Kamrad. Neu bei uns mit Love Sober.

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1: Mit Marc Weiß. Schönen guten Tag. Der Polizei in Thüringen ist ein mutmaßlicher Spion ins Netz gegangen. Wie sie jetzt erst öffentlich bekannt gegeben hat, wurde der 33-jährige Mann aus der Ukraine schon am Wochenende gefasst und sitzt seitdem in U-Haft. Der Mann soll einen Rüstungsbetrieb in Bayern ausgespäht haben. Das melden die zuständige Generalstaatsanwaltschaft München und das bayerische LKA. Mehr zum Fall von Christian Böder aus dem News-Team.
2: Der Ukrainer soll für einen nicht näher genannten ausländischen Nachrichtendienst gearbeitet haben. Für den soll er im Juni das Betriebsgelände eines bayerischen Rüstungsunternehmens fotografiert haben und die Daten dann an seinen Auftraggeber weitergeleitet haben. Nach Angaben der Generalstaatsanwaltschaft dienten die Aufnahmen wohl dazu, eine Sabotageaktion gegen das Unternehmen vorzubereiten. Bei dem mutmaßlichen Spion handelt es sich um einen sogenannten Low-Level-Agenten. Das sind Menschen, die von ausländischen Nachrichtendiensten angeworben werden, um relativ einfache Operationen für sie durchzuführen, wie Ausspähen oder einfache Sabotageaktionen. Viele von diesen sogenannten Wegwerfagenten werden über Chats in sozialen Medien oder Messenger-Diensten kontaktiert. Dort tasten die Geheimdienste dann ab, ob eine gewisse kriminelle Energie vorhanden ist und locken dann mit geringen Geldbeträgen, warnt das Bundeskriminalamt auf seiner Homepage.
1: Christian Böder mit Infos. Vielen Dank. Jetzt die weiteren Themen in der Zusammenfassung. Die seit Mittwoch vermisste Dreijährige aus dem schleswig-holsteinischen Preetz ist wohl tot. Einsatzkräfte entdeckten das als vermisst gemeldete autistische Mädchen vorhin leblos, meldet die Polizei in Kiel. Seit gestern hatte ein Großaufgebot der Polizei nach dem Kind gesucht. Die extreme Hitze in die jüdische Mädchen vorhin leblos, meldet die Polizei in Kiel. Seit gestern hatte ein Großaufgebot der Polizei nach dem Kind gesucht. Die extreme Hitze Ende Juni hat offenbar deutlich mehr Tote in Deutschland gefordert als bisher.

0: weichen könne. Bilger hat wegen des extremen Niedrigwassers im Rhein und anderen deutschen Flüssen für heute zum Spitzengespräch nach Bonn eingeladen. Teilnehmen sollen Vertreter von Schifffahrt, Häfen und Wirtschaft. Langfristig müsse Deutschland seine Wasserstraßen besser auf trockene Phasen vorbereiten, sagte Bilger. Dazu gehöre unter anderem der Ausbau der Fahrrinnen in den Flüssen. Der Klimawandel finde statt und wir müssten uns daran gewöhnen, dass solche Situationen öfter auftreten, so der Minister. Und das waren die Nachrichten mit Marc Weiß.
1: Das Düsseldorf-Wetter.
2: Heute können wir endlich ein bisschen durchatmen. Es ist nicht mehr ganz so heiß bei 22 bis maximal 26 Grad. Dazu gibt es Sonne und Wolken im Wechsel. Morgen sieht das genauso aus, bevor es am Wochenende dann wieder heiß wird.
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2: Hallo Autofahrer, hier steht ihr gerade am längsten. A3 Köln Richtung Oberhausen, zwischen Duisburg-Wedau und Oberhausen-Lierich. 3 Kilometer, knappe 20 Minuten plus. Weiter auf der A4 Aachen Richtung Köln, zwischen Kreuz Köln-West und Köln-Eiffeltor. 5 Kilometer stockender Verkehr, 18 Minuten kommen obendrauf. A46 Heinsberg Richtung Düsseldorf, zwischen Grevenbruch und Kapellen. 3 Kilometer stockender Verkehr, 10 Minuten plus. Und A52 Roermond Richtung Düsseldorf, zwischen Kreuz Mönchengladbach und Mönchengladbach-Nord. 2 Kilometer, 11 Minuten müsst ihr mehr einplanen. Gute Fahrt euch!
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2: Schönen guten Mittag. Johanna Tänzer ist hier und ich hätte ja gedacht, es wird der hier.
3: Du bist gut genug. Du bist gut genug.
2: Garten, aber der war wohl nicht gut genug. Eben wurde der offizielle Sommerhit des Jahres 2026 bekannt gegeben und es ist der offizielle WM-Song von Shakira. Die, die, spiele ich euch jetzt.

0: Es ist Sommer und zum Sommer gehört auch ein Sommerhit. Ihr habt es eben bei mir vielleicht schon gehört. Der offizielle Sommerhit des Jahres 26 kommt von Shakira und heißt Die Die. Die Die habe ich euch eben hier schon gespielt. Shakira und Burner Boy, die hätten den Musiksommer 2026 geprägt wie kaum ein anderer Act. Das sagt das Marktforschungsunternehmen GfK Entertainment. Die ermitteln immer diese Sommersongs und eben auch die Charts. Also Shakira holt sich die Pole Position. Aber was war denn eigentlich so euer Sommerhit?
1: Everybody Loves the Sunshine von Roy. Es gibt gute Vibes. Everybody Loves the Sunshine.
2: Everybody Loves the Sunshine.
3: Summertime Sadness, weil das bringt die Sommerstimmung wieder zurück.
4: Bett im Kornfeld von Jürgen Drews. Das ist mein Sommersong 2026. Ich liebe ihn einfach.
5: Der neue Song von Shakira von der WM, Die Die, wenn man im Auto unterwegs ist, Sonne scheint, ich finde der Vibe ganz gut.
0: Yes, sie hat einen guten Riecher. Shakira hat uns den offiziellen Sommerhit 2026 geliefert. Ich finde auch zu Recht, es ist einfach ein guter Hit. Schönen Donnerstag.
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1: Mit Annalena Günther. Schönen guten Tag. Die Deutsche Bahn investiert im September Millionen in ihre Infrastruktur hier in Düsseldorf. Das wird dann auch Auswirkungen auf den Zugverkehr haben. Zum einen werden auf der Strecke vom Hauptbahnhof über Gerresheim bis Hochdahl neue Signale installiert. Zum anderen beginnen die Vorarbeiten für die neue Eisenbahnbrücke an der Ronsdorfer Straße. Antenne Düsseldorf-Reporter Joachim Bonn.
2: Die neue Brücke wird größer als das alte Bauwerk dort, das dafür abgerissen wird. Dadurch wird es später auch mehr Platz für den Autoverkehr unter der Brücke geben. Als Vorbereitung müssen jetzt im September Kabel verlegt werden. Die neuen Signale auf der Strecke über Gerresheim nach Hochdahl sollen dafür sorgen, dass die Bahn dort in Zukunft flexibler ist. Bei Störungen können Züge dann besser umgeleitet werden. Während der Bauarbeiten im September fahren die S8 und der RE4 weiter. Andere Regionalexpresslinien fallen dagegen aus. Auf der S28 werden teilweise Ersatzbusse eingesetzt. Alle Auswirkungen stehen auf antennedüsseldorf.de/Nachrichten.
1: Im Moment ist bei uns in Düsseldorf die Brandgefahr hoch. Deshalb müssen sich Grillfans auf Einschränkungen einstellen. Denn die Stadt hat das Grillverbot für Parks und Wiesen wieder aktiviert. Der Deutsche Wetterdienst meldet für die Region beim Graslandfeuerindex Stufe 4. Das ist die vorletzte Stufe. Auch in Wäldern und bis 100 Meter vom Waldrand entfernt sind Feuer, Grillen und Rauchen verboten. Die Stadt warnt außerdem davor, Zigarettenkippen wegzuwerfen, Fahrzeuge auf trockenen Wiesen abzustellen und auch Grablichter auf Friedhöfen anzuzünden. Viele Urlauber aus Düsseldorf haben im Ausland Mitleid mit Straßenhunden oder Katzen. Die Stadt warnt aber davor, Tiere spontan mit nach Deutschland zu bringen. Nach Angaben des Instituts für Verbraucherschutz und Veterinärwesen fehlen am Düsseldorfer Flughafen bei eingeführten Tieren immer wieder wichtige Papiere oder Impfungen. Vorgeschrieben sind unter anderem ein EU-Heimtierausweis, eine Chip-Kennzeichnung und eine gültige Tollwutimpfung. Werden die Regeln nicht eingehalten, landen die Tiere häufig erstmal in Quarantäne. Für die Verantwortlichen kann das teuer werden, weil neben den Unterbringungskosten auch ein Bußgeld fällig werden kann. Wer helfen will, sollte sich vorher genau bei den Veterinärämtern informieren und ein Tier vielleicht auch aus dem Tierheim in der Region aufnehmen. Und das waren die Lokalnachrichten mit Annalena Günther.
3: Das Düsseldorf-Wetter. Der Donnerstag bringt uns einen Mix aus Sonne und Wolken und angenehme 22 bis 26 Grad. Ja, ich habe heute sogar ein Jäckchen an. Und auch morgen können wir ein bisschen durchatmen, da geht es nämlich genauso weiter.
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3: Wir gucken auf die Straßen, hier kommt alles ab 15 Minuten Wartezeit. A3 Köln Richtung Oberhausen, zwischen Duisburg-Weder und Oberhausen-Lierich, 4 Kilometer, 18 Minuten plus. A3 Oberhausen Richtung Frankfurt, zwischen Leverkusen-Zentrum und Kreuzköln-Ost, 5 Kilometer stockender Verkehr, ihr braucht 17 Minuten mehr. Und A4 Aachen Richtung Köln, zwischen Kreuzköln-West und Köln-Eiffeltor, 5 Kilometer, 15 Minuten kommen oben drauf. Gute Fahrt euch!
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3: Hallo, guten Tag zusammen. Johanna Tänzer hier. Und Leute, es kann sein, dass ich morgen nicht mehr zur Arbeit komme. Ich habe nämlich eine sehr seriöse E-Mail bekommen von einem Jürgen Geisinger. Er ist deutscher Unternehmer, Investor und Philanthrop. Und er möchte, weil er schon so viel gespendet hat, aber auch zufällig ausgewählten Personen 3.500.000 Euro zukommen lassen. Und Leute, ich wurde ausgewählt. Ich muss halt nur auf diesen komischen Link hier klicken.

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0: Alex Warren. Mit Fever Dream. Hallo am Donnerstag. Hey, diese Woche sprechen wir ja über das Thema Radfahren, ne? Und dazu muss sich natürlich auch der Mann äußern, dem Radlerhosen wie keinem anderen stehen.
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3: Ja, nee, ist klar.
4: Es ist die große Frage in diesen Tagen. Fahrradhelm, ja oder nein? Und da muss ich sagen, ja, bin ich dafür. Sieht ja auch gut aus. Man darf ihn nur nicht aufsetzen. Was sind also die Vorteile vom Fahrradfahren? Das liegt ja auf der Hand. Du musst an der roten Ampel nicht halten. Kannst direkt durch die Fußgängerzone oder auch mal durch den Karstadt abkürzen, wenn er geöffnet hat. Und mit dem Rad ist es ja durchaus erwünscht, mit Ständer zu fahren. Ja, besonders in der weißen Radlerhose. Da kann man sich das Hallo sparen, wenn man beim Eiscafé vorfährt. Ja, die Radlerhose, berühmt-berüchtigt. So nach dem Motto, Klingelingeling, hier kommt der Eiermann. Beziehungsweise Ding-Dong, da steht ein Pferd auf dem Flur. Ihr merkt schon, ich bin ein großer Freund des Fahrradfahrens. Ist doch schön, man ist draußen und du tust was für dich. Ja, die Rechnung ist doch ganz einfach. Pro 5 Kilometer Radfahren verbrennt der Körper ein Spaghetti-Eis. Und trinken musst du ja auch noch was. Ist ja kein Zufall, dass er Radler heißt, oder? Also, es gibt keinen Grund, sich nicht sofort in den Sattel zu schwingen. Runter vom Sofa, rauf aufs Rad.
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1: Mit Sarah Heinz, guten Tag. Die Sommerfans bei uns freuen die Temperaturen dieses Jahr vielleicht. Es gibt aber auch Schattenseiten der Hitze. Das zeigen die neuen Zahlen, die das Robert-Koch-Institut jetzt vorgelegt hat. Es geht davon aus, dass es bei uns in diesem Sommer schon fast 12.000 hitzebedingte Todesfälle gegeben hat. Danny Hopper aus dem News-Team, fast 10.000 davon gehen allein auf die extrem heiße Woche Ende Juni zurück.
2: Genau, da hatten wir ja tagelang in vielen Teilen Deutschlands Temperaturen um die 40 Grad. Und das RKI sagt, die Auswirkungen dieser besonders heißen Woche sowie der Folgewoche zeigten sich erst jetzt, auch weil Zahlen aus den Bundesländern oft erst mit Verzögerung beim RKI ankommen. Denn ursprünglich war es in der besagten Juniwoche von etwas mehr als 5.000 Todesfällen ausgegangen. Mehr als die Hälfte von ihnen war älter als 85. Oft war es eine Kombination aus Hitze und Vorerkrankungen wie Herz-Kreislauf-, Lungen- oder Nierenerkrankungen. Fest steht aber jetzt schon, in diesem Jahr sind bisher schon deutlich mehr Menschen wegen der Hitze gestorben als in jedem einzelnen Gesamtjahr seit 2016.
1: Viele fordern deswegen ja auch einen besseren Hitzeschutz.
2: Die Bundesärztekammer, rund 80 weitere europäische Gesundheitsorganisationen und mehrere Umweltverbände haben eine gemeinsame Erklärung veröffentlicht. Darin fordern sie unter anderem, dass extreme Hitze als ernsthafte Gesundheitsgefahr anerkannt wird, weil wir es in Zukunft wahrscheinlich einfach viel häufiger damit zu tun haben werden. Gefordert wird, dass Krankenhäuser, Pflegeeinrichtungen, Kitas und Schulen klimafest gemacht werden, zum Beispiel durch Klimaanlagen, kühle Räume und schattige Plätze. Und auch der europäische Arbeitsschutz müsse an die Hitze angepasst werden, heißt es. Auch auf die Gefahren durch Waldbrände wird nochmal hingewiesen, weil zum Beispiel die Feinstaubpartikel noch lange nach Erlöschen der Flammen für Todesfälle sorgen könnten.
1: Danke, Danny, für die Infos. Mehr Meldungen jetzt in der Zusammenfassung. Nach dem Autoanschlag auf eine Verdi-Demo letztes Jahr im Februar wurde der Fahrer jetzt zu einer lebenslangen Haft. Mehr Meldungen jetzt in der Zusammenfassung. Nach dem Autoanschlag auf eine Verdi-Demo letztes Jahr im Februar wurde der Fahrer jetzt zu einer lebenslangen Haftstrafe verurteilt. Das

0: KI gegeben, die sich unerlaubt selbstständig gemacht hat. Diesmal war es die KI vom Facebook-Mutterkonzern Meta. Ähnlich wie bei den KIs der Entwickler OpenAI und Anthropic hat auch die Meta-KI sich bei einem Test in eine fremde Firmensoftware gehackt und dafür wohl den offenen Zugang zum Internet genutzt. Der Zugang hätte laut Meta aber gar nicht offen sein dürfen. Der Fehler liege angeblich bei der Partnerfirma für den Test. Dort wurde die Testumgebung falsch eingestellt und das Netz nicht gesperrt, so Meta. Und das waren die Nachrichten mit Sarah Heinz.
1: Das Düsseldorf-Wetter.
2: Heute ist es heiter und trocken und nicht mehr ganz so heiß wie die letzten Tage. Die Temperaturen, die liegen bei 22 bis 26 Grad. Und morgen geht es ganz ähnlich weiter mit Sonne und Wolken im Wechsel und auch bis zu 26 Grad.
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2: Hallo Autofahrer, hier steht ihr gerade am längsten. A3 Köln Richtung Oberhausen zwischen Duisburg-Weder und Oberhausen-Lierich. 4 Kilometer, ihr braucht eine Viertelstunde mehr. A4 Aachen Richtung Köln zwischen Kreuzköln-West und Köln-Eiffeltor. 5 Kilometer, 25 Minuten plus. Und A61 Koblenz Richtung Mönchengladbach zwischen dem Dreieck Sinzig und dem Kreuz Meckenheim. 8 Kilometer zurzeit, ihr braucht eine knappe Stunde mehr. Da hat es einen Unfall gegeben, der mittlere Fahrstreifen ist blockiert und auch der linke, also da staut sich's. Gute und sichere Fahrt euch.
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2: Hi zusammen, Johanna Tänzer hier. Hoffe, ihr habt einen guten Donnerstag bisher. Ich bin ganz stolz, ich habe heute mal eigenes Essen mit auf die Arbeit gebracht. So einen schönen Couscous-Salat gemacht. Ich habe die neidischen Blicke der Kollegen eben schon ganz klar gesehen. Aber Leute, da sage ich euch ganz, ganz klar. 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

0: Swims, Mr. Know-It-All. Hallo am Donnerstag. Leute, es ist wieder soweit, ne? Wenn wir eins hier können in NRW, dann sind das Volksfeste. Klein geht gar nicht. Nee, ich sag nur Rheinkirmes in Düsseldorf oder ab heute wieder die Kranger Kirmes. Kollege Robert Jans ist da, die läuft jetzt seit 13 Uhr, ne?
1: Genau, heute geht's los. Moment mal, ich meine natürlich
2: Johanna! Heute geht es los. Die Kranger Kirmes startet. Alles einsteigen.
0: Ja, alles klar, Robert. Ja, es wird auf jeden Fall wieder eine fette Nummer. Ich habe auch gehört, an den 11 Tagen werden insgesamt mehr als 4 Millionen Besucher erwartet, ne?
1: Das ist
2: richtig. Die Veranstalter sprechen auch vom größten Volksfest in NRW, denn es ist so groß. Und es ist wirklich alles am Start, was man auf einer Kirmes braucht, ne? Wasserbahn, Riesenrad, Achterbahn, Autoscooter, einfach alles. Und die nächste Fahrt geht rückwärts. Ja, insgesamt rund 50 Fahrgeschäfte. Ich würde sagen, let's go!
0: Robert, bitte beruhige dich doch wieder, ja? Hier, kleiner Reminder, du arbeitest beim Radio, nicht auf der Kirmes. Es gibt ja auch noch das große Feuerwerk, ne?
2: Okay.
1: Nein, also, reicht jetzt. Also ja, zweimal sollte es bei der Kranger Kirmes ein Feuerwerk geben. Morgen am Freitag und nächste Woche Sonntag. Allerdings ist das aktuell noch nicht so ganz sicher, weil es herrscht laut Deutschem Wetterdienst eine hohe Waldbrandgefahr. Die Entscheidung, ob es ein Eröffnungsfeuerwerk geben wird, die wird erst kurzfristig dann morgen getroffen.
0: Ich weiß aber auf jeden Fall, wer hingeht und den Autoscootersprecher entführt, damit er genau das hier machen kann.
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1: Mit Annalena Günther. Schönen guten Tag. Viele Bahnpendler in Düsseldorf müssen im September einen Monat lang mit Einschränkungen im Regionalverkehr rechnen. Der Grund sind gleich zwei Baustellen. Zum einen beginnen die Vorarbeiten für die neue Eisenbahnbrücke an der Ronsdorfer Straße in Flingern. Zum anderen werden auf der Strecke vom Hauptbahnhof über Gerresheim bis Hochdahl neue Signale installiert. Antenne Düsseldorf-Reporter Joachim Bonn.
2: Diese Signale sollen in Zukunft dafür sorgen, dass die Bahn dort flexibler ist. Bei Störungen können Züge dann schneller umgeleitet werden. Für die neue Eisenbahnbrücke Ronsdorfer Straße werden zunächst nur Kabel verlegt. Später soll das alte Bauwerk dort abgerissen und stattdessen ein neues, größeres errichtet werden. Die Investitionen kosten Bahn und Stadt generell rund 35 Millionen Euro. Während der Bauarbeiten im September fahren die S8 und der RE4 weiter. Andere Regionalexpresslinien fallen dagegen aus. Auf der S28 werden teilweise Ersatzbusse eingesetzt. Alle Einzelheiten und Auswirkungen stehen auf antennedüsseldorf.de/Nachrichten.
1: An einem warmen Sommerabend im Park grillen. Das ist im Moment bei uns in Düsseldorf verboten. Der Grund, die Brandgefahr ist zu groß. Antenne Düsseldorf-Reporterin Jacqueline Kusanke hat mehr Infos.
3: Der Deutsche Wetterdienst meldet für die Region beim Grasland-Feuerindex Stufe 4. Das ist die vorletzte Stufe. Deshalb hat die Stadt das Grillverbot wieder aktiviert. Es gilt so lange, bis die Gefahr wieder auf den Wert 3 oder niedriger sinkt. Auch in Wäldern und bis 100 Meter vom Waldrand entfernt sind Feuer und Grillen grundsätzlich tabu. Auch Rauchen ist an diesen Orten noch bis Ende Oktober verboten. Die Stadt warnt außerdem davor, Zigarettenkippen wegzuwerfen oder Fahrzeuge auf trockene Wiesen abzustellen. Zusätzlich sollen auf Friedhöfen vorerst keine Kerzen oder Grablichter angezündet werden.
1: Wer in den Sommerferien aus dem Ausland nach Düsseldorf zurückkommt, sollte Straßenhunde oder Katzen nicht einfach mitbringen. Davor warnt jetzt das Institut für Verbraucherschutz und Veterinärwesen der Stadt. Am Düsseldorfer Flughafen werden immer wieder Tiere sichergestellt, weil vorgeschriebene Unterlagen fehlen. Für die Einreise brauchen Hunde und Katzen unter anderem einen EU-Heimtierausweis, einen Mikrochip und eine gültige Tollwutimpfung. Fehlt etwas davon, kommen die Tiere oft in Quarantäne. Das ist belastend für die Tiere und kann Menschen schnell mehrere hundert Euro kosten. Dazu kann noch ein Bußgeld kommen. Die Stadt rät deshalb auch bei Flugpatenschaften zur Vorsicht und empfiehlt im Zweifel, lieber einem Tier aus einem Tierheim in der Region ein Zuhause zu geben. Und das waren die Lokalnachrichten mit Annalena Günther.
0: Das Düsseldorf-Wetter.
4: Zwei Tage lang können wir jetzt mal durchatmen. Es ist ein bisschen abgekühlt. Die Höchstwerte liegen bei 22 bis 26 Grad. Dazu Sonne und Wolken im Wechsel. Regen soll es keinen geben. Morgen sieht das Spiel genauso aus, bevor es am Wochenende dann wieder ordentlich heiß wird.
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4: Hallo Autofahrer, hier kommen die längsten Staus. A3 Köln Richtung Oberhausen zwischen Duisburg-Wedau und Oberhausen-Lierich. 3 Kilometer, 11 Minuten plus. A4 Aachen Richtung Köln zwischen Kreuz Köln-West und Köln-Eiffeltor. 5 Kilometer stockender Verkehr. Rechnet mal 13 Minuten mehr ein. Und A46 Düsseldorf Richtung Wuppertal zwischen Wuppertal-Elberfeld und Wuppertal-Oberbarm. 4 Kilometer, 11 Minuten. Gute Fahrt.
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4: Zusammen. Johanna Tänzer ist hier. Leute, seid ihr auch so froh, dass man heute mal wieder durchatmen kann? Es ist angenehm, es ist fast kalt. Aber nein, es ist natürlich immer noch Sommer und 26 Grad gibt es ja irgendwie immer noch maximal heute. Es ist immer noch ordentlich warm. Deswegen stellen wir euch auch weiterhin die besten Badeseen vor. Und gleich geht's an den Biggesee.

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0: Hey, wir stellen euch ja weiter fleißig die besten Badeseen in NRW vor. Am Wochenende soll es ja wieder richtig heiß werden. Und so eine kleine Abkühlung im Badesee, das ist doch schon was Feines, ne? Heute geht's ins Sauerland an den Biggesee. Thorsten Ortmann, der war für euch da.
1: Das Strandbad hier am Biggesee liegt direkt am Sonderner Kopf. Und wenn man reinkommt, dann fällt sofort diese riesengroße blaue Badeinsel auf. Die besteht aus 2600 Schwimmkörpern mit einer Gesamtfläche von 1300 Quadratmetern. Und von der Badeinsel aus kann man natürlich super ins Wasser springen. Redouan ist so mutig und hat versprochen, du springst jetzt von hier aus direkt in den Biggesee, ne?
2: Let's go!
1: Bei mir ist jetzt Lars Haasfeld. Er ist hier der Chef des Strandbads und auch des angrenzenden Campingplatzes. Herr Haasfeld, die Bigge ist ja im Prinzip die zweitgrößte Talsperre in NRW. Also es gibt eine Menge, was man hier machen kann. Was ist das im Einzelnen?
3: Man kann schwimmen, man kann tauchen. Wir haben eine Tauchschule hier ansässig. Man kann Stand-up-Paddleboards mieten oder auch sein eigenes mitbringen, Tretboot fahren, alles was geht.
1: Hier wird gerade eine große Kiesburg gebaut. Ich wollte mal ganz kurz hören, wie es euch hier gefällt.
2: Ich finde es super.
4: Ich finde es toll, weil hier filtert man hier so schöne Steine, wie zum Beispiel hier der.
5: Es ist ziemlich schön hier.
6: Mir gefällt es hier auch gut, gerade mit den Fischen.
4: Wir haben ganz viele, sogar so graue Fische.
1: Hier am Biggesee gibt es natürlich auch Gastronomie. Und zwar gibt es hier ein italienisches Restaurant, das heißt Al Lago. Und der Chef ist Giuseppe. Was ist so die Spezialität des Chefs?
7: Gemüse, Fleischtella oder die Tagliatelle mit dem Lachs oder die Frutti di Mare.
1: Man kann ja auch Cocktails bestellen. Was gibt's da so Leckeres?
7: Pina Colada, Swimpool, Sex and Beach.
1: Und sie sind ja auch durchaus erschwinglich, 5 Euro. Ja, soweit unsere Eindrücke hier vom Strandbad am Biggesee. Es gibt hier jede Menge zu entdecken, zum Beispiel die Atta-Höhle. Das ist eine 400 Millionen Jahre alte Tropfsteinhöhle. Es gibt hier in der Nähe einen Kletterpark und es gibt hier sogar einen Affen- und Vogelpark in der Nähe. Und hier kann man Berber- und Totenkopfäffchen aus nächster Nähe bestaunen und ihnen sogar ein paar Leckerlis geben.
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1: Mit Sarah Heinz. Guten Tag. Der Autoanschlag auf eine Gewerkschaftsdemo in München hatte vor anderthalb Jahren für Entsetzen gesorgt. Eine Frau und ihre zweijährige Tochter kamen dabei damals ums Leben. Mehr als 40 weitere Menschen wurden zum Teil lebensgefährlich verletzt. Am Oberlandesgericht München ist heute das Urteil gefallen. Der 25-jährige Afghane wurde zu lebenslanger Haft verurteilt. Mehr dazu hat Danny Hoppe.
2: Für das Gericht ist klar, dass der 25-jährige damals mit voller Absicht von hinten mit seinem Auto in den Demonstrationszug gefahren war. Der Vorsitzende Richter sagte, der Tatort sei ein einziges Trümmerfeld gewesen. Der Afghane habe mit dem Auto willkürlich ausgewählte Menschen angreifen und töten wollen als Reaktion auf die Situation in islamischen Ländern. Vorher hatte auch schon die Bundesanwaltschaft gesagt, in der Wahrnehmung des Angeklagten habe die Attacke dem Willen Allahs entsprochen. Auch sie hatte von einer Reaktion auf das Handeln der USA und anderer westlicher Staaten in Gaza und Afghanistan gesprochen. Dazu seien persönliche Wut, Enttäuschung und Verbitterung gekommen. Der 25-Jährige selbst hatte während des Prozesses keine Angaben zu seinem Motiv gemacht. Das Oberlandesgericht München hat eine besondere Schwere der Schuld festgestellt. Das heißt, eine Freilassung auf Bewährung nach 15 Jahren ist sehr unwahrscheinlich. Viele der Opfer des Anschlags leiden bis heute massiv unter den Folgen der Attacke. Einige von ihnen sind noch immer arbeitsunfähig.
1: Danke für die Infos, Danny. Noch mehr wichtige Meldungen sind das jetzt kurz und kompakt. Eins der ukrainischen Flugzeuge, neben dem am Leipziger Flughafen eine Drohne mit Sprengstoff gefunden wurde, war wohl mit militärischer Munition beladen. Das zeigt ein Medienbericht, der auf vertrauliche Informationen der Polizei zurückgeht. Demnach soll die Maschine vorher aus Frankreich gekommen und für den Weitertransport gedacht gewesen sein, hieß es. In Thüringen wurde ein mutmaßlicher Agent aus der Ukraine festgenommen. Der Mann soll zuvor für einen ausländischen Nachrichtendienst ein Rüstungsunternehmen in Bayern ausgespäht haben, so die Generalstaatsanwaltschaft München und das bayerische LKA. So sollte wohl eine Sabotageaktion gegen das Unternehmen vorbereitet werden, hieß es. Durch die niedrigen Wasserpegel ist im Rhein bei Köln-Deutz ein Blindgänger aus dem Zweiten Weltkrieg gefunden worden. Die Bombe wird heute entschärft. Etwa 360 Menschen im Umkreis von 400 Metern wurden evakuiert. In diesem Radius liegt auch der Sender RTL. Im letzten Jahr haben weniger Betriebe ihre Azubis nach der Ausbildung übernommen. Laut Zahlen vom Institut für Arbeitsmarkt und Berufsforschung hat jeder vierte Auszubildende im letzten Jahr kein Übernahmeangebot bekommen. Außerdem bleibt immer noch fast jede dritte Ausbildungsstelle unbesetzt. Und die Experten vom IAB rechnen damit, dass das so bleibt, obwohl es immer mehr Bewerber ohne Zusage gibt. Das würde meistens daran liegen, dass die Bewerber nicht qualifiziert genug seien oder am falschen Ort wohnen würden, hieß es. Und das waren die Nachrichten mit Sarah Heinz.
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1: Oder am falschen Ort wohnen würden, hieß es. Und das waren die Nachrichten mit Sarah Heinz.
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3: Heute und morgen ist durch.

0: Sonst allen unterwegs gute und sichere Fahrt.
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0: Der Rhein, der ist ja im Moment irgendwie sowas zwischen Schatztruhe und Gefahrenzone. Ne? Bei dem niedrigen Pegel werden Einkaufswagen gefunden, Skelette oder auch Weltkriegsgranaten. Ihr habt es in den Nachrichten gehört, auch in Köln ist da jetzt was freigelegt worden. Alles, was da ja sonst so unter Wasser lag. Wir haben uns umgeguckt, was der Rhein hier in Düsseldorf so freigibt. Ich bin Sandy Droste, wünsche euch einen schönen Nachmittag.

0: 14.10 Uhr ist es. Ihr hört Antenne Düsseldorf und ein paar Gewitter reichen nicht. Der Rheinpegel, der ist immer noch so niedrig wie nie. Und wenn der Wasserspiegel so niedrig ist, dann kommen ja Sachen zum Vorschein, die wir bis jetzt nicht sehen konnten. Alte Schiffe, Relikte aus dem Krieg und so weiter. Reporter und ja irgendwie jetzt auch Schatzsucher Stefan Rejek ist hier. Du warst am Rhein und hast da mal ein bisschen gestöbert.
1: Ja, richtig. Aber erstmal muss man dazu sagen, dass man da echt aufpassen muss. Es könnte ja auch zum Beispiel alter Sprengstoff zwischen den ganzen Sachen liegen. Ja. Und wenn man richtig mit einem Metalldetektor suchen geht, dann braucht man dafür auch eine Genehmigung. Deswegen habe ich mich auch wirklich nur umgeschaut und nichts angefasst. Ich wollte da jetzt nicht auf einmal eine Granate aus dem Sand ziehen. Und ich muss sagen, da findest du echt krass viel altes Metall. Ich habe zum Beispiel ein Stück von einem alten Fahrrad gefunden.
0: Wow, verrückt. Haben wir wahrscheinlich gerade Fahrradwoche hier bei uns. Und ich frage mich, konntest du da noch ein Stück brauchen?
1: Oh, geht. Also da waren eigentlich nur noch die Pedalen und ein Stück vom Rahmen übrig. Aber ich habe noch was Passendes gefunden und zwar ein altes Radio. Ah. Ja, mit Kassettendeck, auch total verrostet, aber war noch erkennbar.
0: Da hat es dir bestimmt in den Fingern gejuckt, ne, das mitzunehmen. Sag mal, waren da viele Leute am Rheinufer unterwegs, wo du gesucht hast?
1: Also ich habe leider niemanden mit einem Metalldetektor getroffen, aber dafür zwei Leute, die extra aus Osnabrück angereist sind.
2: Okay. Weil wir dachten, wir finden hier coole Sachen, hier sind aber nur Kieselsteine.
1: Und die beiden hatten eine Einwegkamera dabei.
3: Falls wir was finden, es zumindest festhalten können.
1: Und seid ihr bisher irgendwie fündig geworden? Könnt ihr mir was zeigen?
3: Nee.
2: Nein.
1: Und was ich dann wirklich süß fand, die haben dann mit mir das allererste Bild von der Kamera geschossen. Ich war quasi der erste Fund auf ihrer Schatzsuche.
0: Dabei machen wir gar kein Trash-Radio, ne? Stefan Rejek war am Düsseldorfer Rheinufer für uns unterwegs. Wenn ihr auch neugierig seid, bleibt in jedem Fall vorsichtig und fasst am besten nichts an.
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0: Und trotz Rhein-Niedrigwasser singen Atomic Kitten jetzt von der Flut. The Tide is High bei Antenne Düsseldorf.

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0: Donnerstagnachmittag, heute vielleicht mal was Ruhiges machen mit den Kids, statt ins Freibad oder an den Badesee im Kino runterkühlen. Da hat Thomas Bremser den perfekten Tipp für euch.
1: Alles klar, Fellfreunde. Egal, was uns in diesem Dschungel erwartet, wir sind bereit.
2: Die Welpen der Paw Patrol landen in ihrem dritten Kinoabenteuer auf einer geheimnisvollen Tropeninsel zusammen mit ihrem menschlichen Freund Ryder.
1: Die Dino-Insel, die gigantischste Entdeckung der Welt.
2: Dinosaurier aller Art leben auf der Insel, auf der auch der Erzfeind der Rettungshunde landet. Der sorgt unbeabsichtigt für eine Katastrophe.
3: Das ist ein Vulkan! Sie werden die Insel zerstören!
2: Paw Patrol, der Dino-Film mit neuer Musik der Backstreet Boys, ein Ferienmuss für viele Kinder.
4: Ich bin ein Bulldogger und ich kann ja gar nicht schneller laufen!
0: Ja, und in dieser Kinowoche ist für fast alle was dabei. Horrorfans können sich die extra Gänsehaut bei Ice Cream Man abholen. Und für hoffnungslose Romantiker läuft You and Me in Italy. Was ihr sonst so unternehmen könnt, das haben wir auch auf unserer Homepage aufgelistet. antennedüsseldorf.de/tipps. Und jetzt ein perfekter Titel, um nach der Mittagspause wieder so ein bisschen reinzukommen. Ne? Von Kygo, Carly und Griffin bei uns. Save My Love. 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
1: Mit Philipp Klees. Guten Tag. Die Stadt hat in diesem Jahr schon 110 Verfahren gegen Menschen eingeleitet, die verbotenerweise im Rhein gebadet haben. Das geht aus einer aktuellen Umfrage der Deutschen Presseagentur hervor. Die Stadt hatte das Verbot vor ziemlich genau einem Jahr nach mehreren tödlichen Badeunfällen erlassen. Weitere Infos hat Antenne Düsseldorf-Reporter Joachim Bonn.
2: Bis zu 1.000 Euro kann das Baden im Rhein kosten. Die tatsächlichen Bußgelder der Fälle in diesem Jahr stehen laut dpa aber noch nicht fest, weil sich viele Verfahren aktuell noch in der Anhörung befinden. Außerdem hat die Stadt schon über 3.400 Aufklärungsgespräche an den Rheinufern geführt. Man sehe dieses Jahr auf jeden Fall weniger Badende als in der Vergangenheit. Andererseits musste die Düsseldorfer Feuerwehr bis Juli schon 52 Mal wegen Personen im Rhein ausrücken. Auch andere Städte haben Bußgelder erlassen. In Köln waren es zum Beispiel 28, in Leverkusen 17.
1: Hier am Düsseldorfer Flughafen haben Zollhunde einen größeren Kokainschmuggel auffliegen lassen. Bei einem 68-jährigen Reisenden entdeckten Beamten nach Angaben des Zollfahndungsamtes rund 9 Kilo Kokain. Der Mann war aus Brasilien über Lissabon eingereist und wollte den Flughafen durch den grünen Ausgang verlassen. Auffällig wurden seine Gepäckstücke bei einer Kontrolle durch die Zollhunde Jerry, Lee und Oleg. Die Drogen waren unter anderem in Schuhen, Taschen und als vermeintliche Lutscher getarnt versteckt. Der Mann wurde festgenommen und sitzt inzwischen in Untersuchungshaft. Für Fortuna-Fans hier in Düsseldorf startet heute der Vorverkauf für ein Ticket-Bundle zu zwei Heimspielen der neuen Drittligasaison. Im Paket gibt es Karten für das Spiel gegen den VfB Stuttgart 2 am 28. August und für das Derby gegen den MSV Duisburg am 12. September. Mitglieder können gleich ab 16.30 Uhr buchen. Der freie Verkauf startet am Montag um 10. Das Bundle gibt es für fast alle Plätze im Heimbereich, im Sitzplatzbereich mit Preisvorteil gegenüber dem Einzelverkauf. Für die Fortuna beginnt die neue Saison schon morgen Abend um 19 Uhr mit dem Auswärtsspiel bei Waldhof Mannheim. Antenne Düsseldorf überträgt auch in dieser Saison wieder alle Spiele der Fortuna live im Radio. Und das waren die Nachrichten mit Philipp Klees.
0: Das Düsseldorf-Wetter.
3: Ein paar Wölkchen, ab und zu mal Sonne und bis zu 24 Grad am Nachmittag. Heute und morgen bleibt es sehr ähnlich und echt angenehm in Düsseldorf. Auch die Nächte sind schön kühl. Aber am Wochenende sollten wir uns wieder auf Höchstwerte um 30 Grad einstellen. Bisher sieht es so aus, als ob auch die kommende Woche viel Hitze bringt. Im Moment sind es 24 Grad in Gerresheim.
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3: Im Stadtgebiet kommt ihr im Moment gut und störungsfrei durch. Auf der A57 nur ein kurzer Stau. Köln Richtung Krefeld zwischen Kreuz Meerbusch und Krefeld Zentrum. 3 Kilometer stockender Verkehr ist es sogar nur und in 5 Minuten seid ihr durch. Allen unterwegs, gute Fahrt.
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3: Mit Sandy Droste. Hi. Bisschen bewegen, mehr von der Landschaft mitbekommen als im Auto und Luft um die Nase. Mag ich ja sehr, sehr gerne. Ne? Radfahren. Und das nutzt mein Fahrrad, oder beziehungsweise ich nutze mein Fahrrad sehr, sehr oft. Bin also gut im Training sozusagen. Und dabei sehe ich auch schon manchmal, dass Leute so gar keine Ahnung von den Regeln für Radverkehr haben. Ne? Oder wirklich sehr, sehr unsicher sind. Das sollte eigentlich gar kein Problem sein, denn man kann ja einfach Kurse machen. Der ADFC hier in Düsseldorf hat zum Beispiel Radfahrkurse für Erwachsene. Und das gibt es in fast allen Städten in NRW. Wir waren auch dabei. Schönen Nachmittag euch.

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0: Es ist Fahrradwoche bei Antenne Düsseldorf. Riesentrend. Es gibt ja eine große, große Auswahl an Material und viele tolle Radstrecken. Aber, dass man Fahrrad fahren kann, das ist ja gar nicht selbstverständlich, ne? In den Schulen, da gibt es mittlerweile Trainings, aber manche Erwachsene haben das nie richtig gelernt. Wir haben die Radfahrschule Wuppertal besucht und dabei mit Kursteilnehmerin Petra gesprochen. Sie ist viele Jahre nicht Fahrrad gefahren und hat sich danach allein nicht mehr getraut. Und der Kurs, sagt sie, hat ihr sehr geholfen.
1: Das Fahren an sich ging eigentlich sehr schnell wieder, aber ich musste wirklich lernen, sicher aufzusteigen und vor allen Dingen abzusteigen. Das Bremsen und Absteigen, das ist mir wirklich schwer gefallen. Und das habe ich gestern sehr trainiert und bin dann heute Morgen auch wieder schnell drin gewesen.
0: Ja, cool. Kursteilnehmerin Vera hat nie wirklich Fahrradfahren gelernt. Jetzt im Alter von 62 Jahren holt sie das einfach nach.
2: Ich hatte mit 6 Jahren ein Stützrad bekommen, mit dem ich umgefallen bin und mir sehr wehgetan habe. Und meine Oma, die mich praktisch großgezogen hat, meinte dann, das musst du auch nicht, das Fahrrad tut dir nur weh, pack das weg. Du kannst das nicht, also alles, was man eben nicht sagen soll, und konnte bis gestern überhaupt kein Fahrrad fahren. Und wie Sie gerade gesehen haben, habe ich ein paar Runden gedreht. Und ich kann es nur jedem empfehlen, man ist nie zu alt, etwas zu lernen.
0: Großartig. Genau so, oder? Die Radfahrkurse, die finden 6 bis 8 Mal im Jahr statt. Die Infos findet ihr online unter dem Stichwort Radfahrschule Wuppertal. Und weitere Infos zu unserer Fahrradwoche, Tipps zum Reparieren, Tipps für schöne Radtouren hier im Land, die findet ihr dann auch online bei antennedüsseldorf.de.

0: Oscar-prämierte Musik bei Antenne Düsseldorf, Golden, der Soundtrack der K-Pop Demon Hunters. Bei 30 Grad und mehr ist das hier ja wirklich das Allerbeste, oder? Ach. Und für den Sprung ins kalte Wasser testen wir von Antenne Düsseldorf die vielen schönen Badeseen in der Region. Ganz wichtig ist dabei natürlich, dass es Aufsicht gibt. Denn an ungesicherten Stellen ist Baden saugefährlich. Die DLRG hat hier in Düsseldorf eine Zwischenbilanz des Sommers veröffentlicht. Seit Januar sind in Deutschland schon 261 Menschen ertrunken. Das ist etwas mehr als im gleichen Zeitraum im vergangenen Jahr. Simeon Müller hat sich damit beschäftigt. Was sind denn die größten Gefahren?
1: Die meisten Unfälle passieren tatsächlich an unbewachten Stellen in Flüssen und Seen. Flüsse sind wegen Strömungen und plötzlicher Tiefenunterschiede besonders gefährlich. Bei Seen wird oft die Temperatur unterschätzt. Denn die Oberfläche mag zwar warm sein, aber ab einer gewissen Tiefe wird es oft schlagartig kalt. Und wenn man da jetzt einen Körper reinmacht oder reinspringt, ohne sich vorher abzukühlen, kann das einen gefährlichen Kälteschock auslösen. Mhm. Außerdem ist Alkohol echt noch eine riesige Gefahr.
0: Ja, das kann man gut nachvollziehen, ne? Man ist dann einfach nicht mehr reaktionsfähig und offenbar überschätzen sich viele auch unter dem Einfluss von Alkohol. 80% der Unfälle passieren übrigens Männern. Bitte seid sehr, sehr vorsichtig. Gerade in Düsseldorf, da gab es im vergangenen Jahr viele Badetote und darum gilt da jetzt am Rhein ja auch das Badeverbot.

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1: Mit Sarah Heinz, guten Tag. Der Drohnenvorfall am Leipziger Flughafen hat die Politik aufgeschreckt und er rückt wieder die Frage in den Mittelpunkt, ob Deutschland gut genug gegen Gefahren aus der Luft geschützt ist. Bundesinnenminister Dobrindt jedenfalls sieht ein neues Bedrohungsszenario und auch NRW-Innenminister Reul sagt, es müsse jetzt festgelegt werden, wer für die Drohnenabwehr zuständig sei. Die Länderpolizeien, die Bundespolizei oder die Bundeswehr. Danny Hopper aus dem News-Team, außerdem sind mehr Details zum Vorfall durchgesickert.
2: Ja, und zwar zu einem der ukrainischen Flugzeuge, neben dem die Sprengstoffdrohne gefunden wurde. Es soll mit Munition beladen gewesen sein, die kurz vorher von Frankreich nach Leipzig transportiert worden war. Das melden mehrere Medien, unter anderem die Süddeutsche Zeitung. Sie berufen sich auf einen vertraulichen Bericht der Polizei. Demnach sollte die Munition weitertransportiert werden. Und der Flughafen Leipzig-Halle gilt ja als Umschlagplatz für militärische Hilfslieferungen in die Ukraine. Wer hinter dem Drohnenvorfall steckt, ist weiter unklar, aber Bundesinnenminister Dobrindt hat ja schon gesagt, das sei alles sehr professionell vorbereitet worden. Deshalb geht man nicht von Amateuren aus.
1: Auch der zweite Vorfall wird ja weiter untersucht, der Zusammenstoß einer Frachtmaschine mit einem unbekannten Objekt.
2: Ja, und da weiß man immer noch nicht, was für ein Objekt das war. Das Flughafengelände wird weiter danach abgesucht. Das hat eine Sprecherin des Landeskriminalamts Sachsen am Mittag bestätigt. Die Generalstaatsanwaltschaft hält sich zu beiden Vorfällen weiter bedeckt. Weder zur Sprengstoffdrohne noch zur DHL-Maschine, die mit dem Objekt in der Luft zusammengestoßen ist, werde man momentan etwas sagen, heißt das. Unklar ist auch noch, ob die Bundesanwaltschaft in Karlsruhe die Ermittlungen übernimmt. Die ist ja unter anderem für Terror und Spionage zuständig.
1: Danke, Danny. Die weiteren Themen jetzt in der Zusammenfassung. Mehrere Krankenkassen und kassenärztliche Vereinigungen sollen mindestens 220 Millionen Euro durch Immobilienfonds verloren haben. Medienberichten zufolge wurden zuvor über 500 Millionen Euro investiert, unter anderem aus dem Topf der Beitragsgelder. Die Krankenkassen werfen dem Finanzunternehmen vor, sie vorsätzlich über die Anlagerisiken getäuscht zu haben. Bis August sind bundesweit dieses Jahr mindestens 261 Menschen bei Bade- und Wasserunfällen gestorben. Laut neuen Zahlen der DLRG sind das 15 Menschen mehr als im Vorjahreszeitraum. 9 von 10 Todesfällen ereigneten sich demnach in Flüssen oder Seen. In der Nähe von Kiel wurde am Vormittag ein totes Kleinkind gefunden. Dabei handelt es sich laut Polizeiangaben wahrscheinlich um ein 3-jähriges Mädchen, das seit Mittwoch vermisst wurde. Eine Straftat schließen die Ermittler im Moment aus. Der Präsident des Münchner IFO-Instituts Füst hat einen Vorschlag gemacht, der wohl nicht überall gut ankommen könnte. Er fordert, den ermäßigten Mehrwertsteuersatz von 7% abzuschaffen und alle Waren einheitlich mit 19% zu besteuern. Das würde vor allem Lebensmittel teurer machen. Deswegen sollten Haushalte mit geringen Einkommen jährliche Gutschriften vom Staat bekommen, so Füst, in Höhe von 360 Euro. Füst schätzt, dass der Staat so pro Jahr 36 Millionen Euro mehr einnehmen könnte. Und das waren die Nachrichten mit Sarah Heinz.
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4: Der Wind kann am Nachmittag noch mal ein bisschen zulegen. Dabei ergibt sich dann vielleicht auch noch mal eine größere Sonnenlücke. Sonst leichte Wolken und milde Sommerwerte bis 24 Grad. Nach 21 Uhr, wenn die Sonne untergegangen ist, dann kühlt es auch richtig ab auf bis zu 12 Grad. Morgen ist es ganz ähnlich. Am Samstag könnten wir dann wieder an der 30-Grad-Marke kratzen bei viel blauem Himmel. 23 Grad sind es jetzt in Derendorf.
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4: Generell kommt ihr im Moment auf den Straßen in und um Düsseldorf gut durch. Nur eine Meldung über 4 Kilometer.
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4: Generell kommt ihr im Moment auf den Straßen in und um Düsseldorf gut durch. Nur eine Meldung über 4 Kilometer stockenden Verkehr im Moment auf

0: Schon das erste Spiel in der dritten Liga an für die Fortuna. Morgen spielt die Mannschaft bei Waldhof Mannheim. Was erwartet der Trainer?
1: Oh, das wird knistern. Das wird emotional, das wird aggressiv, das wird eklig werden. Eine besondere Atmosphäre, ja.
0: Okay, und was genau das heißt, das hören wir gleich bei Antenne Düsseldorf.

0: Eine alte Weisheit bestätigt sich gerade wieder. Fortuna-Fans sind leidensfähig. Der Abstieg ist verdaut, die Euphorie rund um den Verein ungebrochen. Zum Auftakt in der dritten Liga morgen bei Waldhof Mannheim begleiten über 4000 Fans die Mannschaft. Und da ist Teamgeist gefordert. Trainer Alexander Ende sagt jedenfalls, dass bei der Verpflichtung der Spieler nicht nur sportliche Aspekte eine Rolle gespielt haben.
1: Persönlichkeit, Gruppenhygiene, Zusammenhalt. Charakter dieser Truppe war eines der großen Kriterien, wo wir uns wirklich dann auch Mühe gemacht haben, da die richtigen und passenden Charaktere zusammenzuführen, weil das eine ist das Spiel, Fußball ist aber oder das Ergebnis nicht nur vom Potenzialen abhängig, sondern einfach auch, wie man füreinander da ist. Und da haben wir versucht, eine Mannschaft zusammenzustellen, wo wir das Gefühl haben, die könnten in eine Richtung marschieren.
0: Das hört sich erstmal gut an, ne? Hoffen wir, dass es besser passt als letzte Saison. Erste Bewährungsprobe ist, morgen in Mannheim und da erwartet Ende ein emotionales Spiel. Eklig, emotional und aggressiv scheint dem Trainer zu gefallen.
1: Ja, also man kann Fußball ja aus verschiedenen Facetten sehen. Also all das, was ich gesagt habe, das macht mir Spaß. Ja? Emotional, hitzig, das ist was, wo man sich drauf freuen kann. Ja.
0: Also der Coach hat Bock, das merkt man. Personell kann Ende auch fast aus den Vollen schöpfen. Nur zwei Verletzte im Moment. Aber Kapitän Jorrit Hendricks ist noch gesperrt und das schmerzt den Trainer.
1: Ja, Jorrit tut weh. Also da brauche ich das auch nicht kleiner machen, als es ist. Jorrit ist ein absoluter Ausnahmespieler in dieser Liga, ist der Kapitän dieser Mannschaft und den hätten wir gern dabei. Ist jetzt nicht so. Müssen wir jetzt so leider akzeptieren.
0: Wie es ohne ihn läuft, das werden wir morgen erleben. Um 19 Uhr geht's los in Mannheim. Wir von Antenne Düsseldorf sind dann auch wieder live mit dabei. Und weitere Einblicke und Vorfreude gibt's schon mal heute Abend ab 18 Uhr bei unserer Sendung 95 um 6.

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1: Am Nachmittag gibt es in Pempelfort ein Familienfest zum Start des Liebe das Leben Music Weekend. Ist das mal ein toller Titel? Im Maurice Ravel Park geht es heute um 17 Uhr los mit Spielplatz und einer Zaubershow, Live-Musik und verschiedenen Foodtrucks. Auch super im Sommer, draußen Filme gucken. Das geht ja in Düsseldorf gerade an mehreren Orten. Morgen und übermorgen zum Beispiel im Vier Linden im Südpark. Jeden Abend am Rheinufer auf der großen Open-Air-Leinwand. Und heute auch wieder in Flingern im Innenhof der Filmwerkstatt an der Birkenstraße. Da wird heute A Loose End gezeigt.
2: Hola.
3: Buenos días.
2: Hemos perdido un compañero que...
1: Ja, genau. Läuft in Originalversion, also Spanisch. Spielt nämlich in Südamerika. Es geht um einen argentinischen Polizisten, der von seinen Kollegen nach Uruguay flieht und dort neu anfängt. Ein Roadmovie, viel trockener Humor und sehr schöne Atmosphäre drumherum. Es stehen Klapp- und Liegestühle bereit und es gibt eine Bar. Einlass ist ab 21 Uhr, Beginn des Films nach Einbruch der Dunkelheit. Der Eintritt ist frei, die Filmwerkstatt freut sich aber über Spenden.
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1: Mit Philipp Klees. Guten Tag. Hier in Düsseldorf sind in diesem Jahr schon 110 Verfahren gegen Menschen eingeleitet worden, die trotz Verbots im Rhein baden waren. Das geht aus einer dpa-Umfrage hervor. Das Badeverbot gilt in der Stadt seit fast einem Jahr, nachdem es zuvor mehrere tödliche Unfälle gegeben hatte. Wie hoch die Bußgelder am Ende ausfallen, ist noch offen, weil viele Verfahren noch laufen. Gleichzeitig hat die Stadt nach dpa-Angaben bereits mehr als 3.400 Aufklärungsgespräche an den Rheinufern geführt. Die Feuerwehr musste bis Juli trotzdem schon 52 Mal wegen Personen im Rhein ausrücken. Zollbeamte haben am Düsseldorfer Flughafen einen ungewöhnlichen Drogenschmuggel gestoppt. Ein 68 Jahre alter Reisender aus Brasilien hatte nach Angaben des Zollfahndungsamtes rund 9 Kilogramm Kokain im Gepäck. Entdeckt wurden die Drogen, weil die Zollhunde Jerry Lee und Oleg bei einem Koffer anschlugen. Versteckt war das Kokain unter anderem in Schuhen, Rucksäcken, Handtaschen und in Packungen mit angeblichen Lutschern. Der Mann wurde festgenommen, ein Ermittlungsrichter ordnete Untersuchungshaft an. Bei Fortuna Düsseldorf läuft jetzt eine Ticketaktion für 2 Heimspiele in der neuen Drittligasaison. Fans können ein Bundle für die Partien gegen den VfB Stuttgart 2 und gegen den MSV Duisburg kaufen. Der Mitgliederverkauf beginnt um 16.30 Uhr heute, der freie Verkauf folgt am Montagmorgen. Pro Person können 4 Pakete gekauft werden. Die Aktion läuft bis Dienstag, den 11. August um 10 Uhr. Schon morgen startet Fortuna dann um 19 Uhr mit einem Auswärtsspiel bei Waldhof Mannheim in die neue Saison. Antenne Düsseldorf ist auch in dieser Saison bei allen Spielen live im Radio dabei. Und das waren die Nachrichten mit Philipp Klees.
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2: Heute und morgen ist Durchatmen angesagt oder auch mal Gelegenheit für Sport. Bei 24 Grad höchstens ist es draußen gut auszuhalten. Ab und zu kommt auch die Sonne raus, es ziehen aber bis morgen vor allen Dingen ein paar Wolkenfelder durch. Nachts angenehm kühle 12 Grad, bevor es dann am Wochenende wieder um die 30 Grad heiß werden kann. 24 Grad jetzt in Grafenberg.
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2: Auf der Dorotheenstraße und am Bremplatz stockt der Verkehr Richtung Zoopark. Und einen kurzen Stau gibt es auf der A57 Köln Richtung Krefeld. Zwischen Kreuz Meerbusch und Krefeld Zentrum. Da verliert ihr nur so ungefähr 5 Minuten. Allen unterwegs, also gute Fahrt, kommt gut an.
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2: Mit Sandy Droste, hi. Ich habe vor 3 Jahren mal wieder so eine richtig schöne Roadtour durch Spanien gemacht. Und als wir in Sevilla ankamen im April, war es da wirklich schon unglaublich trocken. Die Flüsse waren total leer. Also man meint, dass in Spanien oder in anderen südlichen Ländern vielleicht die Länder mehr Erfahrung haben damit, wenn das Wasser knapp wird. Und deshalb sprechen wir auch gleich mal genau mit der Korrespondentin. Ich bin Sandy Droste, schönen Nachmittag.

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0: Die einen bauen Steintürmchen, die anderen finden Weltkriegsgranaten oder Dinosaurierknochen. Und das dort, wo man normalerweise eine Taucherausrüstung bräuchte, in Flussbetten nämlich. Durch Rhein und Donau fließt ja so wenig Wasser wie selten und darum gibt es am Nachmittag dazu in Bonn eine Fachkonferenz. Der Klimawandel bewirkt, dass Dürren und Wassermangel auch bei uns Thema werden. In den südlicheren Ländern hat man da schon Erfahrungen mit. Julia Macher berichtet für Antenne Düsseldorf aus Spanien. Julia, welche Regeln gibt es denn bei euch, um Wasser zu sparen?
1: Wenn das Wasser knapp wird, dann werden in Städten wie Barcelona zunächst die Zierbrunnen ab und die Bewässerung von Grünflächen eingestellt, mit Ausnahme der Bäume. Und während großer Dürren beschränkt die Verwaltung den Trinkwasserverbrauch auf zuletzt 200 Liter pro Person. Kommunen, deren Bürger deutlich drüber liegen, müssen Strafe zahlen und die Strafe wird dann schon auch mal an die größten Verschwender weitergereicht. Spaniens Städte haben in den letzten Jahren übrigens 1,2 Milliarden Euro investiert, um das marode Netz zu sanieren. Denn über kaputte Rohre ist eine Menge Trinkwasser ungenutzt versickert, bis zu 15%.
0: Oh ja, das ist natürlich ganz schlecht. Und welche Maßnahmen könnten Touristen in den Sommerferien rechnen?
1: Für dieses Jahr können Touristen aufatmen. Es ist zwar extrem heiß in Spanien, aber es hat im Winter und Frühjahr so viel geregnet, dass die Stauseen gut gefüllt sind. Vor 2 Jahren, während der Dürre, war das anders. Damals durften wegen der Wasserknappheit die Pools in Hotels, Apartmentanlagen und auf Campingplätzen nicht mehr mit Süßwasser befüllt werden. An katalanischen und andalusischen Stränden wurden die Duschen abgestellt. Einige Hoteliers haben damals begonnen, in Entsalzungsanlagen zu investieren, um für die nächste Dürre vorzusorgen, denn die kommt bestimmt.
0: Ja, leider. Das heiße und trockene Wetter wird uns immer wieder beschäftigen. Klimaschutz ist also wichtiger denn je und Maßnahmen zur Anpassung an den Wandel, die stehen jetzt auch in der Politik auf der Agenda.

0: Der Nachmittag bei Antenne Düsseldorf mit Sandy Droste. Ich liebe Kino. Große Gefühle, ja, Drama. Gut, dann heule ich eben, aber Thriller, das ist echt nichts für mich. Alle, die es lieben, die kommen heute aber voll auf ihre Kosten. Im Open-Air-Kino läuft The Housemaid. Da geht es um eine junge Frau, die frisch aus dem Gefängnis entlassen worden ist und startet eine Arbeit als Hausmädchen bei Nina und ihrer Familie. Und dann wird es creepy. Außerdem startet in den Kinos heute der Ice Cream Man. Auch der sorgt für extra Gänsehaut. Thomas Bremser hat für Antenne Düsseldorf reingeguckt.
1: Habt ihr heute den weirden Eismann gesehen?
2: Was meinst du mit weird?
1: Der war überall, als ob er mich verfolgen würde.
3: Horrorregisseur Eli Roth überschreitet gerne Grenzen. In seinem neuen Werk Ice Cream Man essen Kinder ein Eis und die Erwachsenen zahlen dafür mit ihrem Leben.
4: Was zur Hölle ist hier los?
5: Das ist nicht witzig!
3: Die Kinder in der idyllischen US-Kleinstadt Baylen Bay werden zu mörderischen Bestien.
6: Um Himmels Willen, was habt ihr getan?
3: Die Horrorhits Weapons und Terrifier scheinen Eli Roth inspiriert zu haben. Zu dem vielleicht blutigsten Film des Jahres. Ice Cream Man, freigegeben ab 18.
0: Könnt ihr heute Abend im Metropol sehen und auch in den großen Kinos der Stadt läuft der Film UCI, UFA und Sinister. Viel Spaß, wer es mag.
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1: Mit Sarah Heinz, guten Tag. Die Hitze zieht viele Menschen wieder ins Freibad oder an die Seen und Flüsse. Das hat aber auch dafür gesorgt, dass es dieses Jahr schon viele Badetote gab. Laut DLRG sind in den ersten 7 Monaten dieses Jahres 261 Menschen bei Bade- und Wasserunfällen gestorben. Danny Hopper aus dem News-Team, vor allem im sehr heißen Juni sind viele Menschen ertrunken.
2: Ja, mehr als 100 waren es, so viele wie das letzte Mal im Juni 2003. Die meisten davon sind in unbewachten Gewässern ertrunken, in Seen, Teichen, Flüssen oder Kanälen. Und vor allem bei jungen Menschen ist die Zahl der Badetoten noch mal raufgegangen in diesem Jahr. Das liegt laut DLRG vor allem daran, dass sich gerade junge Männer oft einfach überschätzen oder dass sie sich leichtsinnig verhalten, also zum Beispiel in Gewässer springen, die sie nicht kennen oder da schwimmen, wo gefährliche Strömungen sind. Dann kommen oft noch Alkohol und Drogen dazu und das ist dann natürlich eine gefährliche Kombination. Und dann gibt es da auch noch die, die gar nicht oder kaum schwimmen können und dann trotzdem ins Wasser gehen.
1: Auch bei uns in NRW ist die Zahl der Badetoten ja deutlich gestiegen.
2: Ja, bis Ende Juli sind bei uns schon 50 Menschen ertrunken, das sind 15 mehr als im selben Vorjahreszeitraum. Nur in Bayern gab es noch mehr Badetote. Auch in NRW waren die mit Abstand meisten Opfer jung und männlich und auch bei uns war der Juni der tödlichste Bademonat. Generell kritisiert die DLRG, dass noch immer zu wenig Kinder vernünftig schwimmen lernen. Da seien zum einen die Eltern gefordert. Gleichzeitig müssten Bund, Länder und Kommunen aber auch mehr Geld in marode Schwimmbäder und mehr Schwimmunterricht an den Schulen investieren. Dazu kommen noch der Personalmangel. In ganz Deutschland fehlen laut DLRG mehr als 3000 Bademeister.
1: Danke, Danny. Noch mehr Meldungen sind das im Überblick. Nach dem Drohnenvorfall am Leipziger Flughafen hat sich auch NRW-Innenminister Reul geäußert. Es gehe nicht mehr nur um Verunsicherung, sondern auch um gezielte Bedrohung. Deswegen müsse jetzt geklärt werden, wer für die Drohnenabwehr zuständig sei. Die Böden in Deutschland sind teilweise noch trockener als in den Dürrejahren 2018 und 2022. Laut Deutschem Wetterdienst liegt das vor allem daran, dass flächendeckender Regen ausbleibe. Auch in den nächsten Tagen sei der nicht in Sicht. Für Natur und Landwirtschaft werde die Lage immer kritischer. Auf dem Mond ist womöglich ein Teil einer SpaceX-Rakete eingeschlagen. Hinweise dafür haben Astronomen der europäischen Südsternwarte gefunden. Sie beobachteten die Aufprallwolke und erkannten darin Spektrallinien von Lithiumgas. Das könnte von der Rakete kommen. Der Aufschlag wurde vorher berechnet, bisher aber noch nicht offiziell bestätigt. Gerade in der Ferien- und Urlaubszeit sind Kreuzfahrten wieder ein großes Thema. Der Markt boomt. Erst im letzten Jahr waren weltweit so viele Menschen auf einer Kreuzfahrt wie noch nie. Ein neues Umweltranking des NABU hat jetzt aber gezeigt, trotz teilweise besserer Technologien müssen Kreuzfahrtpassagiere auch heute noch deutliche Abstriche beim Klimaschutz machen. Auch die besten Anbieter seien immer noch weit von einer wirklich umweltfreundlichen Reise entfernt. Geprüft wurde für das Ranking zum Beispiel, ob die Schiffe ohne Schweröl fahren, ihre Abgase reinigen oder Landstrom im Hafen nutzen. Und das waren die Nachrichten mit Sarah Heinz.
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3: Heute und morgen ist es wechselnd bewölkt. Heute gibt es dazu frischen Wind, der auch mal in Böen weht und es bleibt trocken. Am Samstag gibt es dann wieder viel Sonnenschein. Die Höchstwerte liegen zwischen 24 Grad morgen und 29 Grad am Samstag. Am Open-Air-Kino im Rheinpark sind es jetzt 24 Grad.
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3: Weiter dichter Verkehr auf Dorotheenstraße und am Bremplatz zwischen Grafenberger Allee und Rethelstraße. Plant dort 5 Minuten länger ein. Und denkt nochmal an die Sperrung der Bergischen Landstraße in Gerresheim, kurz hinterm LVR. Da bleibt die Fahrbahn ja noch gesperrt wegen Arbeiten. Auf der A57 Köln Richtung Nimwegen zwischen Kreuz Meerbusch und Krefeld-Gartenstadt 4 Kilometer stockender Verkehr. Da so 5 bis 10 Minuten mehr einplanen. Und das war's auch schon. Allen unterwegs, gute Fahrt.
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3: Ihr konntet es in unseren Nachrichten hören. Die Deutsche Lebensrettungsgesellschaft DLRG hat eine Zwischenbilanz gezogen, wie viele Badeunfälle es in diesem Jahr schon gab. Bundesweit haben allein in der Hitzewelle im Juni und Juli 160 Badetote das Leben gelassen. Hier in Düsseldorf waren es nach Angaben der Stadt dieses Jahr schon 6. Die 160 Badetote das Leben gelassen. Hier in Düsseldorf waren es nach Angaben der Stadt dieses Jahr schon 6 Tote im Rhein. Also

0: Whitney Houston bei Antenne Düsseldorf um 16.10 Uhr. Abkühlung, die gibt es ja heute mal von ganz alleine. Ne? Niedrigere Temperaturen und auch ein angenehmer Wind dazu. Am Wochenende sollen die Werte in Düsseldorf aber wieder über 30 Grad klettern. Das heißt für viele ab ins Schwimmbad, an den See oder sonst irgendwo am Wasser abkühlen. Bitte nutzt da aber unbedingt bewachte Badestellen oder Bäder. Alles andere ist saugefährlich. Das zeigt auch die neue Zwischenbilanz der DLRG, die heute bei uns in Düsseldorf vorgestellt wurde. Reporterin Jacqueline Kusanke war dabei. Jacqueline, was steht denn jetzt genau drin in der Bilanz?
1: Besonders hängen geblieben sind bei mir die Eröffnungsworte. Das ist ein trauriger Rekord, denn bundesweit sind schon insgesamt 261 Menschen in diesem Jahr beim Baden verunglückt. So viele waren es seit 7 Jahren nicht mehr und auch bei uns in Düsseldorf gab es schon 6 Tote.
0: Ey, das ist Horror und erschreckt einen echt immer wieder, ne? Aber warum sind die Zahlen so angestiegen?
1: Genau das habe ich Ute Vogt, die Präsidentin der DLRG, gefragt und das hat sie mir gesagt.
2: Ganz eindeutig spielt natürlich das Wetter eine große Rolle. Wenn es besonders heiß ist, dann zieht es die Menschen magisch ans Wasser und das zieht eben auch die ans Wasser, die nicht schwimmen können oder die nicht sicher schwimmen können. Oder die einfach leichtsinnig sind und Hauptsache Wasser und Abkühlung suchen und nicht dran denken, dass man dazu auch ein paar Fähigkeiten braucht.
0: Ja, Schwimmen lernen ist einfach super wichtig, betont die DLRG auch immer wieder. Und Selbstüberschätzung ist lebensgefährlich.
1: Genau, richtig erschreckend fand ich es, dass deutlich mehr Männer als Frauen ertrinken. Mhm. Hier bei uns in NRW waren es zum Beispiel 42 Männer und 7 Frauen. Das liegt laut DLRG auch daran, dass Männer leichtsinniger sind und oft cooler wirken wollen.
0: Ja, cool sein oder lebensmüde, großer Unterschied. Ne? Deshalb immer aufpassen, egal wo ihr schwimmen geht. Und auch wenn der Schwimmmeister im Bad daneben sitzt, für eure Kinder seid ihr definitiv verantwortlich. Also bitte passt auf. Noch mehr zur neuen DLRG-Bilanz findet ihr bei uns im Netz unter antennedüsseldorf.de/Nachrichten.

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0: Der passende Sound zum Auftakt in die neue Fußballsaison. Die Hosen gucken mit uns nur nach vorn. Und wir haben mit Fortuna-Trainer Alex Ende gesprochen und er erwartet, dass es knistern wird. Ein aggressives, ekliges Spiel erwartet er vom ersten Spiel der Fortuna in der dritten Liga. Und er feiert es.
1: Ja, also man kann Fußball ja aus verschiedenen Facetten sehen. Also all das, was ich gesagt habe, das macht mir Spaß. Ja? Emotional, hitzig, das ist was, wo man sich drauf freuen kann. Ja.
0: Ja, wenn es nur auf dem Platz hitzig ist, okay. Und wir freuen uns auch wahnsinnig auf die Saison und auf eure Gedanken zur Fortuna. Heute ab 18 Uhr läuft hier bei Antenne Düsseldorf wieder 95 um 6 unsere Sendung rund um die Fortuna bei Antenne Düsseldorf. Oliver Bendt und Robert Janz bereiten euch dann schon mal auf das Spiel morgen in Mannheim vor. Wir freuen uns auf euch.
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0: Kleiner Verkehrshinweis bei Antenne Düsseldorf. Die Blitzer haben keine Ferien. Die Stadt hat heute zum Beispiel am Benrather Schlossufer, der Himmelgeister Landstraße oder der Gerresheimer Straße mobile Kontrollen geplant. Fahrt bitte nirgendwo zu schnell.
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1: Mit Philipp Klees. Guten Tag. Hier in Düsseldorf sind in diesem Jahr nach Angaben der Stadt schon 6 Menschen bei Badeunfällen ums Leben gekommen. Das ist der aktuelle lokale Hintergrund zu einer neuen DLRG-Bilanz, die heute hier bei uns in Düsseldorf vorgestellt wurde. Bundesweit starben demnach bisher 261 Menschen bei Badeunfällen, so viele wie zu diesem Zeitpunkt seit 2019 nicht mehr. Die DLRG nennt vor allem Selbstüberschätzung und die oft unterschätzte Gefahr im Wasser als Gründe. In Düsseldorf gilt seit dem 14. August vergangenen Jahres ein Badeverbot im Rhein. Trotzdem hat die Stadt in diesem Jahr schon 110 Verfahren gegen Menschen eingeleitet, die verbotenerweise ins Wasser gegangen sind. Zusätzlich gab es laut dpa mehr als 3.400 Aufklärungsgespräche an den Rheinufern und die Feuerwehr musste bis Juli schon 52 Mal wegen Personen im Rhein ausrücken. Viele Unternehmen in Düsseldorf wollen bei der Energiewende mitziehen, stoßen dabei aber offenbar an wirtschaftliche Grenzen. Das zeigt das aktuelle Energiewendebarometer der Industrie- und Handelskammer. Als Hauptgründe nennen die Betriebe hohe Energiekosten und fehlende Planungssicherheit. Weitere Infos hat Annalena Günther hier bei Antenne Düsseldorf.
2: Gut 40% der befragten Unternehmen sehen ihre Wettbewerbsfähigkeit beeinträchtigt, heißt es von der IHK. Jedes dritte Unternehmen verschiebe deshalb Investitionen in Klimaschutz oder halte auch Geld zurück, das eigentlich für Forschungen und Innovationen ausgegeben werden sollte. Gleichzeitig zeigt die Befragung auch, viele Unternehmen wollen etwas für den Klimaschutz tun. So setzen bereits 2/3 der Unternehmen auf mehr Energieeffizienz oder investieren in eine eigene Energieerzeugung. Die IHK sagt, es fehlt nicht an Bereitschaft, sondern an verlässlichen Rahmenbedingungen.
1: Fortuna Düsseldorf bietet den Fans ab heute ein Ticket-Bundle für 2 Heimspiele der neuen Drittligasaison an. Dabei geht es um die Partie gegen den VfB Stuttgart 2 Ende August und das Derby gegen den MSV Duisburg Mitte September. Mitglieder können ab sofort zugreifen. Der freie Verkauf startet am Montag um 10 Uhr. Das Paket gilt für fast alle Plätze im Heimbereich und bringt bei Sitzplätzen einen Preisvorteil. Der Saisonstart steht aber schon vorher an. Morgen Abend spielt die Fortuna ab 19 Uhr auswärts bei Waldhof Mannheim. Antenne Düsseldorf überträgt auch in dieser Saison wieder alle Fortuna-Spiele live im Radio. Und das waren die Nachrichten mit Philipp Klees.
3: Das Düsseldorf-Wetter.
4: Ein bisschen mehr Wind gibt es am Nachmittag. Dazu leichte Wolken und milde Sommerwerte bis 24 Grad. Nach 21 Uhr, wenn die Sonne untergegangen ist, dann kühlt es auch richtig ab auf bis zu 12 Grad. Morgen ist es ganz ähnlich. Am Samstag könnten wir dann wieder an der 30-Grad-Marke kratzen. Und viel blauen Himmel gibt es dann auch wieder. Im Moment messen wir 24 Grad in Düsseldorf.
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4: Im Stadtgebiet fließt der Verkehr soweit. Der ADAC meldet von der A57 Köln Richtung Nimwegen einen 6 Kilometer stockenden Verkehr zwischen Kreuz Meerbusch und Mörskapellen. Da dauert es etwa 10 Minuten länger als sonst. Und eine deutliche Verspätung im Moment am Hauptbahnhof im Regionalverkehr. Der REC nach Kleve, geplant für 16.38 Uhr, hat 44 Minuten Verspätung. Die S11 in Richtung Bergisch Gladbach, geplant auch 16.38 Uhr. 11 Minuten plus. Allen unterwegs, gute und sichere Fahrt.
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4: Mit Sandy Droste, hi.

0: Filmmusik von 1984, der Soundtrack zu Against All Odds bei Antenne Düsseldorf. Wir spielen die Musik für euren perfekten Sommer und wir hatten euch ja auch gefragt, was ist euer persönlicher Sommerhit 2026? Das hier war mein absoluter Favorit.
1: Everybody loves the sunshine.
0: Danke, ich liebe es, wenn ihr für uns singt oder wenn ihr den richtigen Riecher habt.
2: Der neue Song von Shakira von der WM, Die Die. Der vibet gut, wenn man im Auto unterwegs ist, Sonne scheint. Ich finde, der vibet ganz gut.
0: Ja, und der vibet so gut, dass er zum Sommerhit 2026 gekürt wurde. Das hat die Auswertung von GfK Entertainment ergeben. Shakira hat es also zusammen mit Burner Boy wieder geschafft, mit ihrem neuen WM-Song Die Die. Die Sängerin ist ja seit über 20 Jahren im internationalen Popgeschäft und war gefühlt bei jeder WM mit einem Song am Start. Hips Don't Lie oder Waka Waka laufen heute noch rauf und runter. Ein alter Hase hat also das Rennen gemacht, aber der hier hat auch Potenzial, finde ich. Somber mit Homewrecker jetzt bei Antenne Düsseldorf.

0: Perfekter Sommer macht für mich aus, auch draußen sein, draußen Sport machen, Motorrad zu fahren und einfach Freunde zu treffen.
1: Die Abkühlung ist das Schöne am Sommer. Also die Mischung zwischen so Hitze und sich erfrischen können.
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0: austoben, mit anderen Kindern zusammen sein. Manchmal kommt das ja in den Ferien gerade ein bisschen zu kurz, wenn Mama und Papa arbeiten müssen, ne? Wir haben das Angebot Aktivwelten gecheckt. Das ist eine inklusive Bewegungsfreizeit für alle. Gerade gab es 2 Tage für Kinder im Alter von 7 bis 11 Jahren. Und nächste Woche starten weitere Aktivangebote für die Kids. Projektmanagerin Antonia Padeken dazu.
1: Wir haben Kinder mit körperlicher, aber auch mit geistiger Beeinträchtigung dabei. Wir haben auch Kinder ohne Beeinträchtigung. Und wir spielen ganz viel mit den Kindern. Wir zeigen, dass egal wie groß oder klein man ist, wie dick oder dünn man ist, welche Hautfarbe, welche Haarfarbe, das ist total egal, man trotzdem zusammen spielen und Spaß haben kann.
0: Luna und Jona waren zum Beispiel mit dabei und hatten offenbar echt Spaß.
2: Sehr gut, weil ich Sport mag.
3: Wir haben alle gespielt mit dem Sprungtuch. Wir haben auch Fang gespielt, Schnick, Schnack, Schnuck haben wir gespielt.
4: Gefängnisball haben wir gespielt, dann noch Feuer, Wasser, Blitz. Und dann haben wir noch gespielt Fangspiele.
0: Gerade für die Eltern, die auch noch arbeiten müssen, ist natürlich das Freizeitangebot eine große Unterstützung. Jonas Papa ist jedenfalls happy.
5: Ich freue mich, dass der Jonas das Angebot hat, dass er hier die Möglichkeit hat, sich zu bewegen, ganz viele Bewegungsangebote zu haben, sich körperlich ein bisschen zu fordern. Und wie ich sehe, ist auch erfolgreich gewesen, so durchgeschwitzt, wie er ist.
0: Über 200 Projekte pro Jahr werden von den Aktivwelten organisiert. Tolles Projekt, um allen Kindern den Sport auch in den Ferien ein bisschen näher zu bringen, ne? Mehr Infos dazu findet ihr auf der Website aktivwelten.com und da könnt ihr die Kids auch direkt anmelden. Wow.

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1: Mit Sarah Heinz, guten Tag. Das Niedrigwasser in unseren Flüssen bleibt ein großes Problem. Der Rhein ist laut offizieller Angaben heute wieder auf seinen historischen Tiefstand gesunken. Die Folge sind mehr Einschränkungen für die Schifffahrt und damit auch für die Wirtschaft. Bundesverkehrsminister Bilger hat sich deshalb mit Vertretern von Industrie, Häfen und Binnenschifffahrt getroffen und über Lösungen gesprochen. Danny Hopper aus dem News-Team, was ist dabei rausgekommen?
2: Also Bilger hat am Nachmittag gleich mehrere Punkte angekündigt, die jetzt umgesetzt werden sollen. Das Fahrverbot an Sonn- und Feiertagen für Lkw soll vorübergehend aufgehoben werden. Darüber gibt es laut Bilger schon Gespräche mit den Ländern. Das heißt, es könnte an den Wochenenden voller auf den Straßen werden. Außerdem sollen jetzt mehr Transporte vom Wasser auf die Schiene verlegt werden. Das sind die beiden kurzfristigen Maßnahmen. Außerdem sollen Schiffe umgebaut oder modernisiert werden, sodass sie auch bei Niedrigwasser fahren und mehr beladen werden können. Und langfristig geht es dann noch um den Umbau der Wasserstraßen, also dass zum Beispiel die Fahrrinnen ausgebaut werden. Bilger geht davon aus, dass die Lage noch den ganzen August über herausfordernd bleiben wird.
1: Vor allem zur Aufhebung des Lkw-Fahrverbots gibt es ja schon gemischte Reaktionen.
2: Auf jeden Fall, der grünen Verkehrspolitiker Al-Wazir hält das als kurzfristige Notmaßnahme für sinnvoll, einfach um wichtige Lieferketten aufrechtzuerhalten. Kritik kommt dagegen von der Linken. Die sagt, das Niedrigwasser sei jetzt nur ein Vorwand, um das Sonntagsfahrverbot Stück für Stück auszuhöhlen. Sie befürchtet dadurch mehr Staus, mehr Lärm und mehr CO2. Auch der Logistikverband ist skeptisch. Er sieht Probleme, dann die Vorgaben bei den Lenk- und Ruhezeiten einzuhalten. Denn wenn man an Sonn- und Feiertagen fahre, müssten die Fahrer dann an anderen Tagen den Lkw stehen lassen, um keine hohen Bußgelder zu zahlen. Das sagte ein Sprecher des Verbands der RP. Also da gibt es noch ein bisschen was zu klären.
1: Danke, Danny, für die Infos. Noch mehr Themen jetzt in der Zusammenfassung. Das RKI rechnet für diesen Sommer schon jetzt mit fast 12.000 hitzebedingten Todesfällen. Das zeigen aktuelle Zahlen und Hochrechnungen. Fast 10.000 davon sollen demnach allein auf die heiße Woche Ende Juni zurückgehen. Bei einem russischen Raketenangriff auf Kiew wurden auch Lager deutscher Unternehmen getroffen. Betroffen sind das Sportartikelunternehmen Puma und ein Schmierstoffhersteller aus Ulm. Dort hieß es, dass niemand verletzt wurde, aber ein niedriger Millionenschaden entstanden sei. Bei einer Kollision von zwei Straßenbahnen in Gelsenkirchen wurden bis zu 30 Menschen verletzt. Laut Polizei trugen 7 von ihnen schwere Verletzungen davon. Bei 3 Personen sei Lebensgefahr nicht ausgeschlossen. Zuvor war es demnach zu einem Auffahrunfall gekommen. Im vergangenen Jahr wurden weniger Azubis nach ihrer abgeschlossenen Ausbildung vom Betrieb übernommen. Laut dem Unternehmen für Arbeitsmarkt und Berufsforschung ging es letztes Jahr jedem 4. Azubi so. Gleichzeitig bleibt immer noch fast jede 3. Ausbildungsstelle unbesetzt und die Experten vom IAB rechnen damit, dass das so bleibt, obwohl es immer mehr Bewerberinnen und Bewerber gibt. Dass die keine Zusage für einen Ausbildungsplatz bekommen, würde demnach meistens daran liegen, dass die Qualifikation nicht ausreiche oder sie am falschen Ort wohnen würden, hieß es. Und das waren die Nachrichten mit Sarah Heinz.
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3: Ein paar Wölkchen, ab und an mal Sonne und bis zu 24 Grad. Heute und morgen bleibt es sehr ähnlich und echt angenehm in Düsseldorf. Auch die Nächte sind schön kühl. Aber am Wochenende sollten wir uns dann wieder auf Höchstwerte um 30 Grad einstellen. Bisher sieht es so aus, als ob auch die kommende Woche viel Hitze bringt. Im Moment genießen wir also die 24 Grad in Garath.
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3: Ihr kommt soweit gut durch im Stadtgebiet. Wenn ihr nach oder durch Gerresheim müsst auf eurer Strecke, dann denkt bitte nochmal an die kurze Sperrung der Bergischen Landstraße. Da ist das Stück hinter dem LVR-Klinikum gesperrt für Bauarbeiten. Auch auf den Autobahnen kommt ihr soweit gut durch. 2 kurze Meldungen. A52 Düsseldorf Richtung Essen zwischen Kreuz Breitscheid und Essen-Kettwig 1 Kilometer Stau. Und A57 Köln Richtung Krefeld zwischen Kreuz Meerbusch und Krefeld Zentrum 3 Kilometer stockend. An beiden Stellen solltet ihr aber in 5 Minuten durch sein. Allen unterwegs, gute Fahrt.
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3: Ich bin Sandy Droste. Schönen Nachmittag.

zur Arbeit fahren, zum Einkaufen, einfach ins Grüne oder vielleicht sogar in den Urlaub. Das geht ja alles auch mit dem Fahrrad, ne? Wenn das Umfeld stimmt. Für unsere Fahrradwoche bei Antenne Düsseldorf haben wir natürlich auch mit dem ADFC gesprochen, dem Allgemeinen Deutschen Fahrradclub. Und wenn es nach dem geht, dann dürft

0: die Lage für Radfahrer noch besser werden. Der aktuellste Fahrradklimatest des ADFC aus dem vergangenen Jahr zeigt, wie zufrieden die Menschen in NRW wirklich mit ihren Städten sind. José Nasyandi hat sich für uns damit beschäftigt. Wie fällt das Zeugnis für Nordrhein-Westfalen denn aus?
1: Naja, ganz ehrlich, nicht besonders gut. Mehr als 55.000 Menschen haben in NRW abgestimmt und die Gesamtnote liegt bei 3,88. Also in der Schule hätte man gesagt, eine 4+. Besonders genervt sind Radfahrer in NRW von zu schmalen Radwegen, schlecht geschalteten Ampeln und Autos, die Radwege blockieren. Der ADFC sagt deshalb ganz klar, vom Ziel, Fahrradland Nummer 1 zu werden, ist NRW noch weit entfernt. Vor allem die Städte und Gemeinden sollten deutlich mehr investieren.
0: Es gibt aber ja auch Städte, die zeigen, dass es besser funktionieren kann, ne?
1: Absolut. Es gibt auch leuchtende Beispiele. Münster konnte Platz 1 in seiner Größenklasse verteidigen. Wettringen im Kreis Steinfurt, Regen im Kreis Borken und Olfen im Kreis Coesfeld sind bundesweit sogar die besten kleineren Städte.
0: Okay.
1: Gleichzeitig zeigen auch Bochum und Witten als Aufholer im Ruhrgebiet, dass Investitionen wirken. Es gibt hier neue Radwege, bessere Verbindungen und mehr Sicherheit. Der ADFC will deshalb nicht immer nur meckern, sondern macht den Städten und Gemeinden auch Mut. Fahrradfreundlicher könne jede Stadt werden, heißt es, wenn der politische Wille da sei.
0: Ja, diese Woche gehört bei uns den Radfahrerinnen und Radfahrern José Nasyandi mit einem Überblick über die Testergebnisse des Fahrradklimaindex in NRW.

0: Bibi Rexha bringt uns in Stimmung, noch mal was zu erleben heute.
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0: Eben ist in Pempelfort schon das Liebe das Leben Music Weekend gestartet mit einem Familienfest im Maurice Ravel Park mit Spielplatz und einer Zaubershow, Live-Musik und verschiedenen Street Food Trucks und die bleiben auch noch bis Samstag stehen. Auch super im Sommer draußen Filme gucken. Das geht ja in Düsseldorf gerade an mehrereren Orten. Morgen und übermorgen zum Beispiel im Vier Linden im Südpark. Jeden Abend am Rheinufer auf der großen Open-Air-Leinwand und heute Abend auch wieder in Flingern. Im Innenhof der Filmwerkstatt an der Birkenstraße, da wird A Loose End gezeigt.
2: Hola.
3: Buenos días.
0: Ihr hört es, es läuft in Originalversion, also Spanisch, spielt nämlich in Südamerika. Es geht da um einen argentinischen Polizisten, der vor seinen Kollegen nach Uruguay flieht und dort neu anfängt. Es ist ein Roadmovie voller trockenem Humor, eine schöne Atmosphäre auch drumherum. Es stehen Klapp- und Liegestühle bereit und es gibt eine Bar. Einlass ist ab 21 Uhr, Beginn des Films nach Einbruch der Dunkelheit. Und der Eintritt ist eigentlich frei, aber die Filmwerkstatt freut sich natürlich über Spenden.
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1: Mit Philipp Klees. Guten Tag. Die DLRG hat heute hier in Düsseldorf Bilanz gezogen und dabei erschreckende Zahlen zu Badetoten präsentiert. Bundesweit sind in diesem Jahr schon 261 Menschen bei Badeunfällen ums Leben gekommen. In Düsseldorf waren es nach Angaben der Stadt bereits 6 Tote im Rhein.
2: Das ist im Grunde wie am Rande der Autobahn seine Freizeit verbringen. Das Bild nehmen wir ganz gerne, weil es schön plakativ ist. Auf die Idee käme keiner, seinen Campingstuhl auf dem Standstreifen aufzumachen oder da gar Kinder spielen zu lassen. Am Rhein passiert genau das, weil es einfach so einladend wirkt.
1: Das hat uns heute Stefan Albrecht gesagt, ist der Präsident des DLRG-Landesverbandes NRW. Seine Forderung?
2: Aufklären, aufklären, aufklären an allen Ecken und Möglichkeiten, wo das ist. Und natürlich auch die öffentlichen Stellen, die Kommunen dürfen sich natürlich nicht darauf zurückziehen. Na, wir haben ja verboten, jetzt ist die Welt gut. Sondern auch aktiv immer wieder dafür zu werben, bleibt vom Rhein weg.
1: Trotz Badeverbot am gesamten Düsseldorfer Rheinufer hat die Stadt in diesem Jahr schon 110 Verfahren eingeleitet. Dazu kommen laut dpa mehr als 3.400 Aufklärungsgespräche und 52 Feuerwehreinsätze bis Ende Juli wegen Personen im Rhein. Die DLRG warnt deshalb eindringlich davor, die Gefahr des Flusses zu unterschätzen. Hohe Energiekosten und fehlende Planungssicherheit bremsen viele Unternehmen in Düsseldorf bei der Energiewende aus. Das zeigt das aktuelle Energiewende-Parameter der Industrie- und Handelskammer. In der Umfrage sagen gut 40% der befragten Betriebe, dass darunter ihre Wettbewerbsfähigkeit leidet. Jedes dritte Unternehmen verschiebt deshalb Investitionen in den Klimaschutz, teils auch bei Forschung und Innovation. Gleichzeitig wollen fast 2/3 der Firmen grundsätzlich weiter an der Energiewende arbeiten. Laut IHK fehlt es den Betrieben also nicht am Willen, sondern an den wirtschaftlichen Voraussetzungen. Wer in Düsseldorf sein Fahrrad besser vor Diebstahl schützen will, kann es morgen kostenlos kodieren lassen. Die Polizei bietet die Aktion von 10 bis 13 Uhr an der Messewache in Stockholm an der Beckbusstraße an. Die Kodierung ist eine gut sichtbare Kennzeichnung mit einer verschlüsselten Eigentümernummer und soll Diebe abschrecken. Zugelassen sind nur Menschen, die in Düsseldorf gemeldet sind. Es können ausschließlich in Düsseldorf gemeldete Personen ihre Räder kodieren lassen. Bei der Aktion sollte ein Eigentumsnachweis sowie der Personalausweis vorgelegt werden. Infos dazu stehen auch online auf antennedüsseldorf.de/Nachrichten. Und das waren die Nachrichten mit Philipp Klees.
3: 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Moment.
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3: War ich schon ganz abgelenkt, war ich schon zu schnell. Also, heute und morgen ist es noch wechselnd bewölkt. Heute gibt es dazu frischen Wind, der auch mal in Böen weht und es bleibt trocken. Am Samstag gibt es dann wieder viel Sonnenschein. Die Höchstwerte liegen zwischen 24 Grad morgen und 29 Grad am Samstag. Im Moment sind es 24 Grad in Flingern.
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3: Im Stadtgebiet kommt ihr ohne Störungen soweit durch und auch auf den Autobahnen fließt der Verkehr sehr gut. Es gibt nur 2 kurze Staustellen, A52 Düsseldorf Richtung Essen zwischen Kreuz Breitscheid und Essen-Kettwig. 1 Kilometer seid ihr in 5 Minuten durch und länger dauert es auch nicht auf der A57 Köln Richtung Nimwegen zwischen Kreuz Meerbusch und Krefeld-Gartenstadt. 2 Kilometer stockender Verkehr da. Allen unterwegs, gute Fahrt, kommt gut an.
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3: Mit Sandy Droste, die Woche ist ja schon fast wieder geschafft, ne?

0: Sober sein, nüchtern. Das kann ja mehrere Bedeutungen haben, gilt zum Beispiel im Zusammenhang mit Alkoholverzicht oder wenn man Emotionen außen vor lässt. Wie ist man aber Love Sober? Das hat uns Kamrat gesagt. Sein neuer Song heißt nämlich so, Love Sober.
1: Love Sober sein bedeutet, dass man die Realität sieht. Bei aller Verliebtheit auch mal ganz kurz die Situation so zu betrachten, wie sie ist und mal nüchtern zu betrachten und sich zu fragen, kriege ich hier überhaupt die Liebe zurück, die ich auch brauche? Und wenn nicht, dann darf man genau wie in dem Lied auch glücklich sein, dass man das realisiert hat und sich verabschieden. Und wenn doch, dann soll diese wunderschöne Liebe weitergehen.
0: Kamrat ist ja mit seiner Jugendliebe zusammen und auf die beiden trifft so glücklicherweise Letzteres zu.
1: Ich glaube, dementsprechend bin auch ich Love Sober, aber in der Form von, das ist total geil, dass wir das hier haben und dass man das anerkennen kann.
0: Also eine absolut positive Unaufgeregtheit in Sachen Liebe bei ihm. Die unangenehmen Aufregungen, die holt er sich woanders, zum Beispiel beim Videodreh zum Song. Er wollte nämlich nur im Cabrio in Lissabon über die schöne Rote Brücke fahren, aber so stehend im Auto.
1: Und haben relativ schnell 3 oder 4 Polizisten auf Motorrädern hinter uns gesehen auf dieser Brücke, weil es natürlich absolut verboten ist, sowas da zu machen und nicht nur unangeschnallt zu fahren, sondern quasi auch sich noch auf diesen Beifahrersitz so halb zu stellen. Und mussten dann mit der Polizei runter, dann mussten wir mit denen lange reden, mit der Ausrede, ja, ich bin aus Deutschland, ich bin Sänger, es tut mir total leid, wir fahren sofort wieder ins Hotel. Konnten wir uns rausreden aus der Nummer, aber da ging einem kurz die Pumpe, dass vielleicht das Musikvideo im Knast endet.
0: Klar, die bekloppten Deutschen, ne? Ins Video haben noch einige Ausschnitte es reingeschafft, aber Kamrat ist zum Glück nicht in den Knast rein. Ne? Wir hören jetzt Kamrats neuen Song Love Sober bei Antenne Düsseldorf.

0: Ihr hört Antenne Düsseldorf und immer wieder warnen ja Experten der Deutschen Lebensrettungsgesellschaft, Kinder müssen schwimmen lernen. Und das, was die Kinder da lernen, das sollten dringend echt auch mal Erwachsene auffrischen. So Grundlagen wie, wo ist Schwimmen erlaubt und wie verhalte ich mich am Wasser? Denn die Zahlen sind wirklich schlimm, immer mehr Menschen sterben beim Baden. Das zeigt die neue Bilanz der DLRG. Die ist heute bei uns in Düsseldorf vorgestellt worden und zeigt, wie gefährlich Schwimmen werden kann. Und genau das hat Ute Vogt, die Präsidentin der DLRG, nochmal für uns zusammengefasst.
1: Also wir haben tatsächlich mit 261 Badetoten einen traurigen Rekord. Zu diesem Zeitpunkt im Juli hatten wir tatsächlich 2019 zum letzten Mal so hohe Zahlen. Das ist traurig und was uns besonders besorgt, ist auch die große Zunahme von Todesfällen bei jungen Menschen. Also in der Altersgruppe zwischen 11 und 30 Jahren finden wir tatsächlich schon seit letztem Jahr einen kontinuierlichen Anstieg, der sich auch dieses Jahr fortgesetzt hat.
0: Das ist einfach Horror, oder? Und Grund für die Zahlen ist unter anderem der heiße Sommer, den wir gerade erleben. Da wollen sich einfach viele Menschen abkühlen. Manche übertreiben es dann aber.
1: Ja, oft überschätzen sich leider insbesondere Männer, weil die dann auch zum Beispiel sehr schnell ins Wasser gehen. Also nicht das Klassische, man geht rein, nimmt mal eine Hand, kühlt sich langsam mit der Hand erstmal ab auf den Armen, auf den Beinen. Sondern wenn Sie das beobachten, die Männer laufen 3 Schritte und spätestens dann wird ein kleiner Sprung gemacht, damit es cool aussieht.
0: Tja, muss es gar nicht. Ne? Mehr Details zu der Zwischenbilanz gibt es bei uns im Netz unter antennedüsseldorf.de/Nachrichten.

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1: Mit Sarah Heinz. Guten Abend. Den Krankenkassen fehlt Geld. Deshalb hat die schwarz-rote Koalition die große Gesundheitsreform auf den Weg gebracht, die für Einschnitte sorgt, für Versicherte, aber auch für Praxen und Kliniken. Für Ärger sorgt deshalb jetzt ein Bericht der Süddeutschen Zeitung. Demnach sollen mehrere Krankenkassen Millionenverluste durch umstrittene Investments verloren haben. Danny Hoppe aus dem News-Team, dabei geht es um mindestens 220 Millionen Euro.
2: Genau, das Handelsblatt hatte ja zuletzt schon über einzelne Fälle berichtet. Laut Süddeutscher Zeitung waren es aber offenbar doch ein paar mehr. Demnach sollen insgesamt 28 Krankenkassen und kassenärztliche Vereinigungen mehr als 500 Millionen Euro in Immobilienfonds investiert haben. Genannt wird zum Beispiel die Kassenärztliche Vereinigung Westfalen-Lippe mit 40 Millionen Euro oder auch die KV Baden-Württemberg. Da soll auch schon eine Klage laufen gegen Finanzunternehmen. Der Vorwurf laute vorsätzliche Täuschung über die Risiken, heißt es im Bericht. Bei dem Geld, das über die Jahre verloren wurde, soll es sich um Beitragsgelder von gesetzlich Versicherten handeln. Der linken Gesundheitsexperte Göppiner sagt, es sei eine Schande, dass Krankenkassen mit dem Geld der Menschen spekulierten. Und dabei sei es jetzt auch zweitrangig, dass die Kassen vielleicht falsch beraten worden seien. Die eigentliche Frage laute, ob Kapitalanlagen in einer Sozialversicherung überhaupt irgendetwas verloren hätten. Der Spitzenverband der gesetzlichen Krankenkassen hält sich zu den ganzen Vorwürfen weiter bedeckt.
1: Danke für die Infos, Danny. Noch mehr Meldungen jetzt im Überblick. Nach der Niedrigwasserkonferenz in Bonn hat Bundesverkehrsminister Bilger mehrere Schritte angekündigt. Zwei davon sollen kurzfristig umgesetzt werden. Zum einen soll das Fahrverbot an Sonn- und Feiertagen für Lkw vorübergehend aufgehoben werden. Außerdem sollen mehr Transporte vom Wasser auf die Schiene verlegt werden. Die Hitze sorgt bei vielen auch für gesundheitliche Probleme. Viele Gesundheitsexperten fordern deshalb unter anderem einen europäischen Hitzeschutzplan, mit dem gerade Einrichtungen wie Schulen oder Krankenhäuser klimafest gemacht werden sollen. Außerdem fordern sie Anpassungen im Arbeitsschutz. In Herne läuft seit heute Mittag die Kranger Kirmes. Das Volksfest soll 11 Tage dauern. Insgesamt werden über 4 Millionen Besucherinnen und Besucher erwartet. Immer mehr deutsche Unternehmen haben die Sorge, dass es bei uns künftig mehr hybride Angriffe geben könnte, wie zum Beispiel Cyberattacken und Drohnenangriffe. Das gaben in einer neuen Bitkom-Umfrage 87% der befragten Unternehmen an. Drei Viertel gehen demnach davon aus, dass die Spannungen zwischen Russland und der NATO, aber auch der Iran-Krieg die Gefahr hybrider Angriffe auf Deutschland noch erhöhen könnten. Bitkom-Präsident Wintergerst sagte, dass die deutsche Widerstandsfähigkeit mit Blick auf Wirtschaft, Staat und Gesellschaft massiv erhöht werden müsste, und zwar so schnell wie möglich. Die Umfragedaten wurden von April bis Juni erhoben, also weit vor dem Drohnenvorfall am Leipziger Flughafen. Und das waren die Nachrichten mit Sarah Heinz.
3: Das Düsseldorf-Wetter. Heute und morgen noch ein paar Wolken mit dabei, aber am Samstag, da gibt es dann wieder ganz, ganz viel Sonne und die Höchstwerte, die liegen zwischen 24 Grad morgen und 29 Grad am Samstag. Und aktuell, da messen wir 24.
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4: Da habe ich eine Meldung von der A3 Köln Richtung Oberhausen zwischen Kreuz Rating Ost und Kreuz Breitscheid. 2 Kilometer Stau. Allen unterwegs eine gute und sichere Fahrt.
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3: Das sind wir, Olli. Und wenn wir uns nicht zwischendurch auch mal privat gesehen hätten, hätte ich gefragt, ach, so siehst du also aus.
4: Ja, hast du gut gehalten.
3: Hast du dich auch gut gehalten. Ja, so lang war die Pause ja nicht. Aber die Frage ist natürlich, hatte man genug Zeit, das zu verdauen, was einem als Fan da, ja, vor die Tür gelegt wurde.
4: Zugemutet wurde.
3: Ja.
4: Anders kann man es ja nicht nennen.
3: Wie,
4: ja,
3: sieht's aus?
4: Habe ich das verdaut?
3: So ein bisschen. Schon mal anreißen.
4: Es hat wirklich gedauert, muss ich sagen. Es war in dem Moment, als es passiert ist, hat man das irgendwie so teilnahmslos hingenommen. Mhm. Ich glaube, ich habe mit vielen Leuten darüber gesprochen, denen das ganz genauso ging, weil man irgendwie gedacht hat, so, ja, passt irgendwie zu dieser Truppe. Und man hat das irgendwie so ganz seltsam, teilnahmslos hingenommen. Dann kam irgendwann etwas später, ein paar Tage auch später, so eine Wut bei mir.
3: Ja, die sich gegen alles und jeden gerichtet hat.
4: Dann kam noch ein paar Tage später dann so eine große Enttäuschung darüber. Aber das alles ist dann jetzt irgendwann so ein bisschen dem Gewichen dieser, naja gut, da gibt es auch schon durchaus interessante Mannschaften, und das, was sie jetzt getan haben, die Fortuna, die Verantwortlichen, allen voran Sami Arabi und Alex Ende, was sie jetzt für eine Mannschaft zusammengestellt haben, das sieht erstmal auf den ersten Blick ganz gut aus. Vorsichtig optimistisch.
3: Ja. Wir haben dazu auch viele Fanmeinungen eingeholt. Zum Beispiel diese hier schon mal so als kleinen Appetizer.
5: War natürlich schwer. Also die Sommerpause, muss ich sagen, habe ich auch selber gebraucht. Ich war in Fürth dabei, das war schon brutal. Ne? Und dann kam natürlich der große Umbruch, da musste man gucken. Und ich muss sagen, jetzt so, was man testspielmäßig gesehen hat oder zumindest ergebnismäßig gesehen hat, war das schon nicht schlecht. Da blicke ich jetzt optimistisch in die Saison, aber man muss auch vorsichtig sein, weil ich glaube, wenn man auf die Gesamtliga sieht, werden wir klarer Topfavorit sein auf den Aufstieg. Da kommen wir nicht drum herum. Unterm Strich wissen wir nicht, wie der Hase da drin läuft.
3: Da würde ich sagen,
4: mutige Aussage mit dem Topfavorit.
3: Reden wir gleich mal drüber. Bauen wir auf. Ja, okay. Oder? Jetzt erstmal Lady Gaga mit Abracadabra.

0: wusste gar nicht, dass du so gut Gitarre spielen kannst, Olli.
1: Ich hab irgendwas gemacht in der Sommerpause.
0: Ja,
1: ne?
0: Stark, stark. 95.06 ist hier, da sind wir wieder. Wobei man ja so ein bisschen auch sagen muss, eine wirklich ruhige Sommerpause war das bei Fortuna Düsseldorf ja irgendwie auch nicht. Ein bitterer Abstieg in die dritte Liga, dann ein großer, ist eben schon angesprochen, personeller Umbruch, neue sportliche Führung und eine Mannschaft, die sich ja beinahe komplett neu finden muss. Na, herzlichen Glückwunsch. Und morgen Abend wird es dann direkt ernst, ne, mit dem Saisonauftakt bei Waldorf Mannheim. Olli, wenn du jetzt so die ganze aktuelle Lage der Fortuna mal in einem Satz zusammenfassen müsstest, herrscht gerade noch Krisenstimmung nach dem Abstieg oder spürt man so ein bisschen Aufbruch?
1: Also Krisenstimmung nicht mehr, das ist vorbei. Es gibt das zarte Pflänzchen Hoffnung, würde ich sagen. Diese Krisenstimmung kann natürlich ganz schnell wiederkommen, sollte der Auftakt jetzt in die dritte Liga, sag ich mal, jetzt nicht ein Spiel, sondern vielleicht nach 5, 6 Spielen Käse sein, dann kann das ganz schnell umschlagen. Im Moment gibt es so eine, der Trainer hat es eigentlich ganz schön gesagt, eine Neugierde auf die Mannschaft mit, vielleicht gepaart mit einem vorsichtigen Optimismus.
0: Ganz oft hört man ja in diesen Tagen den Begriff Neustart. Mhm. Ne? Wird im Fußball ja oft und auch gerne benutzt und vor allem auch schnell. Bei der Fortuna passt ja aber so ein bisschen. Ne? Also ich habe mal, nur 7 Spieler aus dem Kader der vergangenen Saison sind geblieben. 15 neue Profis sind dazugekommen. Also das ist wirklich ein Neustart, oder?
1: Ja, klar. Und zum Glück.
0: Ja.
1: Also ich sag mal, viel mehr hätte ich auch nicht sehen wollen aus der letzten Mannschaft noch in der kommenden Saison. Also jetzt mal ganz ehrlich, ich bin heilfroh, dass die meisten weg sind, weil das war schon schwierig mit denen und sehr, sehr zäh. Und von daher hoffe ich, dass die Neuen es deutlich besser machen.
0: Wer sind denn so für dich die Spieler, die in diesem neuen Team, ja, vielleicht, oder die dem Team ein Gesicht geben müssen, die vielleicht schon so eine Führungsrolle einnehmen müssen?
1: Ja,
0: oder muss man das erstmal sehen?
1: Nein, das sind genau die, die auch dafür geholt wurden. Also es sollten ja halt erstmal wirklich Spieler geholt werden, die eben genau diese Rolle ausfüllen. Jorrit Hendricks fürs Mittelfeld, für die Defensive ist das mit Sicherheit Dominik Heinz und für den Sturm ist das Fabian Schleusener. So, ganz einfach. Das sind die drei Säulen, die Säulenspieler in der Mannschaft und die müssen und werden auch hoffentlich der Mannschaft das Gesicht geben.
0: Gleich sprechen wir weiter hier bei 95.6 der Fortuna-Sendung bei Antenne Düsseldorf, denn wir sind auch zurück aus der Sommerpause.

0: sagt Don't Worry hier bei 95.6. Olli, wir haben gerade schon über den großen Neustart bei der Fortuna gesprochen. Neue Liga, viele neue Spieler, neue Gesichter. Aber bevor wir jetzt komplett nach vorne schauen, müssen wir noch einmal über das sprechen, was überhaupt zu diesem Neustart geführt hat.
1: Ja, der Abstieg, der ist ja schließlich noch gar nicht so lange her. Deshalb lautet die große Frage, habt ihr den Abstieg überhaupt mittlerweile verdaut?
0: Genau, und diese Frage, ja, die habe ich mal einigen Fortuna-Fans gestellt und das haben sie gesagt.
2: Ja, haben wir verdaut. Ja, jetzt ist Vorfreude auf die Drittligasaison und ja, das Spiel hat ja heute ganz gut schon mal Stimmung gemacht.
3: Es hat gedauert, aber ja. Man ist ja nicht Fan der Liga, sondern von Fortuna.
4: Nee, ja, viel mehr schwer. Ne? Ist dann erst so ein paar Wochen, denkt man, ne? War ja mehr, hat man sich ja mehr erhofft letztes Jahr. Und hat ja eigentlich gedacht, man spielt eher um Aufstieg als gegen Abstieg und dann war das sehr enttäuschend. Aber ich denke, ja, hoffen wir, dass wir jetzt wieder zurückkommen und jetzt ist mal wieder so ein bisschen, ne, wenn die Zeit vergeht, wieder positiv für die nächste Saison.
0: Olli, wie ist das bei dir? Übrigens zur Einordnung, die Töne habe ich geholt, die Leute habe ich gesprochen nach dem Testspiel gegen Dortmund.
1: Bei der Saisoneröffnung.
0: Genau. Also sie kamen relativ euphorisch dementsprechend aus dem Stadion.
1: Hast du gut abgepasst.
0: Ja. Wollte nur gute Stimmung haben.
1: Wie ist es bei mir? Ja, also nochmal, ich habe echt gebraucht, um das zu verdauen. Jetzt freue ich mich auf die Saison, weil es eben auch viele neue Mannschaften gibt, auch viele Stadien, in denen ich noch nicht gewesen bin, auf die ich mich freue. Und man hat so einen vorsichtigen Optimismus, wobei man aber wirklich sagen muss, diese Liga ist fies, die Saison ist verdammt lang, es sind ja mehr Mannschaften drin, also sprich, du hast 20 Teams drin, das heißt, du hast 38 Spiele, nicht nur 34 Spiele. Und das wird ein zähes Ring, wenn du da wirklich oben anklopfen möchtest. Und das ist ein weiter Weg zurück in die zweite Liga.
0: Und es ist irgendwie eine komplett neue Fußballwelt. Ne? Da treffen wir auf Traditionsvereine wie Rostock, Saarbrücken, Aachen oder eben Mannheim. Aber dazu kommen eben auch so, brisante Duelle, ne? Wie gegen Essen oder Duisburg. Und natürlich gibt es auch das Fortuna-Duell mit der Fortuna aus Köln.
1: Ja, also, es gibt nur eine Fortuna.
0: Ja, natürlich. Das ist gar nicht zu diskutieren. Aber es sind natürlich auch schon irgendwie coole Namen dabei.
1: Gar keine Frage. Also die Spiele gegen Essen und Duisburg, ne, die Heimspiele, ich glaube, da wird das Stadion nahezu ausverkauft sein. Je nach Tabellenkonstellation wird es ausverkauft sein. Und da sind die Fans auch schon heiß drauf. Also wenn du mit denen sprichst, das sind natürlich die Spiele, auf die sie sich am meisten freuen.
0: Was würdest du denn sagen, auf welchen Gegner oder welche Gegner, welche Spiele freust du dich besonders?
1: Natürlich auch diese Spiele, aber wenn es jetzt nach auswärts geht, ist das jetzt der Auftakt in Mannheim schon ganz nett. Mhm. Nach Meppen. Ich war noch nie in Meppen. Da freue ich mich auf jeden Fall drauf. Also da muss ich mal hin. Das sind so die, wo ich sage, ja, das sind so die Gegner.
0: Ja, dann, also, was sportlich in dieser Saison so drin ist, darüber sprechen wir dann gleich nochmal ausführlich. Hier bei 95 um 6.

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0: Ja, Olli, die Rheinkirmes ist komplett verschwunden, aber die Krangerkirmes startet ja heute.
1: In Herne, ne?
0: Genau, in Herne. Das heißt, es gibt wieder Gewinne, Gewinne, Gewinne, okay. Ne? Und das heißt, wir können auch was machen,
1: da wo schließen
0: die Leute
1: wir uns
0: gewinnen
1: an.
0: Können. Ja.
1: Tippen gegen Botze spielen wir wieder mit euch, auch in dieser Saison. Und heute fangen wir damit an.
0: Ja.
1: 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Ja. Zu gewinnen gibt es Tickets für das nächste Heimspiel der Fortuna. Krachergegner, die Zweitvertretung von Hoffenheim.
0: Ja, komm, gut, mein Gott. Machst dich darüber lächerlich.
1: Ja,
0: komm,
1: ja, ist gut. Auch trotzdem, das ist ein schönes Fußballspiel.
0: Sag vielleicht. Bitte nochmal die Nummer für die Tickets.
1: 930 1030 und pass auf, wir legen noch was oben drauf. Ein unterschriebenes Trikot aus der legendären letzten Saison.
0: Jetzt ist aber Schluss hier.

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1: Mit Philipp Klees, guten Abend. Hier in Düsseldorf sind in diesem Jahr nach Angaben der Stadt bereits 6 Menschen bei Badeunfällen im Rhein ums Leben gekommen. Gleichzeitig hat die DLRG heute in Düsseldorf ihre bundesweite Bilanz vorgestellt. Demnach starben deutschlandweit bislang 261 Menschen bei Badeunfällen, so viele wie zu diesem Zeitpunkt seit 2019 nicht mehr. Als Hauptgründe nennt die DLRG Selbstüberschätzung und die oft unterschätzte Gefahr im Wasser. Obwohl im Rhein seit dem 14. August vergangenen Jahres hier in Düsseldorf ein Badeverbot gilt, hat die Stadt in diesem Jahr schon 110 Verfahren gegen Badende eingeleitet. Dazu kommen laut dpa mehr als 3.400 Aufklärungsgespräche an den Rheinufern und 52 Feuerwehreinsätze bis Juli wegen Personen im Rhein. Viele Unternehmen in Düsseldorf wollen bei der Energiewende weiter vorankommen, schaffen das aber oft nur schwer. Das zeigt der aktuelle Energiewendebarometer der Industrie- und Handelskammer. Als zentrale Probleme nennen die Betriebe vor allem hohe Energiekosten und fehlende Planungssicherheit. Weitere Infos hat Annalena Günther hier bei Antenne Düsseldorf.
2: Gut 40% der befragten Unternehmen sehen ihre Wettbewerbsfähigkeit beeinträchtigt, heißt es von der IHK. Jedes dritte Unternehmen verschiebe deshalb Investitionen in Klimaschutz oder halte auch Geld zurück, das eigentlich für Forschungen und Innovationen ausgegeben werden sollte. Gleichzeitig zeigt die Befragung auch, viele Unternehmen wollen etwas für den Klimaschutz tun. So setzen bereits 2/3 der Unternehmen auf mehr Energieeffizienz oder investieren in eine eigene Energieerzeugung. Die IHK sagt, es fehlt nicht an Bereitschaft, sondern an verlässlichen Rahmenbedingungen.
1: In Stockholm bietet die Düsseldorfer Polizei morgen wieder eine kostenlose Fahrradkodierung an. Von 10 bis 13 Uhr können Fahrräder an der Messewache an der Beckburstraße mit einer individuellen Eigentümernummer gekennzeichnet werden. Das soll Diebstähle erschweren und hilft, gestohlene Räder später ihren Besitzern zuzuordnen. Mitmachen können nur in Düsseldorf gemeldete Personen. Wichtig sind dafür Personalausweis und Eigentumsnachweis. Hilfreich ist außerdem ein schon ausgefüllter Erfassungsbogen. Alle Infos stehen auch im entsprechenden Artikel auf Antenne Düsseldorf. Düsseldorf.de/Nachrichten. Und das waren die Nachrichten mit Philipp Klees.
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3: Ja, da sind doch noch einige Wolken unterwegs und morgen wird es auch noch mal so ein bisschen wechselhaft. Aber am Samstag, da gibt es dann wieder ganz viel Sonne. Höchstwerte liegen zwischen 24 Grad morgen und 29 Grad am Samstag. Und aktuell, da messen wir 24 Grad.
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4: Da habe ich eine kleine Warnmeldung. A46 Wuppertal Richtung Düsseldorf zwischen Hahn Ost und Rastplatz Stroppmütze. Gefahr durch Gegenstände auf dem linken Fahrstreifen. Also hier besonders vorsichtig. Fahrt alle da besonders vorsichtig. Gute Fahrt und kommt gut an.
3: Ja, sehr gut.
4: Zweimal vorsichtig.
3: Ja.
4: Also besonders vorsichtig.
3: Besonders vorsichtig.
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3: Und da rühren wir nochmal die Werbetrommel, weil wir natürlich möchten, dass alle hier eine Chance bekommen in unserer Premierensendung in dieser Saison. Da wollen wir uns ja nicht mit unseren Hörerinnen und Hörern verscherzen.
4: So
3: also,
4: nämlich.
3: Wir haben hier Tickets auf dem Tisch und ein Trikot der Fortuna von der vergangenen Saison unterschrieben von der Mannschaft. Und das könnt ihr gewinnen. Bei unserem Tippspiel tippen gegen Botze.
4: Ich sag mal, es gibt auch Schrottwichteln, ne?
3: Ja, komm, nehmen wir. Aber die Tickets sind top.
4: Die Tickets sind top, absolut.
3: Das Trikot auch.
4: Ja, also, na, Gott. Ich weiß nicht. Also, andersrum, ne, ist erstmal die letzte Zweitligasaison gewesen. Also, auch von daher hat das ja auch einen Erinnerungswert.
3: Genau.
4: Gut, muss man jetzt mal schauen. Wir werden auch bald Trikots aus der aktuellen Saison haben, die hoffentlich dann noch ein bisschen beliebter sind als das. Aber heute gibt es erstmal das. Und, ganz wichtig, 2 Tickets fürs Heimspiel gegen Hoffenheim 2. Gute Plätze, richtig schön auf der Haupttribüne. Wirklich gute Plätze, die könnt ihr gewinnen, wenn ihr Tippen gegen Botze mit uns spielt und mindestens ein Unentschieden erreicht gegen den Botze. Hier ist die Nummer 0211 930 1030.
3: Wunderbar, dann haben wir das alles gehört. Dann greift mal schnell zum Handy und bewerbt euch. Und mit etwas Glück ziehen wir euch dann gleich im Lostopf. Jetzt erstmal Musik von Hozier Too Sweet und wir hören uns dann gleich wieder.

0: 18:06 ist zurück die Sendung rund um unsere Fortuna. Neue Mannschaft, neue Liga, neuer Anlauf. Und damit kommen wir zur wahrscheinlich schwierigsten Frage vor dem ersten Spieltag. Olli, was ist für Fortuna Düsseldorf drin in dieser Saison? Was ist realistisch?
1: Boah, das kannst du jetzt echt noch gar nicht so richtig sagen, finde ich. Von die marschieren vorne weg und läuft alles nach Schnürchen und nach Plan. Bis hin, du rutschst ganz unten rein und erlebst die nächste ganz schwierige Saison. Es stand jetzt für mich da wirklich alles drin, weil du A, die Liga überhaupt nicht einschätzen kannst. Man hat ja gar keine Erfahrungswerte. Die Mannschaft ist komplett neu zusammengewürfelt. Ja, das sieht erstmal von den Namen her gut aus und von diesen ganzen Spielern, die als Führungsspieler geholt wurden, auch. Aber das muss auch erstmal funktionieren. Ne? Also von daher, ich finde das ganz, ganz schwer einzuschätzen.
0: Was sagst du, wer sind für dich so die größten Konkurrenten im Kampf um die vorderen Plätze?
1: Ja, also Hansa Rostock wird ja ganz häufig genannt. Die würde ich auch mitnehmen. Rot-Weiß Essen, letztes Jahr schon knapp gescheitert. Nach wie vor eine sehr, sehr gute Mannschaft. Und ich glaube, da wird es auch wieder ein Überraschungsteam geben. Vielleicht wie in Wiesbaden, die durchaus relativ offensiv damit umgehen, dass sie oben mitspielen wollen. Von daher vielleicht diese drei.
0: Das also Ollis Prognose, aber Fortuna wäre nicht Fortuna, wenn es nicht noch ungefähr 19.000 weitere Meinungen gäbe. Und ein paar davon hören wir dann gleich hier bei 95 um 6. Yeah.

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0: 95 um 6 ist hier. Die Unterstützung ist trotz des Abstiegs weiter riesig. Rund 19.000 Dauerkarten hat die Fortuna für die neue Saison verkauft. Nur etwa also 1.500 weniger als im vergangenen Zweitliga. Ja, das zeigt, die Enttäuschung sitzt zwar tief, aber die Fans gehen den Weg in die dritte Liga mit.
1: Das ist echt eine Wahnsinnszahl, ja. 19.000. Und jetzt fahren auch über 4.000 mit zum ersten Spiel nach Mannheim morgen Abend. Auch das finde ich echt beachtlich. Aber natürlich haben die Fans auch eine ziemlich klare Vorstellung davon, was in dieser Saison passieren soll. Und wir haben sie das gefragt, was erwartet ihr denn von der Fortuna in der neuen Spielzeit?
2: Ja, die neue Mannschaft muss sich natürlich ein bisschen zurechtfinden, aber das sah heute eigentlich schon im Testspiel ganz gut aus.
3: Dass sie mehr zusammenspielen und nicht wie ein Team, also wie ein Team, aber nicht gegeneinander, sondern miteinander.
4: Ja, ich hoffe schon, dass wir aufsteigen. Ne? Das sah jetzt auch ganz gut aus und wäre natürlich super. Ne?
5: Ich glaube, wir müssen kämpfen, aber ich denke, dass wir eine gute Chance haben, ja.
6: Nach letzter Saison habe ich eigentlich null Erwartungen. Also ich hoffe irgendwo, dass wir natürlich aufsteigen, klar, warum auch nicht. Aber es wird halt sehr schwer, ne?
0: Ja. Was sagst du dazu? Du überlegst.
1: Ja, also ich glaube auch, dass es sehr, sehr schwer wird, weil du einfach Zeit brauchen wirst, ne, dass diese Mannschaft. Ich kann natürlich auch alles direkt perfekt laufen und da greift sofort ein Rädchen ins andere, aber normalerweise braucht so eine komplett neu formierte Mannschaft ein bisschen. Ne? Du hast wirklich gute Leute geholt, die, glaube ich, wirklich vom Charakter auch stark sind, die auch außerhalb der Kabine den Mund aufmachen, außerhalb des Platzes, die dafür sorgen, dass die Mannschaft zusammenwachsen kann und eben nicht nur aus Individualisten besteht, so wie große Teile der vergangenen Saison. Und dann kann das schon funktionieren. Aber ich könnte mir schon vorstellen, wie gesagt, dass es ein bisschen Zeit brauchen wird. Du hast natürlich mit Fabian Schleusener nach vorne einen Stürmer drin, der wirklich weiß, wo das Tor steht. Der hat letztes Jahr in der zweiten Liga zweistellig getroffen. Also das ist schon ein guter Mann. Hast fürs Mittelfeld mit Jorrit Hendricks, für hinten eben dann auch noch mit Dominik Heinz wirkliche Führungsspieler. Also kann funktionieren. Ich bin sehr, sehr gespannt.
0: Die Fans sind auf jeden Fall bereit. 19.000 Dauerkarten sind ein starkes Signal. Und gleich könnt ihr bei uns Tickets gewinnen. Für das erste Heimspiel der Saison gleich nach 19 Uhr gegen Hoffenheim 2.

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1: Mit Sarah Heinz, guten Abend. Die Hitze macht nicht nur der Natur sehr zu schaffen, sondern auch unserer Gesundheit. Das zeigen aktuelle Zahlen vom RKI. Das Institut geht davon aus, dass es bei uns in diesem Sommer schon fast 12.000 hitzebedingte Todesfälle gegeben hat. Danny Hopper aus dem News-Team, fast 10.000 davon gehen allein auf die extrem heiße Woche Ende Juni zurück.
2: Genau, da hatten wir ja tagelang in vielen Teilen Deutschlands Temperaturen um die 40 Grad. Und das RKI sagt, die Auswirkungen dieser besonders heißen Woche sowie der Folgewoche zeigten sich erst jetzt, auch weil Zahlen aus den Bundesländern oft erst mit Verzögerung beim RKI ankommen. Denn ursprünglich war es in der besagten Juniwoche von etwas mehr als 5.000 Todesfällen ausgegangen. Mehr als die Hälfte von ihnen war älter als 85. Oft war es eine Kombination aus Hitze und Vorerkrankungen wie Herz-Kreislauf-, Lungen- oder Nierenerkrankungen. Fest steht aber jetzt schon, in diesem Jahr sind bisher schon deutlich mehr Menschen wegen der Hitze gestorben als in jedem einzelnen Gesamtjahr seit 2016.
1: Die Rufe nach einem besseren Hitzeschutz werden deshalb ja auch nicht leiser.
2: Nein, die Bundesärztekammer, rund 80 weitere europäische Gesundheitsorganisationen und mehrere Umweltverbände haben eine gemeinsame Erklärung veröffentlicht. Darin fordern sie unter anderem, dass extreme Hitze als ernsthafte Gesundheitsgefahr anerkannt wird. Gefordert wird, dass Krankenhäuser, Pflegeeinrichtungen, Kitas und Schulen klimafest gemacht werden, zum Beispiel durch Klimaanlagen, kühle Räume und schattige Plätze. Und auch der europäische Arbeitsschutz müsse an die Hitze angepasst werden, heißt es. Auch auf die Gefahren durch Waldbrände wird nochmal hingewiesen, weil zum Beispiel die Feinstaubpartikel noch lange nach Erlöschen der Flammen für Todesfälle sorgen könnten.
1: Danke, Danny, für die Infos. Mehr Meldungen jetzt in der Zusammenfassung. Als Folge des Drohnenvorfalls am Leipziger Flughafen hat Bundesinnenminister Dobrindt seine Kollegen zu Beratungen eingeladen. Laut Ministerium soll es Ende August demnach um eine gemeinsame Verteidigungsstrategie und einen besseren Schutz der Infrastruktur gehen. Dabei sein sollen Minister der osteuropäischen EU-Länder und der Ostseeanrainerstaaten. Nach dem Autoanschlag auf eine Verdi-Demo letztes Jahr im Februar wurde der Fahrer zu einer lebenslangen Haftstrafe verurteilt. Das teilte das Oberlandesgericht München mit. Bei dem Anschlag waren eine Frau und ihr zweijähriges Kind gestorben. Mehr als 40 weitere Menschen wurden verletzt. Auf dem Mond ist womöglich ein Teil einer SpaceX-Rakete eingeschlagen. Hinweise dafür haben Astronomen der europäischen Südsternwarte gefunden. Sie schauten sich die Aufprallwolke an und erkannten darin Spektrallinien von Lithiumgas. Das könnte von der Rakete stammen. Der Aufschlag wurde vorher berechnet, bisher aber noch nicht offiziell bestätigt. Gerade jetzt in der Ferien- und Urlaubszeit sind Kreuzfahrten wieder ein großes Thema. Der Markt boomt. Ein neues Umweltranking des NABU hat jetzt aber gezeigt, trotz teilweise besserer Technologien müssen Kreuzfahrtpassagiere auch heute noch deutliche Abstriche beim Klimaschutz machen. Auch die besten Anbieter seien immer noch weit vor einer wirklich umweltfreundlichen Reise entfernt. Geprüft wurde für das Ranking zum Beispiel, ob die Schiffe ohne Schweröl fahren oder Landstrom im Hafen nutzen. Und das waren die Nachrichten mit Sarah Heinz.
3: Das Düsseldorf-Wetter
4: ist freundlich, aber es sind doch einige Wolken unterwegs und eigentlich sieht das morgen nochmal genau so aus, aber am Samstag, da ist dann das große Sonnencomeback und Höchstwerte liegen zwischen 24 Grad morgen und 29 Grad am Samstag und aktuell messen wir immer noch warme 24 Grad.
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5: Ich könnte mal eine Fuhre Regen gebrauchen, muss ich ganz ehrlich sagen.
4: Der Rhein auch.
5: Ja, der Rhein wohl auch, das stimmt. Aber auf den Autobahnen sieht es gut aus. Da haben nämlich keine größeren Staus. Allen unterwegs eine gute und sichere Fahrt.
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4: Kurzes Zwischenfazit, Olli. Wir haben ja auch alle ein bisschen verlernt, wie sich das anfühlt hier mit der 95 und 6 nach so einer, oder während so einer Pause, ne, da ja, genießt man ja auch den Abstand.
5: Nein, voneinander oder ja, vom Fußball?
4: Von allem. Ne? Okay. Und jetzt sind wir hier wieder in diesem schönen Studio zusammen. Ja. Ich finde, es fühlt sich gut an.
5: Ja, finde ich auch. Vor allen Dingen, weil halt Gruni nicht da ist.
4: Nein, das
5: ist doch.
4: Ist ja wieder, weiß auch, wie er ist.
5: Ja, jetzt kriegt man nachher wieder Nachrichten.
4: Ja, genau. Ich bin raus.
5: Ja, genau. Dann muss er wieder zwei Tage lang. Nee, komm, mach doch weiter. Ja. Du brauchst das Geld.
4: Beim nächsten Mal ist er am Start. Ja. Ich glaube,
5: ja. Ja, ist er.
4: So, Gruni braucht das Geld und ihr die Tickets. Ne? Gleich dann
5: richtig.
4: Tippen gegen Botze. Jetzt erstmal Walk on Water.
5: Hau raus.
4: Ist kein Wasser da. Im Rhein. Nicht schwer.

0: 95.6 ist hier und jetzt könnt ihr wieder Tickets gewinnen für das Spiel gegen Hoffenheim 2.
1: Ja, ganz genau. Und das alles genau hier.
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0: So sieht das nämlich aus. Und genau jetzt müssten wir jemanden am Telefon haben. Und zwar die Jana. Hallo, kannst du uns hören?
3: Ich kann euch hören, hi.
0: Das ist schon mal sehr schön. Und liebe Jana, dann werde ich dich jetzt akustisch in die vertrauensvollen Hände von Oliver Bend geben und der wird dann alles Weitere erklären.
1: Hallo Jana, grüße dich.
3: Hi.
1: Du spielst jetzt gleich 5 Spiele gegen Adam Bocek. 5 Drittligaspiele. Die Tipps vom Adam, die sind aufgezeichnet, also du kannst nicht mit ihm sprechen. Für ein richtiges Ergebnis gibt es 3 Punkte. Wenn du die richtige Tendenz hast, also du tippst 2-1, das Spiel geht 1-0 aus, gibt es dafür 2 Punkte. Und wenn du nur den richtigen Sieger hast, also du tippst 4-0, das Spiel geht 1-0 aus, dann gibt es dafür 1 Punkt. Okay?
3: Mhm. Alles klar.
1: Ein Unentschieden würde reichen. Und wir legen los mit der ersten Partie und das ist natürlich jetzt die Partie am Freitagabend. Mannheim gegen die Fortuna. Was sagst du? Wie geht's aus?
3: 1-3.
1: 1-3. Sehr optimistisch, das finden wir gut. Das sagt der Botze.
4: Die Saison beginnt Freitagabend in Mannheim. Ich glaube, Stadion wird voll sein, Stimmung wird dementsprechend gut sein. Und jetzt kommt es natürlich darauf an. Vorbereitung ist gespielt, Ergebnisse waren, glaube ich, ordentlich. Hoffen wir, dass wir das in die Saison mit übertragen können. Ich glaube, es wird kein einfaches Spiel in Mannheim.

0: Alle erwarten natürlich einiges von der Fortuna die Saison. Ja, allein vom Namen her wird er schon irgendwo von vielen als Aufstiegsaspirant ja, gesehen. Trotzdem muss man schon ein bisschen Geduld walten lassen, dass die Jungs auch in der Liga sich zusammenfinden. Komplett neue Mannschaft. Trotzdem bin ich ja, positiv. Mein Tipp 1-2.
1: Also er hat ein bisschen ausgeholt und sagt dann am Ende 1-2. Also auch er ist bei der Fortuna. Für dich geht's weiter mit dem Spiel Wiesbaden gegen Münster.
2: 0-1.
1: Also du gehst da mit dem Zweitliga-Absteiger mit Münster. Dann hören wir mal, was der Botze sagt.
0: Wiesbaden ist schon in Vorbereitung sehr, sehr forsch gewesen. Haben selbst ausgerufen, dass sie unbedingt aufsteigen wollen, dass sie in die zweite Liga wollen. Von daher wird vom ersten Spieltag an schon so ein bisschen ja, das Augenmerk auf Wien Wiesbaden gelegt. Preußen Münster als Absteiger, muss man gucken, wie man in die Saison startet. Viele neue Spieler. Wie die Mannschaft sich eine Vorbereitung gefunden hat, mein Tipp 3-1.
1: Ui, er sagt, hat deutlicher Sieg für Wiesbaden, also da seid ihr gar nicht einer Meinung. Mal gucken, wie es bei Spiel 3 aussieht. Das ist Ingolstadt gegen den Aufsteiger Würzburg.
2: 1-1.
1: Okay, das sagt Botze.
0: Die Ingolstädter letztes Jahr schon ein bisschen enttäuscht. Ich glaube, Tabellenelfter geworden. Ich glaube, die Ziele waren anders gesteckt. Ich glaube, diese Saison ist es ähnlich. Die Ingolstädter jetzt schon ambitioniert, um wieder in die zweite Liga zu kommen. Würzburg als Neuling werden natürlich die Aufstiegs-Euphorie so ein bisschen mitnehmen und versuchen, gut die Saison zu starten. Trotzdem glaube ich, dass Ingolstadt gewinnt. Mein Tipp 2-0.
1: Also auch da seid ihr nicht einig. Der sagt, Ingolstadt gewinnt. Spiel 4, das ist Saarbrücken gegen Essen, die letztes Jahr ganz knapp am Aufstieg gescheitert sind. Also Saarbrücken gegen Essen, was sagst du, Jana?
2: 0-2.
1: Das sagt der Botze.
0: Saarbrücken, nachdem sie sich letzte Saison vorgenommen haben, hochzugehen, ja, sind sie fast abgestiegen. Von daher war das eine sehr schlechte Saison. Rot-Weiß Essen, die Relegation gegen Greuther Fürth gespielt, knapp gescheitert. Für mich einer der Favoriten der Saison. Von daher mein Tipp 1-2.
1: Ach, guck mal da. Da seid ihr wieder gleich. Mhm. Du hast übrigens noch keinen Heimsieg getippt, ne? Das ist sehr ungewöhnlich. Aber vielleicht jetzt eine Chance hast du noch. Aachen gegen Verl.
2: Ja, da gewinnt Aachen mit 2-1.
1: Ich wollte jetzt aber nicht dahin bringen, ne?
2: Nee, alles gut.
1: Also 2-1 für Aachen. Das sagt der Botze.
0: Ja, die Aachener letztes Jahr schlechte Saison gestartet, aber eine sehr, sehr gute Rückrunde gespielt, haben fast noch an die Aufstiegsplätze geschnuppert, haben aber leider ihre Sturmreihe verloren, die ganz, ganz viele Scorerpunkte erzielt hat. Auf der anderen Seite Verl, ganz neue Mannschaft, ganz neues Trainerteam. Aber ich glaube, damit kennen sie sich gut aus und werden damit zurechtkommen. Trotzdem glaube ich, dass Aachen das erste Spiel gewinnt. 2-0.
1: Also, da seid ihr nur ähnlich. Jana, vielen, vielen Dank fürs Mitspielen. Wie gesagt, ein Unentschieden würde reichen gegen Botze. Wir halten das natürlich alles nach. Und wenn du gewonnen hast, melden wir uns bei dir.
2: Super, vielen Dank.
3: Danke dir. So machen wir das auch von mir. Dankeschön und schönen Abend noch.
2: Ebenfalls.
4: Tschüss. 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

0: Alex Warren war das mit Fever Dream. Neue Saison, gleiches Konzept von 18 bis 20 Uhr. Bekommt ihr hier jeden Donnerstag bei uns bei Antenne Düsseldorf alle wichtigen Infos rund um unsere Fortuna. Und wir sind ganz froh, dass Bernd Jolitz auch in dieser Saison wieder bei uns am Start ist.
1: So sieht's aus, der langjährige Fortuna-Experte der Rheinischen Post und guter Freund der Sendung und von uns spricht in Bernis Blick heute natürlich auch über unser Thema. Also, ist der Abstieg verdaut und womit oder was sind die Erwartungen an die kommende Saison?
2: Liebe Hörer, liebe Fortuna, ich gebe zu, am 17. Mai, vor allem am Abend des 17. Mai, als alles so ein bisschen gesackt war nach dem Spiel in Fürth, da war ich durch mit der Saison, da war ich durch mit Fortuna, da war ich eigentlich auch durch mit Fußball. Ich war nahezu sicher, diese Truppe wurde durchgereicht bis in Liga 4 und wir würden das Desaster der frühen 2000er erneut erleben. Naja, die Zeit heilt nicht alle Wunden, aber doch viele und so gehe ich jetzt doch mit einer anderen Erwartungshaltung in die neue Saison. Ich finde, dass Sami Arabi als neuer Sportvorstand einen sehr guten Job gemacht hat, zumindest hat es den Anschein. Denn gemeinsam mit Trainer Ende hat er darauf geachtet, dass charakterlich Stärke geholt wurde. Als Beispiel möchte ich da nur Dominik Heinz nennen. Und das war die ganz große Schwäche der vergangenen Saison. Deswegen glaube ich, es kann eine bessere Saison werden. Aber unter uns, es muss ja auch eine bessere Saison werden. Ich kann allerdings nicht der Euphorie und dem Optimismus der vielen Fans folgen, die jetzt schon vielleicht den Aufstieg wieder ins Visier nehmen. Das habe ich ehrlich gesagt nicht, denn dafür fehlt der Truppe noch Tempo. Dafür fehlt ihr aber auch noch das Eingespieltsein. Mir würde es völlig reichen, wenn sie im oberen Drittel mitspielt, wenn sie mal an den Aufstiegsplätzen schnuppert, dann wäre da schon viel gewonnen. Und ja, wenn es am Ende dann doch reicht, sagt keiner nein. Aber wie gesagt, mein persönlicher Tipp, meine Erwartung geht eher so in Platz 5 oder 6. Naja, und dann schauen wir mal, wie es losgeht am Freitag in Mannheim.

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1: 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Jetzt geht's weiter. 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

0: 95 um 6 ist hier und da habe ich gepennt, das passiert. Olli, kannst du mir verzeihen?
1: Aber ich kann dir fast alles verzeihen. Ich hatte so lange Pause von dir. Verzeih dir das mal.
0: Ja, ich wollte auch den Hörern einfach mal einen kurzen Moment der Ruhe geben. Aber die Ruhe ist jetzt vorbei und das im wahrsten Sinne, weil jetzt geht's wirklich ab hier. Denn jetzt kommt eine Person, um diesen Namen kommt man in der Fortuna-Sendung einfach gar nicht herum. Ich rede über ihn hier.
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0: Genau, denn der Axel Bellinghausen, der hat einfach bei der Fortuna nicht nur Fußball gespielt. Der steht nämlich genau für diese Mentalität, die sich viele Fans jetzt wieder von der Mannschaft wünschen. Und Olli, du hast vor dieser Sendung, die bisher ja pannenfrei verlief, mit Axel telefoniert.
1: Ja, das ist richtig. Und witzigerweise hat er genau diese Thematik auch angesprochen.
0: Die Pannenthematik.
1: Ja, ich habe ihn natürlich auch wieder gefragt, ne, hast du das alles verdaut? Nicht die Pannenthematik, sondern die Mentalitätsfrage, meine Güte. Also, ich habe ihn natürlich wieder gefragt auch, ne, wie sieht's aus? Hast du das verdaut alles? Und was sind denn deine Erwartungen an die Mannschaft? Und da kam er dann eben zum Thema.
3: Ja, irgendwann ist halt auch mal gut, ne? Also, die Realität sieht jetzt mehr oder weniger seit über 2 Monaten jetzt einfach so aus, dass du wusstest, dass du in der 3. Liga jetzt spielst. Also da bin ich jetzt auch keiner mehr, der jetzt irgendwie großartig hinterher guckt und sagt, ach ja, Mensch, hätten wir, wäre das oder hättest du da irgendwas gemacht. Also da ist Loslassen immer ein ganz guter Begleiter. Ne? Der eine hat ein bisschen länger gebraucht, der andere ein bisschen weniger lang. Aber letzten Endes ist das Thema jetzt Gott sei Dank auch für mich komplett abgehakt und mit dem Start morgen sowieso schon 2-mal. Ne? Weil dann ist dieses ganze Gelaber, was irgendwann mal war, das kann uns und darf uns auch einfach nicht mehr interessieren, weil genau darum geht es nicht mehr. Du spielst jetzt in einer anderen Klasse, das musst du annehmen. Du hast meiner Meinung nach auch die Leute dafür verpflichtet, die begreifen, um was es geht, ne? Wo du eben halt auch die Arschbacken zusammenkneifen musst und wo du halt auch Gas geben musst. So, da wird keiner dir den roten Teppich ausrollen und sagen, Mensch, das ist aber schön, dass wir jetzt gegen Fortuna Düsseldorf spielen dürfen, sondern die wollen dich alle ärgern. Ne? Das wird auch für viele einfach ein Highlight-Spiel in Düsseldorf, in so einer Arena mal spielen zu dürfen. So, und dessen musst du dir durchaus bewusst sein und da musst du auf jeden Fall mal das Visier runterklappen und dann ab durch die Mitte, weil alles andere ja bringt uns halt eben auch nicht weiter. Und das wäre schon mal ein Riesenschritt, weil dann hast du auch mit den Neuverpflichtungen, mit diesem ganzen positiven Spirit, was gerade drumherum herrscht, dann einfach auch mal eine Duftmarke gesetzt. Und damit geht es gar nicht darum, dass wir jetzt die Sterne vom Himmel spielen und was weiß ich was, sondern wirklich, dass es sich nachher einfach wieder lohnt, dass die Zeugwerte nachher dann die Trikots waschen müssen. Das wäre schon mal für mich ein absolutes Highlight. So, und weil wir jetzt gerade beim Thema Waschen sind, im Idealfall mit Wasser, ich gehe jetzt mal eben Richtung Rhein und werde dann nochmal einen Liter Wasser nachkippen, weil der hat es dringend nötig. Also deswegen.
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0: 19:30 ist durch, keine Staus, also machen wir direkt weiter.
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0: Und da starten wir rein in die letzte halbe Stunde dieser ersten Sendung nach der Sommerpause. Und wir haben noch ein bisschen was vor mit euch. Einmal der DJ Opa. Auch da dürfen wir verkünden, auch in dieser Saison ist er am Start.
2: Ja, wir haben sie alle weiter verpflichtet und alle kriegen nach wie vor kein Geld.
0: Ja, es waren harte Verhandlungen. Ja,
2: gut, irgendwie müssen wir den Gruni bezahlen.
0: Ja, ne? Absolut. Der ist teuer.
2: Boah, der unfassbar, was der abzieht. Immer. Aber gut, so ist es halt. So ne? ist Wenn so man ist halt es, so einen, eine Radiolegende in der Sendung haben will, dann muss man tief in die Tasche greifen.
0: Ne? Absolut.
2: Ne? Opa hat sich aus Blackpool gemeldet, denn der hat da, oder spielt da auf dem Punk-Festival Rebellion mit seiner Band.
0: Auf Tour,
2: ja, sozusagen. Und hat da heute, ich glaube, gegen 14.30 Uhr, 15 Uhr etwa, hat er da gespielt. Morgen spielen die Hosen. Also von daher ist jetzt nicht so ein kleines Festival, finde ich schon cool.
0: Ja, das ist ziemlich geil.
2: Oder? Ja, und dass er sich auch trotzdem die Zeit genommen hat und was eingesprochen hat.
0: Da sagen wir vielen Dank.
2: Absolut.
0: Und sind gespannt, wir werden das gleich hören. Und dann natürlich auch noch der Ausblick auf das erste Spiel der neuen Saison. Auch das wagen wir gleich. Jetzt erstmal Cyndi Lauper.
2: Time after time.
0: Ja, genau. So heißt der Song.

0: So, jetzt nehme ich die Scheibe hier mal runter, Cyndi Lauper, und lege mal eine andere Vinyl auf. Und zwar diese hier. Ui, und da wissen wir hier bei 95.6 der Fortuna-Sendung bei Antenne Düsseldorf. Er ist wieder da.
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0: Der DJ Opa, der langjährige Stadion-DJ der Fortuna, ist auch in dieser Saison am Start.
2: Er bleibt unser Haus- und Hof-DJ und natürlich hat er heute auch Musik dabei. Vorher, wie immer, aber ein paar warme Worte.
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3: Hallo, liebe Fortünchen und Fortunesen. Hier ist euer DJ der Herzen zum Beginn der neuen Saison, diesmal in der dritten Liga. Und ich spreche meinen heutigen Beitrag in Blackpool beim größten Punkrock-Festival Europas, dem Rebellion, ein. Und es ist jetzt gerade hier 10 Uhr und in 4,5 Stunden stehe ich mit meiner Band den Dead Dates dort auf der Bühne und vertrete die Düsseldorfer Farben. Am Samstag spielen dann unsere Kumpels von den Hosen auch noch da und ich gebe zu, ich bin ein bisschen nervös. So ähnlich wie fast beim Saisonstart der Fortuna, denn dritte Liga, eigentlich hatten wir alle geglaubt, das hätten wir hinter uns, aber so fängt es halt mal wieder an. Und ja, ich habe eigentlich ganz gute Hoffnung für die neue Saison, denn irgendwie scheint der Abstieg auch ein bisschen den Verein wieder geerdet und auch ein bisschen gereinigt zu haben. Und vielleicht haben wir ja diesmal Spieler an Bord, die sich für die Farben der Fortuna und für das Wappen zerreißen und zumindest eine Saison spielen, wo es mal wieder Spaß macht, hinzugehen. Ja, und dann heißt es auch eben aufstehen für die Fortuna und ein Zeichen setzen. Und den Song, den ich heute ausgewählt habe, den werden wir auch gleich auf der Bühne spielen. Der ist von unserem EP Rebellion in Blackpool und ausnahmsweise mal in Englisch. Und es geht darum, dass man eigentlich sich gerade in der jetzigen Zeit wieder beweist und aufsteht gegen Rechts, gegen Ausländerfeindlichkeit, gegen Homophobie, gegen all diese Dinge, die unser Leben nicht bunt, sondern wirklich schrecklich machen würden, wenn diese Partei, die man eigentlich jetzt mal nicht nennen sollte, an die Macht käme. Und das ist auf Englisch, es heißt Stand Up. Und ich wünsche euch viel Spaß und ich hoffe, ihr hattet auch Spaß mit der heutigen Sendung. Wie es dann in Blackpool gelaufen ist, ja, das könnt ihr dann entweder bei Facebook lesen oder in der nächsten Sendung werde ich mal was darüber erzählen. Also liebe Grüße aus England an euch alle und hier ist Stand Up.
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0: das war Pharrell Williams hier bei der 95.6. Und jetzt wird es ernst. Morgen Abend um 19 Uhr, da eröffnet die Fortuna gemeinsam mit dem SV Waldorf Mannheim die neue Drittligasaison. Olli, wie groß ist denn deine Vorfreude?
1: Ja, doch. Die ist echt schon da, muss ich sagen. Ja. Also das ist ja ein sehr, sehr cooles Spiel zum Start direkt. Dann weißt du auch direkt, wo du bist. Weil in Mannheim, wie sagt man so schön, da hängen die Trauben hoch. Also da wird Fußball gearbeitet eher, ja, ne, und nicht so schön gespielt. Da wird auch, glaube ich, eine gute Stimmung da sein in dem Kessel. Da wirst du dich direkt beweisen müssen. Und das wird schon eine schöne Standortbestimmung sein für die Fortuna.
0: Die Fortuna kann ja personell beinahe aus dem Vollen schöpfen. Ne? Damit gibt es zumindest in diesem Bereich mal deutlich bessere Voraussetzungen als während der vergangenen Abstiegssaison. 15 Neuzugänge sorgen ja für viel Konkurrenz auf allen Posten. Ne? Und Trainer Alexander Ende, der sagt, genau das hat ihn in dieser Woche, ja, oder hat ihm viel Denkarbeit beschert. Hören wir mal rein.
2: Enge Entscheidung. Schön für einen Trainer, wenn man Kopfschmerzen hat. Dann ist so eine Startelf am ersten Spieltag. Aus verschiedenen Aspekten muss man die auch angehen. Wie geht man ins Spiel? Was bringt man am Anfang für Facetten ins Spiel? Was will man vielleicht auch noch an Waffen nachschießen? Das ist die Kopfarbeit, die wir hatten diese Woche und werden hoffentlich gute Entscheidungen treffen.
1: Ja, hoffentlich bleibt das so, ne, über die Saison, dass er einen breiten Kader zur Verfügung hat, dass wir vielleicht mal von dieser Verletzungsseuche verschont bleiben, die wir in den letzten Jahren hatten. Dass er eben dann immer wirklich die Mannschaft, ja, ein bisschen auch zugeschnitten auf den Kader eben aufstellen kann. Es sind mit, ja, zum Beispiel Philipp Förster noch Spieler dabei, die mit Sicherheit noch nicht von Anfang an spielen werden. Die sind halt ja erst relativ kurz jetzt bei der Fortuna, weil eben erst vor kurzem verpflichtet und haben eben nicht die komplette Vorbereitung mitmachen können, müssen also noch ein bisschen was aufholen, sind aber auf jeden Fall auch mit im Kader, weil sie natürlich ein paar Minuten schon im Tank haben. Und das wird natürlich dann jetzt auch nach und nach mehr werden, ne? Dass sie dann eben auch mehr Spielzeit bekommen können. Weil das hat er auch betont, der Trainer, die Startelf am ersten Spieltag ist niemals die, die am 5. ist und vor allem nicht die, die am 10. ist. Also da ist die Tür immer offen für alle, die sich da empfehlen können und wollen und sich im Training eben anbieten können.
0: Alles klar, also morgen Abend um 19 Uhr startet die Fortuna also bei Waldorf Mannheim in die neue Saison, neue Liga, neue Mannschaft, neue Hoffnung und vielleicht ja direkt die ersten 3 Punkte. Wir von Antenne Düsseldorf, wir übertragen das Spiel auf jeden Fall live und jetzt ja, sagen wir erstmal Tschüss und wünschen noch einen schönen Abend. Mein Name ist Robert Janz.
1: Und meiner Olli Bendt. Macht's gut.
0: Bis dahin, tschüss.

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1: Ich bin Dirk Zeitler. Das extreme Niedrigwasser sorgt aktuell für große Probleme auf dem Rhein und anderen Wasserstraßen. Bundesverkehrsminister Bilger hat darüber in Bonn mit Wirtschaftsvertretern, Verbänden und Behörden gesprochen. Um zu helfen, sind mehrere auch kurzfristige Maßnahmen geplant.
2: Die historisch niedrigen Pegelstände erschweren den Gütertransport auf Rhein, Donau, Elbe und anderen Wasserstraßen. Der Bundesverkehrsminister will deshalb mit den Ländern darüber reden, schnell Ausnahmen vom Sonn- und Feiertagsfahrverbot für Lkw zu genehmigen, also mehr Ware auf die Straße. Und auch die Schiene soll mehr übernehmen, Gespräche mit der Bahn laufen. Aber auch längerfristig sollen Projekte beschleunigt werden, etwa tiefere Fahrrinnen und mehr moderne Schiffe, die auch bei Niedrigwasser noch fahren können. Thomas Brock, Nachrichtenredaktion.
1: Nach der Entdeckung einer Sprengstoffdrohne auf dem Leipziger Flughafen hat das Bundesinnenministerium intern Berichte dementiert, wonach eines der ukrainischen Antonov-Flugzeuge in der Nähe mit Munition beladen gewesen sei. In der Obleuterunde im Bundestag mit den Abgeordneten aus den Ausschüssen Inneres und Verteidigung wurde klargestellt, dass sich keine Munition in der Maschine befunden habe. Ein Mitarbeiter des Flughafens hatte die mit Sprengstoff bestückte Drohne bemerkt. Sie befand sich nach Angaben aus Sicherheitskreisen nahe einer der ukrainischen Transportmaschinen. Wie umweltfreundlich sind Kreuzfahrten wirklich? Im neuen Umweltranking des Naturschutzbundes NABU schneiden die norwegischen Reedereien Havila und Hurtigruten zwar erneut am besten ab, selbst sie erreichen aber nicht einmal die Hälfte der möglichen Punkte.
3: Wer eine Kreuzfahrt bucht, muss beim Klimaschutz weiter deutliche Abstriche machen. Der NABU sagt, auch die besten Anbieter sind noch weit von einer wirklich umweltfreundlichen Reise entfernt. Gleichzeitig boomt die Branche weiter. Weltweit waren im vergangenen Jahr so viele Menschen auf einer Kreuzfahrt wie noch nie. Zoe Tassovali, Nachrichtenredaktion.
1: Zum Fußball. Jan Diomande wechselt vom RB Leipzig zum spanischen Topclub Real Madrid. Beide Vereine bestätigten den Transfer des 19 Jahre alten Nationalspielers der Elfenbeinküste, der dem Fußball-Bundesligisten eine Ablösesumme von mindestens 125 Millionen Euro einbringen soll. Das waren die Nachrichten mit Dirk Zeitler.
4: Das Wetter. Da können wir uns noch ein erholen von der Hitzewelle bei um die 24 Grad morgen. Also es wird genauso wie heute auch immer mal wieder Sonnenschein, aber auch ein paar Wolken mit dabei. Das Wochenende, das wird wieder hitzig heiß bei um die 30 Grad am Samstag, am Sonntag 32 Grad. Dazu viel, viel Sonnenschein. Immerhin am Montag kühlt es wieder etwas ab, also es geht nicht rauf mit den Temperaturen, aber Regen ist auch noch nicht dabei.
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4: Achtung auf der A1 Köln in Richtung Dortmund in Höhe Wermelskirchen. Da blockiert ein kaputtes Auto den rechten Fahrstreifen. Ansonsten die Staus A1 Dortmund-Münster zwischen Kamener Kreuz und Hamberg-Kamen. 2 Kilometer, kommen ungefähr 12 Minuten on top. A40 Duisburg-Essen zwischen Mülheim-Heißen und Mülheim-Heimaterde. 10 Minuten plus. Genauso wie auf der 45 Dortmund-Hagen zwischen Westhofener Kreuz und Schwerte-Ärgste. Auch da 10 Minuten plus.
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7: Heute Abend mit Annette Florin. Ist ein Mensch schwer erkrankt oder er befindet sich in seiner letzten Lebensphase, müssen oft schwierige Entscheidungen zur Versorgung oder Therapie getroffen werden. Sowohl der Erkrankte, wenn er noch dazu in der Lage ist, seine Angehörigen als auch das medizinische und pflegerische Fachpersonal stehen häufig vor der Frage, ist das, was wir tun, tatsächlich das Beste zum Wohle des Patienten? Manche Maßnahme bereitet Unbehagen und Unsicherheit. Wie gut wäre es da, wenn man dieses schlechte Bauchgefühl einmal zur Sprache bringen und man gemeinsam mit allen Beteiligten darüber reden könnte? Genau hier möchte die mobile Ethikberatung im Gesundheitswesen, die ab Oktober in Düsseldorf startet, ihre Unterstützung anbieten. Die Beratenden sind geschulte Ehrenamtliche aus dem Gesundheitsbereich, die ihre Klienten vor Ort besuchen werden. Aktuell findet dazu ein Zertifizierungskurs im ASG Bildungsforum statt. Hier ist dann auch zukünftig die Koordinierungsstelle dieses Angebotes. Wissenschaftlich begleitet wird die mobile Ethikberatung im Gesundheitswesen durch die Fliedner Fachhochschule Düsseldorf. Ich habe mich vor 2 Wochen per Videokonferenz mit 2 Teilnehmenden der Schulung zur mobilen Ethikberatung und mit dem Koordinator unterhalten. Hören Sie gleich in mehreren Abschnitten unser Gespräch. Die Musik der Sendung hat Redaktionsmitglied Stefan Eckbers zum Teil nach den Wünschen der Teilnehmenden zusammengestellt.

0: die Notwendigkeit einer solchen Einrichtung in Ihrem beruflichen Kontext begegnet?
1: Bei mir ist es wirklich Daily Life. Das heißt, die Entscheidungen, die wir zu fällen haben am Krankenbett, bei den Menschen zu Hause oder eben gerade in den Altenheimen, hat ganz, ganz viel damit zu tun mit ganz schwierigen und weitreichenden Entscheidungen, Therapiebegrenzungen, Therapieänderungen, pflegerische Probleme, wie weit geht die Autonomie des Patienten, die uns wahnsinnig am Herzen liegt. Alle diese Fragen kommen auf uns und gerade im palliativen Bereich quasi täglich zu. Und deshalb war es immer ein ganz großes Interesse, darüber jetzt mal ein bisschen Form zu finden und zu sagen, ja, dann kann ich mein langes Wissen vielleicht dafür dann einsetzen, aber muss eben auch selber viel, viel lernen. Und dazu gibt es eine tolle Gruppe.
0: Frau Welsch?
2: Ja, mir begegnen im täglichen Alltag auch sehr viele Fragen zu Situationen von Patienten. Es ist inzwischen technisch, medizintechnisch, auch pflegerisch sehr, sehr viel möglich. Und es stellt sich die Frage, muss alles getan werden? Kann alles getan werden, was man kann? Wie sehen Situationen aus? Es gibt immer weitere technische Fortschritte, die abzuwägen sind, ob es überhaupt einen Nutzen für den Patienten gibt und auch was der Patient wollen würde. Manche Patienten können sich auch nicht äußern und dann bleibt es ein wichtiger Bestandteil, dass wir im Sinne des Patienten handeln und herausfinden, was der Patient für sich wollen würde.
0: Sie, das heißt das Pflegepersonal und auch die Angehörigen und die Ärzte.
2: Natürlich die Ärzte, ja. Denn die letzte Behandlungsentscheidung liegt beim behandelnden Arzt, aber es ist auch oft hilfreich, wenn nochmal aus verschiedenen Perspektiven ja geschaut wird, wie die Situation eines Menschen, eines Patienten, eines Bewohners ist oder einer Bewohnerin, um dann eine gute Entscheidung zu treffen und Hilfestellung zu geben für eine Entscheidung.
0: Gut, jetzt läuft ja gerade dieser Ausbildungs- oder Zertifikatskurs im ASG-Bildungsforum. Herr Kerkhoff, wer ist alles beteiligt an Institutionen bei dieser Fortbildung oder Weiterbildung? Ich weiß gar nicht, wie nennen Sie sich das?
3: Das ist eine Weiterbildung zum Ethikberater, zur Ethikberaterin, die auch anerkannt ist, also nach AEM. Beteiligt sind daran auf der einen Seite die Menschen, der Claudius hat es gerade erwähnt, die sich in Düsseldorf zusammengefunden haben mit einer hohen Professionalität. Das sind Ärzte, Ärztinnen, Psychotherapeuten, Psychotherapeutinnen, Pflegekräfte und aber auch ein Pfarrer, ein Seelsorger. Ich selber bin auch Theologe. Das heißt, wir sind da sehr breit aufgestellt und haben uns jetzt seit gut einem halben Jahr auf den Weg gemacht über Fortbildungen, die vom Erzbistum Köln angeboten werden, mit dieser Gruppe von 14 Personen, dass wir uns qualifizieren für diese Art der Beratung, die ja sehr deutlich nochmal auf die Fragen, auf ethisches Unbehagen hin eine Antwort geben wollen. Das heißt, wir bieten ein Setting an, ein Konzept an, wo Menschen uns anfragen können und wir würden dann ein Team zusammenstellen von in der Regel 3 Leuten, die dann vor Ort, also da, wo es gewünscht wird, mobil halt, diese Beratung durchführen. Und am Ende steht dann eine Handlungsempfehlung, die rechtlich nicht bindend ist, die aber eine Orientierung geben kann für den betreffenden Patienten, für die Angehörigen, für die Pflegekräfte. Ein Blick von außen nochmal auf die Situation.
0: Ja, ganz viele wichtige Fragen, ganz viele Dinge haben Sie schon gerade angesprochen. Ich denke, wir machen jetzt erst einmal Musik und sprechen dann gleich weiter über diesen Kurs.

0: Noch immer unterhalte ich mich per Videochat mit Teilnehmerin einer Ausbildung zur mobilen Ethikberatung, die aktuell im ASG-Bildungsforum angeboten wird. Ebenfalls anwesend ist der Leiter des Kurses. Und da würde ich jetzt gerne einfach noch mal kurz wissen von Ihnen, Herrn Kerkhoff, wie ist dieser Kurs organisiert? Wie viele Teilnehmer sind das? Wie viele Unterrichtsstunden sind das? Sind das nur Diskussionen oder haben Sie eben auch Dozenten, Dozentinnen, die über bestimmte Themen sprechen? Wie sieht das aus?
1: Also ich koordiniere das Projekt. Es ist eine sehr gleichberechtigte Gruppe. Das heißt, wir entwickeln dieses Konzept für Düsseldorf nochmal sehr selbstbestimmt, wobei die ASG den institutionellen Rahmen abgibt. Die helfen uns, das ist der Träger, ist die ASG, was natürlich vieles einfacher macht. Man muss jetzt keinen eigenen Verein gründen, sondern hat eine Institution, die das Ganze dann sozusagen unterstützt. Das ist der eine Punkt. Ich habe schon gesagt, es ist ein multiprofessionelles Team mit Pflegekräften, Medizinern, Medizinerinnen, Seelsorgern, Seelsorgerinnen. Und wir machen uns gemeinsam auf den Weg, um das für Düsseldorf umzusetzen und wollen damit ab dem 1. Oktober an den Start gehen. Es gibt diese Konzepte schon in Norddeutschland, es gibt sie in Bochum, in Solingen. Und wir haben uns diese Konzepte angesehen und gesagt, was würde jetzt für Düsseldorf passen, und haben dieses Konzept für Düsseldorf angepasst. Gleichzeitig qualifizieren wir uns weiter mit Hilfe zweier Fachreferenten aus dem Erzbistum Köln, die diesen Grundkurs Ethikberatung entsprechend durchführen mit uns. Das sind Moderationstrainings, das sind ethische Fragen, mit denen wir uns auseinandersetzen, aber auch organisatorische Fragen, wie man sowas sozusagen ganz konkret plant und umsetzt.
0: Was waren denn die besonderen Ansprüche, die hier in Düsseldorf gelten?
1: Jede Stadt ist ein eigenes Biotop, kann man sagen, ne? Und es ist so, dass in anderen Städten oder Regionen haben sich dann Vereine gebildet. Im Grunde hier, habe ich schon erzählt, hat die ASG die Trägerschaft übernommen, auch in der Vernetzung mit der Stadt Düsseldorf halt, mit den Diensten, die es da gibt, mit den Verbänden, mit Altenheimen, aber auch etwa mit der Fliedner Fachhochschule, die das Konzept wissenschaftlich begleitet. Das ist schon was Eigenes für Düsseldorf. Und was uns sehr freut, ist, dass wir wirklich ganz schnell dieses Team von 14 Personen zusammengefunden haben, die sich jetzt auf den Weg machen, um dann ehrenamtlich ab dem 1. Oktober diese Beratungen anbieten zu können. Und das ist schon was Eigenes auch für Düsseldorf. Ja.
0: Wozu sollen denn diese, wenn Sie das jetzt ganz kurz zusammenfassen würden, Herr Kerkhoff, wozu sollen die befähigt werden, diese 14 Menschen?
1: Im Grunde genommen sind die alle schon befähigt. Das sind ja alles Profis, ja. Das haben Sie ja gehört. Claudius Lönz ist Palliativmediziner, Beate Welsch ist Pflegedirektorin gewesen und ist leitend tätig in diesem Bereich. Nein, es geht darum, dass wir uns als Team finden und dass wir sozusagen die Besonderheit dieses Konzeptes. Es ist keine klinische Ethikberatung, es ist eine mobile Ethikberatung. Am Ende steht, wenn wir alle diese verschiedenen Aspekte vom Patienten her gedacht, Autonomie, dann die Aspekte, was die pflegerische Seite, die medizinische Seite angeht. Wenn wir die alle sozusagen in die Abwägung geben, kommen wir zu einer Handlungsempfehlung, die möglicherweise für die Betroffenen eine Orientierung geben kann.
0: Herr Kerkhoff hat es gerade schon angesprochen, dass Sie ja eigentlich schon, Sie beide jedenfalls, oder es scheint mir das gesamte Team so zu sein, eigentlich schon Fachleute sind. Was haben Sie denn noch gelernt in diesem Kurs? Was war denn neu für Sie?
2: Systematik. Systematik ist das Besondere dabei. Auch der Austausch eben mit den anderen Profis. Sie gehen als Arzt von einer bestimmten Seite auf den Patienten zu. In einer palliativen Situation sowieso nochmal. Sie haben es mit einem Patienten zu tun, der nahe am Ende seines Lebens ist. Was ist jetzt zu tun? Was ist richtig? Was nützt ihm? Was machen wir nur um des Machens willen? Und es gibt natürlich dazu viele verschiedene Meinungen. Die Pflege hat vielleicht eine andere als der Arzt. Die Angehörigen haben eine andere. Der Patient, der Bewohner, so er noch dazu Stellung nehmen kann, hat vielleicht eine andere. Dieses übereinander zu bringen, beziehungsweise zunächst erstmal zu sehen, wo sind die Konflikte dazwischen. Und dann das System aufzubauen. Wir sind an einem Tisch, um für denjenigen das Beste bei rauszuholen. Wirklich das Beste. Und das aus verschiedenen Richtungen zusammenzutragen und daraus dann eben eine Handlungsempfehlung zu machen, ist äußerst spannend. Und das findet ganz oft bei unseren Daily-Life-Entscheidungen nicht in dieser Form statt.
0: Weil man auch die Ruhe nicht hat, wahrscheinlich.
2: Und weil es vielleicht auch gar nicht in dieser Form dann in Frage gestellt wird, weil sie zunächst dort stehen als derjenige, der sagt, so einer muss jetzt den Hut aufhaben und muss jetzt die Entscheidungen fällen und so wie es normalerweise abläuft. Und dann gibt es jemanden, dem steht ein großes Fragezeichen auf der Stirn. Der sagt, aus welchem Grund auch immer, weil er einen anderen spirituellen, kulturellen, religiösen Hintergrund hat, der sagt, ich kann das nicht gut mittragen. Ich habe dabei ein schlechtes Gefühl. Wie kann ich hiermit besser umgehen mit dieser Situation, die du Arzt zum Beispiel jetzt kreierst oder die das Heim mit seinen Gewohnheiten, Grundsätzen, Leitbildern konstruiert? Wie komme ich damit hin? Ich kriege das nicht übereinander. Warum macht ihr das so? Fragen die Angehörigen. Warum? Wir haben das Gefühl, wir wissen etwas anderes darüber. Warum macht ihr das nicht anders? Und das ist eben hochspannend, das dann zusammenzusetzen, zu sagen, wir müssen für euch alle dann versuchen, einen guten Weg zu finden.
0: Für mich war nochmal die Konstellation neu. Ich bin vertraut mit klinischer Ethik im Krankenhausbereich und sehe, dass es nochmal den anderen Bereich gibt im ambulanten Setting, quasi in Altenpflegeeinrichtungen und in sonstigen Einrichtungen, und das schon nochmal eine andere Betrachtungsweise ist. Im Krankenhaus sind Patienten meistens in einer akuten Situation und es stellen sich zum Teil andere Fragen. Es gibt viele Gemeinsamkeiten, aber auch ein paar Unterschiede, die auch für mich jetzt neu sind. Und auch, es ist immer wichtig, neue Themen miteinander zu diskutieren. Es kommen in jeder Dimension ethische Fragen auf, die auch sehr spannend sind, in diesem Kontext hier mit dieser Gruppe zu besprechen und zu diskutieren. Den Blick weiten, darum geht es, glaube ich, ne? Das waren jetzt erstmal so ein bisschen theoretische Sachen. Nach der nächsten Musik würde ich gerne mal einfach an einem ganz konkreten Fall durchexerzieren, was Sie da so machen, wie das losgeht von der Kontaktaufnahme bis zum, ja, bis zum Auf Wiedersehen sagen.

0: Wir sprechen noch über Videochat, über die mobile Ethikberatung, die in Düsseldorf etabliert werden soll. Schildern Sie doch einmal bitte ein ganz konkretes Anliegen, mit dem jemand zu Ihnen kommen kann, damit vielleicht eine Düsseldorferin oder Düsseldorfer, die das jetzt hier gerade hören, wissen, um was es eigentlich genau geht.
1: Okay, nehmen wir den Fall der Therapiebegrenzung. Vielleicht ist das am schnellsten packbar. Der 92-jährige Patient, der eine Magensonde liegen hat, die ist vor 5 Jahren bei ihm eingebaut worden, deshalb weil er nicht schlucken konnte nach mehreren Schlaganfällen. Er verschlechtert sich insgesamt und er kriegt Fieberschübe und seine Situation, er wird schwächer, trotzdem er immer die Nahrung und die Flüssigkeit erhält. Man sieht, dass ihm diese Zufuhr immer mehr eigentlich Probleme bereitet, als dass es ihm hilft. Jetzt kommt die Frage der Angehörigen. Es muss aber doch bleiben. Er kann aber doch nur leben, wenn er Nahrung und Flüssigkeit bekommt. Jetzt kommt die Bemerkung des Arztes. Wir müssen darüber nachdenken, ob wir die Therapie, weil die Ernährung ist in diesem Fall nichts anderes als eine Therapie. Es ist begonnen worden, einen Eingriff zu machen in der Situation, in der der Patient nicht mehr schlucken konnte. Dann ist therapeutisch die Nahrungsaufnahme übernommen worden. Also es ist die Frage, wird diese Therapie begrenzt? Sollen wir eventuell die Nahrung absetzen, die Flüssigkeit absetzen? Was haben wir jetzt für ein Therapieziel? Was passiert mit dem Patienten weiter? Wenn er keine Nahrung, keine Flüssigkeit bekommt, dann wird er sterben. Die Angehörigen sind sehr, sehr kritisch. Der Arzt auch, aber sagt, was ist das Therapieziel? Lass uns etwas definieren. Die Pflegenden sagen, ja, aber wir können nicht einfach die Nahrung abstellen. Wir können doch nicht einfach den Patienten sterben lassen. Diese Fragen ergeben sich und sie werden mit viel Emotionen gefüllt. Und dann kommt jemand aus dem Team auf uns zu und sagt, wir müssen hier eine Beratung haben, wir müssen eine Art runden Tisch haben, wir müssen mehr beleuchten. Was ist mit dem Interesse des Patienten, des Bewohners? Was ist mit den Interessen der Angehörigen? Welche Rolle spielt die Religion? Welche Dinge sind in diesem Fall auch für ein Haus entscheidend, eine solche Therapie eingreifend zu beenden?
0: Wenn ich eben dazwischen haken darf, wer spricht Sie denn dann jetzt ganz konkret an?
2: Das kann jeder, den Antrag kann jeder stellen. Wir haben gesagt, bei ethischem Unbehagen, Claudius hat gerade so einen ganz konkreten Fall beschrieben. Das kann vom Pflegepersonal ausgehen, das kann von den Angehörigen ausgehen, das kann von einem Arzt ausgehen, der sagt, ich brauche einfach mal einen weiteren Horizont, um eine Entscheidung treffen zu können. Das ist, glaube ich, das Besondere an diesem Konzept. Das kann wirklich jeder, kann uns anfragen und wir kommen dann zu ihm, zu ihr, um dann die Beratung vor Ort durchzuführen. Das ist die Idee der mobilen Ethik.
0: Okay, und dann kommen Sie zu zweit, zu dritt oder wie viele Menschen kommen dann und wer ist dann bei der Beratung dann dabei?
2: Also wir kommen zu dritt. Das ist ein anspruchsvolles Konzept, was wir für Düsseldorf anbieten wollen. Es gibt einen Moderator, eine Moderatorin, einen Co-Moderator, eine Co-Moderatorin und einen Protokollführer, eine Protokollführerin. Und insofern stimmen wir uns da ab. Also drei Leute sind ja besser, als es jetzt nur einer ist. Und das Schöne ist, dass wir auch in der Fortbildung selber diese an Fallbeispielen üben, das Zusammenspiel in der Gruppe, in diesen kleinen Teams üben im Grunde. Das ist, glaube ich, ganz wichtig, um dann wirklich auch als Team diese Beratung durchführen zu können.
0: Sie sind dann moderierend tätig, primär.
2: Nein, nein, wir haben einen Leitfaden, an dem wir uns abarbeiten. Das ist das sogenannte Köln-Nijmegener Modell, wo es um diese Fragen geht, die Claudius Lönz und Beate Welsch gerade angesprochen haben. Es geht um die gesundheitlichen Aspekte, die pflegerischen Aspekte, die Aspekte des Patientenwillens, was meinen die Angehörigen, dann aber auch die Fragen, was kann die Institution leisten, geht das alles, kann man das umsetzen im Grunde genommen. Diese ganzen Aspekte werden beleuchtet, auf den Tisch gelegt, um dann zu einer Handlungsempfehlung zu kommen.
0: Und es sind dann Angehörige dabei, eventuell der Patient oder der ältere Mensch, Pflegepersonal und ein Arzt oder eine Ärztin. Oder wer ist dann dabei? Der
2: Sind es?
0: Auftraggeber oder und dann
2: Nein,
0: nur
2: nein, es ist,
0: Sie?
2: nein, nein. Es ist schon so, dass es ein möglichst großer Kreis ist, all der Menschen, die daran beteiligt sind, ja, die sozusagen pflegerisch, medizinisch, von der Angehörigenseite her mit dem Patienten in Kontakt sind und da auch eine Aufgabe.
0: Und wann ist Ihre Beratung zu Ende? Was ist Ihr Ziel?
3: Unser Ziel ist, wie eben schon gesagt wurde, die Perspektiven zu weiten, einen Blick von außen anzubieten. um denen eine Hilfestellung zu geben, die jeden Tag in der Situation stehen. Der Mensch, der betroffen ist, die Angehörigen, die Pflegenden, die Ärzte, die diesen Menschen behandeln, vielleicht auch Physiotherapeuten, um alle Fragen, alle Gedanken, alle Perspektiven zusammenzutragen, sodass der Wille des Menschen, um den es geht, gut herausgearbeitet wird und möglichst nach diesem dann alle im Konsens einen Weg finden, der dann für den Betroffenen am besten sein kann.
2: Ergänzend jetzt dazu, man könnte meinen, das wird ja ein ewig langer Prozess. Nein, es ist ein sehr strukturiertes Gespräch, wo diese ganzen Aspekte in die Waagschale geworfen werden. Das dauert maximal eine Stunde. Ja, das ist auch nochmal das Charmante. Es ist wirklich ein sehr strukturiertes Konzept, wo wir sehr ja, zielorientiert letztlich in einer Stunde zu einer Handlungsempfehlung kommen wollen.
0: Das ist ja auch wichtig. Sie haben viele Menschen, die Sie ja dann zu diesem Termin auch binden, ne? Also die müssen ja dann auch alle bereit sein, da hinzukommen.
2: Ja, es ist ja freiwillig die Teilnahme. Also wir hoffen natürlich, dass möglichst viele, die betroffen sind oder die daran beteiligt sind, dass sie auch sich da einfinden.
0: Ich spüre jetzt so, dass diese Strukturhaftigkeit dafür sorgt, dass so ein bisschen auch die Emotionalität rausgenommen wird. Ist das richtig so? Dann können ja auch Entscheidungen oftmals besser getroffen werden.
1: Mit der Emotionalität haben wir im Prinzip ja vorher zu tun. Das heißt, das, was innen drin ist, ist schon dieses Gewissen, dieses schlechte Bauchgefühl. Das eigentlich ist ja die Triebfeder dafür, dass jemand sagt, ich muss hier mehr Klarheit haben. Ich komme mit diesen Entscheidungen nicht zurecht. Und Sie haben vollkommen recht, genau dieser Leitfaden gibt uns wirklich eben Leitfaden. Wir gehen dem entlang. Und damit können wir immer wieder auch sagen, ja, lass uns bitte auf das Zentrale wiederkommen. Was ist das, was wir tun können im Interesse des Bewohners, des Patienten? Was können wir tun, damit es ihm besser geht? Und was müssen wir vermeiden? Und welche Entscheidung, was spielt bei dir eine Rolle, dass dieses Gefühl so ist? Und am Ende fragt man dann, und haben wir dieses Problem, sind wir dem Problem wirklich nahe gekommen? Nicht nur dem Patienten und Bewohner, sondern auch derjenige vor allen Dingen, der es nach oben gebracht hat, dem es wirklich sehr eng wird ums Herz. Sind wir da dran? Haben wir diese Frage, diesen Zweifel wirklich anständig behandelt?
0: Und nach einem Gespräch geht der dann beruhigter nach Hause und kann dann auch verantworten, was, wie es jetzt weitergeht, wahrscheinlich.
1: Es ist der Anstoß daran. Es ist die Handlungsempfehlung. Die betrifft dann durchaus mehr. Es ist dann nicht nur eine Psychotherapie für denjenigen, der uns fragt und der das Bauchkrummeln hat, sondern es ist eben weitaus mehr. Wir wollen schon sagen, genau auf diesen Fall, auf diesen Patienten, auf die Umgebung, auf diejenigen, die mit ihm zu tun haben, es gibt mehr Sicherheit. Es kann mehr Sicherheit durch das geben, was wir empfehlen.

0: Noch immer spreche ich mit drei Teilnehmenden an einem Seminar, was gerade im ASG Bildungsforum stattfindet, nämlich zur Ausbildung zu einem zertifizierten Berater oder ethischen Berater im medizinischen Bereich.
1: Im Gesundheitswesen, ja,
0: Im
1: genau.
0: Gesundheitswesen, gut. Jetzt, vielleicht haben wir Hörende hier am Radio dabei, die das jetzt ganz spannend finden, die vielleicht gerade in einer familiären Situation sind, wo sie ein bisschen, wie Sie hatten eben von Bauchschmerzen darüber, oh, wie geht das jetzt weiter? Was machen wir jetzt am besten mit Vater oder wem auch immer? Ab wann kann man sie ansprechen? Wen kann man ansprechen? Wo meldet man sich? Und was kostet das?
1: Also das Ganze soll starten ab dem 1. Oktober nach der Auftaktveranstaltung in der Ärztekammer am 16.09., wo das Ganze nochmal vorgestellt wird. Die ASG stellt eine eigene Telefonnummer zur Verfügung, wo betroffene Menschen, die dieses Anliegen haben, sich melden können und dann wird ein Termin organisiert, kurzfristig, mittelfristig, um eine solche Beratung durchführen zu können.
0: Und was muss man dafür bezahlen?
1: Ist gebührenfrei. Das heißt, es ist, wie gesagt, ehrenamtlich und es kostet die Zeit, die es kostet, aber ansonsten entstehen keine weiteren Kosten. Die Berater, Beraterinnen sind ehrenamtlich unterwegs. Das finde ich schon sehr bemerkenswert, weil das wirklich auch Fachleute sind, die ansonsten auch in ihren Berufen, ihren Mann und ihre Frau stehen und die das wirklich ehrenamtlich jetzt sowohl die Fortbildung als auch die Durchführung der Beratung ehrenamtlich machen.

0: Wir sind noch im Videochat und ich würde Sie jetzt gerne fragen, haben Sie noch ein Anliegen, was Sie noch gerne erzählen möchten über die mobile Ethikberatung, die jetzt demnächst in Düsseldorf angeboten wird und die meiner Meinung nach ganz, ganz wichtig ist und so das, was Sie geschildert haben, an den Blick weitet, wenn man ein Problem hat.
1: Ich kann sagen, das Projekt begeistert mich und es ist wirklich ein Herzensanliegen, auch in der Stadt in Düsseldorf die Möglichkeit anbieten zu können, bei ethischen Fragen, die mit Sicherheit noch öfter auftreten, als wir ahnen, Hilfestellung und Beratungsmöglichkeit geben zu können, um auch denen, die an den Bewohnenden, an den Patienten stehen und dort handeln, auch Sicherheit zu geben und auch die Möglichkeit zu geben, die Situationen ertragen zu können und die Belastung zu begrenzen. Da können wir sicherlich auch mit einen kleinen Beitrag leisten.
2: Ich schließe mich sehr, sehr an, insbesondere dieses fruchtbare Zusammenarbeiten miteinander eben über die Grenzen der Professionalität dann immer wieder hinaus und dann eben so die eigenen Dinge und die eigenen Erfahrungen mit hineinzubringen. Und wenn ich dann denke daran, wir werden dann irgendwann in ein Heim gehen oder auch zu den Menschen vielleicht auch direkt nach Hause gehen. Oft kriege ich die Frage gestellt, ist es in Ordnung, wenn ich meinen Vater, wenn ich meine Mutter in dieser Form zu Hause betreue, pflege, ist das denn richtig oder werde ich irgendwann wegen Unterlassung einer Hilfeleistung an den Pranger gestellt. Darf ich das denn so machen und ihn weiter behandeln, tatsächlich bis zu seinem Tode? All diese Fragen. Und es ist mir oft so gegangen, dass ich das Team um mich herum gesehen habe und gedacht, Mensch, diese Situation, die du gerade erlebt hast, die hättest du auch gerne mal in dem Team geklärt und hättest gefragt, wie würdet ihr das denn sehen? Alleine diese Erfahrung macht schon ganz, ganz viel mit uns zusammen. Und deshalb glaube ich, wird es eine sehr, sehr fruchtbare Arbeit. Und ja, Düsseldorf, glaube ich, kann davon extrem profitieren.
0: Es wird ja auch richtig spannend, wer sich bei Ihnen meldet und
2: Ja.
0: wie, ne, wie viele
2: Ja.
0: Fälle Sie da jetzt bekommen.
3: Ganz wichtig, das Ganze ist anonym, ist absolut vertraulich und glaube ich, wichtig zu wissen, da wird nichts weitergegeben, sondern das ist wirklich eine sehr vertrauensvolle, respektvolle Art der Beratung.
0: Ja, und im Namen von Düsseldorf danke ich Ihnen auf jeden Fall schon mal für Ihr Engagement, für Ihr Ehrenamt und halte das tatsächlich auch selber für ganz, ganz, ganz wichtig. Und ich wünsche Ihnen ganz viele tolle Stunden mit Menschen, die in Not sind, sowohl von Ärzte, Pflegende, Angehörige oder Betroffene, dass Sie denen allen den Blick weiten und ihnen helfen können, eine gute Entscheidung zu treffen. Und ich danke Ihnen für das Gespräch hier, auch wenn nur per Videochat. Wer weiß, vielleicht gibt sich ja noch mal die Gelegenheit, wenn das sehr etabliert ist, dass wir uns dann noch mal richtig treffen.
1: Vielen Dank.
2: Herzlichen Dank. Danke.
3: Okay.
0: Wie immer können Sie diese Sendung komplett nachhören bei Enervision unter Menschen in der Kirche 2.0 oder ohne die Musikeinspielungen demnächst auf dem YouTube-Kanal des ASG Bildungsforum. An das ASG Bildungsforum können Sie sich auch wenden, wenn Sie das Angebot der mobilen Ethikberatung im Gesundheitswesen in Düsseldorf in Anspruch nehmen möchten. Am Mikrofon verabschiedet sich Annette Florin und wenn Sie mögen, hören wir uns wieder am 1. Oktober mit Düsseldorfer Wanderungen zu Ehren des heiligen Franz von Assisi.

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1: Ich bin Dirk Zeitler. Nach dem Fund einer Sprengstoffdrohne am Leipziger Flughafen hat die Bundesanwaltschaft die Ermittlungen wegen der besonderen Bedeutung des Falls übernommen. Es bestehe der Verdacht des versuchten Herbeiführens einer Sprengstoffexplosion und des gefährlichen Eingriffs in den Luftverkehr, teilte die Karlsruher Behörde mit. Es lägen zureichende tatsächliche Anhaltspunkte vor, dass am Dienstagabend auf dem Gelände des Flughafens Leipzig-Halle mittels einer Drohne eine Explosion verursacht werden sollte, hieß es weiter. Mit den polizeilichen Ermittlungen sei das Bundeskriminalamt beauftragt. Das extreme Niedrigwasser sorgt aktuell für große Probleme auf dem Rhein und anderen Wasserstraßen. Bundesverkehrsminister Bilger hat darüber in Bonn mit Wirtschaftsvertretern, Verbänden und Behörden gesprochen. Um zu helfen, sind mehrere, auch kurzfristige Maßnahmen geplant.
2: Die historisch niedrigen Pegelstände erschweren den Gütertransport auf Rhein, Donau, Elbe und anderen Wasserstraßen. Der Bundesverkehrsminister will deshalb mit den Ländern darüber reden, schnell Ausnahmen vom Sonn- und Feiertagsfahrverbot für Lkw zu genehmigen, also mehr Ware auf die Straße. Und auch die Schiene soll mehr übernehmen, Gespräche mit der Bahn laufen. Thomas Brock, Nachrichtenredaktion.
1: Seit Januar sind in Deutschland 261 Menschen ertrunken. Das gab die DLRG heute in einer Sommerzwischenbilanz bekannt. Das ist etwas mehr als im gleichen Zeitraum im vergangenen Jahr. Allein die Hitzewellen im Juni und Juli forderten 160 Badetote.
3: Durch immer länger werdende und stärkere Hitzeperioden suchen mehr Menschen Abkühlung in Gewässern. Und das verläuft immer wieder tödlich. Vor allem Flüsse und Seen sind besonders gefährlich. Viele Menschen überschätzen dort ihre Schwimmfähigkeiten und unterschätzen Gefahren wie Strömungen oder Kälteschocks. Vor allem Männer. 80% aller Badetoten sind Männer, denn die würden eher alkoholisiert baden gehen und seien insgesamt leichtsinniger. Simeon Müller, Nachrichtenredaktion.
1: Die Nachfrage nach Elektroautos hat im Juli stark angezogen. Fachleuten zufolge liegt das vor allem an der E-Auto-Prämie des Bundes. Mehr als 78.600 reine E-Pkw kamen im vergangenen Monat laut Kraftfahrt-Bundesamt neu auf die Straße. Das waren demnach fast 62% mehr als im Juli des Vorjahres. Von dem Elektroboom profitieren allerdings vor allem chinesische Konzerne. Das waren die Nachrichten mit Dirk Zeitler.
0: Das Düsseldorf-Wetter.
4: Da bleibt es morgen genauso mild wie heute tagsüber auch bei maximal so 24 Grad um den Dreh. Dazu weiter Sonnenschein, ab und an mal auch eine Wolke, vielleicht auch mal ein bisschen grauer, aber trocken bleibt's. Am Wochenende auch kein Regen in Sicht, dafür viel, viel Sonnenschein. Bis zu 13 Sonnenstunden am Samstag und 30 Grad. Am Sonntag liegen wir sogar über den 30 Grad.
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4: A1 Osnabrück-Münster zwischen Lengerich und Ladebergen, da dauert es eine Viertelstunde länger. A1 Münster-Osnabrück zwischen Kamen-Zentrum und Kreuz Dortmund-Unna 4 Kilometer, da müsst ihr mit so 20 Minuten mehr rechnen. Und auf der 45 Dortmund-Hagen zwischen Westhofener Kreuz und Kreuzhagen 3 Kilometer Stau, auch hier eine Viertelstunde plus.
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4: Es ist ganz einfach, sich zu verlieben, sagt Olivia Dean. So easy to fall in love hier für euch. Macht euch einen schönen Donnerstagabend.

0: 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Dann muss man natürlich wissen, wie man das am besten angeht. Da haben wir einen Experten eingeladen.
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2: Die Kranger Kirmes. Ja, das ist ja sowas wie das Coachella, nur für Menschen mit Stil. Einmal im Jahr ist Kirmes in Krange, einmal im Jahr ist Kirmes am Kanal, Freunde. Früher konntest du die Emscher aus dem Kettenkarussell noch riechen. Da rauchst nach Popcorn, Cola und Köttelbäcke. Und heute? Naja gut, die Emscher ist sauber, aber irgendwie riecht es in manchen Ecken immer noch komisch. Aber das gehört dazu, ne? Im Ruhrgebiet ist eben was derber, aber nett gemeint. Wisst ihr, wie meine Mama mir immer gute Nacht gesagt hat? Jetzt ist Pendel angesagt, sonst hat dein Arsch gleich Kirmes. Liebevoll eben. Also ab nach Krange, die hat Tradition. Ne, die gab's schon, bevor Kolumbus in See gestochen ist. Hätte er mal auf der Schiffschaukel geübt, hätte er sich nicht so verfahren. Und immer dran denken, wenn euch schnell schlecht wird, dann vorm Breakdance fleißig Schokobananen futtern. Die helfen zwar nicht, aber schmecken rauf genauso gut wie runter.
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1: Wenn das Wetter ein Werbeslogan wäre, dann wäre es heute auf jeden Fall morgen das Wetter von heute genießen. Weil morgens wird es quasi genauso wie heute auch. Mild bei um die 25 Grad, immer mal wieder Sonnenschein und Wolken, die sich abwechseln. Am Wochenende deutlich, deutlich heißer. Samstag 30 Grad, Sonntag 32 Grad und das Ganze mal wieder ohne Regen.
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1: Vorsicht auf der A42, Kamp-Lindfort-Dortmund zwischen Moers-Nord und Duisburg-Baal. Gefahr durch Gegenstände auf allen Fahrstreifen. Die längsten Staus A1 Münster-Dortmund zwischen Kamen-Zentrum und Kreuz-Dortmund-Unna 5 Kilometer 20 Minuten plus. Und die 45 Dortmund-Hagen zwischen Westhofener Kreuz und Kreuz-Hagen 2 Kilometer. Rechnet da mal mit 10 Minuten mehr.
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1: Na, was haben wir denn da? Herr Ed Sheeran sprüht ein Overpass-Graffiti. Das ist nicht erlaubt. Ab hinter Gitter mit dir, du Schwerverbrecher.

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0: NSYNC, I want you back. Ja, und Daniel Dehling würde sagen, I want you back on track. Unser Mann für die Fahrradthemenwoche, der ist ja wirklich überall unterwegs. Durch ganz Deutschland ist er schon geradelt. Von Eifel bis Weserberger Land, vom Rheinland bis ins Münsterland. Es gibt einiges Schönes zu entdecken. Daniel, du stellst uns ja die Woche über schon sehr geile Fahrradwege vor. Jetzt hast du einen rausgekramt, den Bergischen Panorama-Radweg. Also ich muss sagen, da steckt das Wort Berg ja schon drin. Ist das nicht wahnsinnig anstrengend?
1: Ja, ich weiß, aber Panorama heißt ja auch tolle Aussicht. Und das entschädigt, glaub's mir. Du denkst vielleicht an Quälerei, steile Berge und nur was für Durchtrainierte. Ist aber völliger Quatsch, denn der Bergische Panorama-Radweg ist überwiegend entspannt zu radeln, verspricht Sebastian Kaiser von Tourismus NRW.
2: Die Steigungen werden entsprechend durch Tunnels und Viadukte relativiert und man hat deswegen eigentlich ein entspanntes Radeln.
1: Das Logo des Radwegs ist übrigens ein orangefarbenes Rechteck mit einer sanft ansteigenden Linie und die soll den Radweg darstellen, ne? Sanft ansteigend durchs Bergische Land und das funktioniert auf großen Teilen sehr gut.
0: So, sanft ansteigen, das ist mein Stichwort, das finde ich schon gut. Der Radweg, der geht ja vom Ruhrgebiet durchs Bergische Land bis ins Sauerland, über 100 Kilometer. Naja, da muss ich sagen, das mache ich jetzt nicht definitiv, weil eben so.
1: Sollst du ja auch nicht. Der Bergische Panorama-Radweg ist darauf ausgelegt, dass du immer wieder stehen bleiben willst, Landschaft schauen, Industriegeschichte erleben oder kurz mal abkühlen im Wasser. Alles ist da möglich. In Wuppertal hast du einen tollen Blick über die Stadt und die Schwebebahn. Bei Solingen können wir die Messeindustrie erleben oder auch mit dem Sessellift zu Schloss Burg hochfahren. Und wenn du keinen Elektroantrieb am Rad hast, kannst du das sogar im Sessellift mitnehmen.
2: So wird dann halt selbst eine Tour durch das hügelige Bergland zu einer entspannten Panorama-Ausfahrt.
1: Dann geht's an mehreren Talsperren vorbei und das Ende ist dann Olpe am Biggesee oder der Start, je nachdem, wie wir fahren wollen.
0: Das klingt auf jeden Fall nach viel Natur und eben tollem Panoramablick. Und du sagst, wer gerne mal etwas länger unterwegs ist, für den ist das auf jeden Fall eine schöne Tour.
1: Ja, grundsätzlich schon, aber vorher doch mal kurz in die Karte schauen, denn unterwegs gibt es nämlich größere Strecken ohne Bahnhöfe und der Bergische Fahrradbus ist auch eingestellt worden. Das solltet ihr vorher wissen, dass ihr da nicht irgendwo im Nirgendwo strandet.
0: Super, vielen Dank dir, Daniel Dehling, für die Infos rund um den Panorama-Radweg im Bergischen Land. Und die ganzen Infos und andere Tipps und Radwege, die könnt ihr bei uns auf der Homepage nochmal nachlesen.
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1: Ich bin Tanja Wagner. Der Drohnenvorfall am Flughafen Leipzig-Halle beschäftigt jetzt die obersten Ermittler Deutschlands. Die Bundesanwaltschaft hat den Fall übernommen. Sie spricht von einem Angriff mit besonderer Bedeutung für die Sicherheit des Landes.
2: Die Ermittler gehen inzwischen davon aus, dass die Täter die Explosion auf dem Flughafengelände ganz gezielt auslösen wollten. An der Drohne befanden sich laut der Bundesanwaltschaft professioneller Sprengstoff und ein Zünder. Außerdem soll eine Frachtmaschine beim Durchstarten mit einer zweiten Drohne zusammengestoßen sein. Auch dazu wird gerade ermittelt. Für die Karlsruher Behörde ist der Fall so schwerwiegend, dass er die innere und äußere Sicherheit Deutschlands gefährden könnte. Zoe Tassovali, Redaktion.
1: Bundesverkehrsminister Bilger hat nach einer Niedrigwasserfachkonferenz in Bonn mehrere kurzfristige Maßnahmen angekündigt. Sie sollen der Wirtschaft helfen, Lieferketten auf den wichtigsten Wasserstraßen wie Rhein, Donau und Elbe aufrechtzuerhalten.
3: Wenn es auf dem Wasser schwierig wird, müssen eben andere Transportwege einspringen. Verkehrsminister Bilger will, dass es Ausnahmen beim Lkw-Fahrverbot an Sonn- und Feiertagen gibt und auch mehr Güter auf die Schiene kommen. Entsprechende Gespräche laufen bereits. Bilger ist zuversichtlich, dass es klappt. Da das Problem aber in Zukunft bleiben dürfte, wurde bei dem Treffen auch über Längerfristiges geredet. Die Binnenschiffer wollen ihre Flotte modernisieren und hoffen auf mehr Geld vom Bund, damit es bei der Vertiefung von Fahrrinnen schneller vorangeht. Thomas Brock, Berlin.
1: Mehrere Krankenkassen und kassenärztliche Vereinigungen haben nach Medienberichten insgesamt mindestens 220 Millionen Euro durch umstrittene Investments verloren. Bei den bereits vor Jahren verlorenen Millionensummen der Krankenkassen handele es sich um Beitragsgelder von gesetzlich Versicherten, so NDR, WDR und Süddeutsche Zeitung. Bei den kassenärztlichen Vereinigungen entspreche das Geld Mitgliedsbeiträgen von Ärztinnen und Ärzten. Shakira und Burna Boy haben mit ihrem WM-Song Dai Dai den offiziellen Sommerhit des Jahres gelandet. Das teilte das Marktforschungsunternehmen GfK Entertainment mit, das auch die offiziellen deutschen Charts ermittelt. Seit 5 Wochen steht der Song an der Spitze der deutschen Charts und sei hierzulande fast 60 Millionen Mal gestreamt worden. Und das waren die Nachrichten mit Tanja Wagner.
0: Das Düsseldorf-Wetter.
4: Da können wir uns noch ein bisschen erholen von der Hitzewelle bei um die 24 Grad morgen. Also es wird genauso wie heute auch immer mal wieder Sonnenschein, aber auch ein paar Wolken mit dabei. Das Wochenende, das wird wieder hitzig heiß bei um die 30 Grad am Samstag, am Sonntag 32 Grad. Dazu viel, viel Sonnenschein. Immerhin am Montag kühlt es wieder etwas ab, also es geht nicht rauf mit den Temperaturen, aber Regen ist auch noch nicht dabei.
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4: A2 Hannover-Dortmund zwischen Porta Westfalica und Flotow-West. Vorsicht, da liegt ein Fahrrad auf der Fahrbahn. Die 42 Kamp-Lindfort-Dortmund zwischen Moers-Nord und Duisburg-Bahl. Achtung, Gegenstände auf allen Fahrstreifen. Die längsten Staus A1 Osnabrück-Münster zwischen Lengerich und Ladbergen 5 Kilometer 20 Minuten plus. Und die A1 Münster-Dortmund zwischen Carmen-Zentrum und Kreuz-Dortmund-Unna 3 Kilometer 10 Minuten.
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4: Schöne Nacht wünsche ich euch. Niklas Lünebach ist hier und was? Die Uhr tickt? Ach, sie tickt runter. Wofür ist es denn Zeit jetzt? Für alle Farben mit Bad Ideas. Ja, genau.

0: Stellt euch vor, ihr findet eine alte Flaschenpost aus den 50er Jahren. Crazy. Ist genauso jetzt passiert vor ein paar Wochen, habt ihr vielleicht mitbekommen, auch bei uns in Oberwesel. Das liegt in der Nähe von Koblenz, direkt am Rhein. Die Spur auf dem Brief, die führte nach NRW in den Kreis Euskirchen. Problem, die Adresse, die da drauf steht, die gibt es mittlerweile gar nicht mehr so. Es wurde gesucht und tatsächlich auch gefunden. Es ist der 16. Juli 1958. Die Drachenfels, ein alter Raddampfer, schippert über den Rhein. Irgendjemand kritzelt einen Brief auf die Rückseite der Speisekarte an Bord, steckt sie in eine Flasche und wirft diese über Bord. Knapp 70 Jahre später, im Juli 2026, wird in Oberwesel in der Nähe von Koblenz das Rheinufer neu gebaut. Ein Bauarbeiter findet die Flaschenpost und übergibt sie dem Bürgermeister Jan Zimmer.
1: Ja, wir haben mittwochs immer Baubesprechungen und der Bauleiter hat dann irgendwann gesagt, Herr Zimmer, ich habe noch eine Flasche für Sie. Und ich dachte, ich hätte irgendeine Wette gewonnen oder so, keine Ahnung. Ist dann rausgekommen, ist das eine alte Flasche mit der Speisekarte und dem Brief.
0: Auf der Karte steht eine Adresse aus dem Rheinland. Die gibt es aber mittlerweile gar nicht mehr. Es wird in Archiven gekramt, alte Karten werden rausgesucht und tatsächlich...
2: Von der Erbstadt Glessen bin ich angeschrieben worden, dass die Flaschenpost gefunden wurde und nach Recherchen ergeben, dass ich die Tochter der Absenderin sein müsste.
0: Und ja, Annette Niesen ist die Tochter der Absenderin Annie Gruß. Und diese lebt sogar noch, stolze 91 Jahre alt mittlerweile. Sie hat damals als Schiffsköchin auf der Drachenfels gearbeitet, aber der Brief ist auf Französisch.
2: Und also meine Mutter kann kein Französisch. Also, ja, vielleicht war es ein Matrose, der auf Französisch geschrieben hat. Ich weiß es nicht, sie weiß es auch nicht mehr.
0: Ein Jahr nachdem die Flaschenpost geschrieben wurde, lernt Annie ihren späteren Mann kennen. Hätte sie Französisch verstanden, wäre das vielleicht ganz anders gekommen. Denn übersetzt steht da, ich liebe Annie von ganzem Herzen. Von einem Verehrer wusste sie damals aber nichts.

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1: Tiefstwerte in der Nacht bei so 12 Grad um den Dreh, morgen genauso wie heute um die 23, 24 Grad, Sonne und Wolken im Wechsel. Der Samstag und der Sonntag, der wird deutlich sonniger, am Samstag an die 30 Grad, am Sonntag über 30 Grad. Und werfen wir schon mal einen vorsichtigen Blick auf Anfang der Woche, da auch viel Sonnenschein, aber die Temperaturen gehen eher etwas nach unten, bei so 28 Grad dann, aber weiter auch kein Regen.
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1: A2 Hannover-Dortmund zwischen Porta Westfalica und Floto West. Vorsicht, da liegt ein Fahrrad auf der Autobahn. Die längsten Staus A1 Osnabrück-Münster zwischen Lengerich und Münster-Nord. 9 Kilometer Stau, 40 Minuten kommen da oben drauf. Und die 1 Münster-Dortmund zwischen Carmen-Zentrum und Kreuz Dortmund-Oder. 2 Kilometer, 10 Minuten.
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1: Was ist ganz wichtig, wenn man ins Bett geht? Ja gut, okay. Zähne putzen, Pyjama anziehen und so weiter und so fort. Aber letztendlich, wenn ihr dann im Bett liegt und euch auffällt, Mist, die Lampe brennt noch, müsst ihr wieder aufstehen. Also erinnert euch an das, was Kato sagt. Turn the lights off.

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1: Ich bin Tanja Wagner. Nach dem Fund einer Sprengstoffdrohne auf dem Flughafen Leipzig-Halle laufen die Ermittlungen auf Hochtouren. Die Generalbundesanwaltschaft hat übernommen. Wie es aussieht, hatte ein Sicherheitsmitarbeiter des Flughafens die Drohne aus der Luft mit einem Fußtritt zu Boden gekickt. Sie befand sich in der Nähe einer ukrainischen Transportmaschine vom Typ Antonov. Nach dpa-Informationen bestand der Sprengsatz unter anderem aus Semtex. Im Streit um höhere Gebühren für den Regionalverkehr machen die Bundesländer Druck. Nach einem Treffen der Verkehrsminister drohen sie dem Bund mit einer Klage. Sie fordern, dass der Bund die gestiegenen Kosten vollständig übernimmt.
2: Viele Frachtschiffe können im Moment längst nicht so viel laden wie normalerweise. Das bringt Lieferketten durcheinander und verteuert Transporte. Die Länder fordern deshalb unter anderem mehr Schiffe, die auch bei wenig Wasser fahren können, und einen schnelleren Ausbau der Wasserstraßen. Immerhin gibt es bei der Energieversorgung bislang Entwarnung. Kraftwerke laufen laut dem Bundeswirtschaftsministerium weiter normal. Auch bei Öl und Kraftstoffen gibt es aktuell keine Engpässe. Zoe Tassovali, Redaktion.
1: Seit Januar sind in Deutschland 261 Menschen ertrunken. Das gab die DLRG in einer Sommerzwischenbilanz bekannt. Das ist etwas mehr als im gleichen Zeitraum im vergangenen Jahr. Allein die Hitzewellen im Juni und Juli forderten 160 Badetote.
3: Die Zahl der Badetoten bleibt auf einem hohen Niveau. Das zeigt die Sommerzwischenbilanz der DLRG. Durch immer länger werdende und stärkere Hitzeperioden suchen mehr Menschen Abkühlung in Gewässern. Und das verläuft immer wieder tödlich. Vor allem Flüsse und Seen sind besonders gefährlich. Viele Menschen überschätzen dort ihre Schwimmfähigkeiten und unterschätzen Gefahren wie Strömungen oder Kälteschocks. Vor allem Männer. 80% aller Badetoten sind Männer, denn die würden eher alkoholisiert baden gehen und seien insgesamt leichtsinniger. Simeon Müller, Berlin.
1: Das Mittelmeer heizt sich immer mehr auf. An einer Messboje vor Mallorca wurde nun eine neue Rekordtemperatur von 33 Grad registriert, teilte der spanische Nationale Wetterdienst mit. Noch vor der offiziellen Bestätigung durch die spanische Hafenbehörde berichtete der staatliche TV-Sender RTVE, das sei der höchste jemals in spanischen Gewässern gemessene Wert. Und das waren die Nachrichten mit Tanja Wagner.
0: Das Düsseldorf-Wetter.
4: Morgen wird es genauso wie heute auch mild bei 23 Grad, Sonne und Wolken im Wechsel. Das Wochenende heißer bei um die 30 Grad. Und dann werfen wir mal vorsichtig einen Blick auf nächste Woche schon mal. Der Montag bei um die 28 Grad, eher noch mal ein bisschen kühler als das Wochenende. Auch viel Sonnenschein, aber immer mal wieder ein bisschen Wolken. Trotzdem, die Regenwahrscheinlichkeit ist sehr niedrig. Vielleicht kommt ein Tröpfchen runter, wahrscheinlich aber eher nicht.
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4: A1 Münster-Dortmund zwischen Carmen-Zentrum und Kreuz Dortmund-Unna. 4 Kilometer Stau braucht ihr 10 Minuten durch. Und auf der 1 Osnabrück-Münster zwischen Lengerich und Flughafen Münster-Osnabrück dauert es 5 Minuten länger. Allen unterwegs eine gute Fahrt, kommt gut durch.
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4: Erinnert ihr euch noch an Spirit, der wilde Mustang? Der Film, da geht es um ein Pferd. Sehr schöner Film, aber vor allem die Filmmusik. Oh, wunderschön. Gesungen von ihm, von Bryan Adams. Das ist er jetzt mit Everything I Do. Ich bin Niklas Lünebach. Macht euch einen schönen Abend, eine schöne Nacht mit uns.

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3: 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Im Büro, alles klar. 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

0: Morgen starten wir in den Tag bei Tiefstwerten um die 12 Grad. Am Morgen dann immer noch schön Sonnenschein, fast wolkenlos. Später gegen Mittag, da wird es dann ein bisschen grauer, aber es bleibt trocken bei Sonne und Wolken im Wechsel um die 24 Grad. Es bleibt also weiterhin mild. Das Wochenende dagegen ganz anders. Kaum mal eine Wolke am Himmel am Samstag bis zu 30 Grad. Am Sonntag über 30 Grad. Gegen Abend können aber etwas mehr Wolken aufziehen.
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0: Da ist uns aktuell nichts gemeldet. Kommt alle gut durch.
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0: Passend für 23:30 jetzt hier ein Song, der original ja Insomnia heißt, also Schlafstörung. Das ist Bebe Rexha, die hat den neu aufgelegt. New Religion. Macht euch eine schöne Nacht, schlaft gut.

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0: schönen Abend euch. Schöne Nacht, schlaft gut und falls ihr noch eine Serie zum Einschlafen braucht, dann vielleicht nicht Der Pass. Das ist eine richtig erfolgreiche Serie aus Österreich. Es geht um einen Bergpass und an diesem Bergpass passieren sehr komische Dinge. Also eine Drama-Krimiserie, sehr, sehr gut. Die zweite und dritte Staffel, die laufen jetzt auch im Free-TV mit seit heute. Und auch bei RTL Plus, Jörg Albrecht macht mal den Seriencheck.
1: Ich dachte, wir arbeiten zusammen.
2: Du glaubst wirklich, du hast alles im Griff?
1: Nein, aber ich versuche wenigstens den richtigen Weg zu finden.
2: Es gibt keinen. Der einzige Weg geht am Arsch vorbei.
3: Am Arsch sind sie wirklich gewesen am Ende der 8 Folgen von Der Pass. Die beiden Ermittler Ellie Stocker und Gedeon Winter. Zwar war der sogenannte Krampus-Killer tot, die zwei Polizisten aber fast auch. Das heißt, nur von ihr wissen wir bislang, dass sie knapp einen Giftcocktail überlebt hat. Er dagegen wird in der letzten Szene der ersten Staffel von Kugeln getroffen.
1: Wir müssen davon ausgehen, dass der Einbruch nur vorgetäuscht war. Jemand hat den Täter ins Haus gelassen.
3: Die Berchtesgadener Kommissarin Stocker ist also wieder im Dienst, steht allerdings noch gehörig neben sich. Bei einem Einsatz hat sie einen kompletten Aussetzer.
1: Ich habe überreagiert.
4: Sie haben mir eine geladene Waffe ins Gesicht gehalten.
1: Ich hätte niemals abgedrückt.
4: Das ist sehr beruhigend.
3: Was dagegen mit Ösi-Kollege Winter nach den Schüssen passiert ist, bleibt erst einmal offen. Dafür treffen wir auf ein paar Neuzugänge. Darunter ein seltsames Salzburger Brüderpaar aus reichem Haus und eine Anfängerin im Kommissariat. Die Polizistin Jela, deren Vater seit Jahren im Knast sitzt.
5: Ich will nicht mehr die Drecksarbeit machen. Ich kann mehr.
4: Du warst schon ehrgeizig als Kind.
3: Jela, die beobachtet hat, wie Ellie Stocker ausgetickt ist, wittert ihre Chance, um bei den aktuellen Ermittlungen endlich aus dem Schatten zu treten.
5: Ich wollte mit Ihnen über meine Zukunft sprechen.
1: Aber nicht jetzt. Wir haben ja einen Fall zu lösen.
3: Wieder treibt ein Serienmörder ein blutiges Spiel. Sein erstes Opfer ist eine junge Touristin. Bevor die Geschichte aber so richtig in Fahrt kommt, zieht einen der Pass wieder in den Bann mit seiner düsteren Atmosphäre. Häufig wäre es besser gewesen, wenn man es bei einer Staatenserie, bei einer Staffel belassen hätte. Gut, dass man das bei Der Pass nicht getan hat.

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1: Ich bin Tanja Wagner. Der Drohnenvorfall am Flughafen Leipzig-Halle beschäftigt jetzt die obersten Ermittler Deutschlands. Die Bundesanwaltschaft hat den Fall übernommen. Sie spricht von einem Angriff mit besonderer Bedeutung für die Sicherheit des Landes.
2: Die Ermittler gehen inzwischen davon aus, dass die Täter die Explosion auf dem Flughafengelände ganz gezielt auslösen wollten. An der Drohne befanden sich laut der Bundesanwaltschaft professioneller Sprengstoff und ein Zünder. Außerdem soll eine Frachtmaschine beim Durchstarten mit einer zweiten Drohne zusammengestoßen sein. Auch dazu wird gerade ermittelt. Für die Karlsruher Behörde ist der Fall so schwerwiegend, dass er die innere und äußere Sicherheit Deutschlands gefährden könnte. Zoe Tassovali, Redaktion.
1: Bundesverkehrsminister Bilger hat nach einer Niedrigwasserfachkonferenz in Bonn mehrere kurzfristige Maßnahmen angekündigt. Sie sollen der Wirtschaft helfen, Lieferketten auf den wichtigsten Wasserstraßen wie Rhein, Donau und Elbe aufrechtzuerhalten.
3: Wenn es auf dem Wasser schwierig wird, müssen eben andere Transportwege einspringen. Verkehrsminister Bilger will, dass es Ausnahmen beim Lkw-Fahrverbot an Sonn- und Feiertagen gibt und auch mehr Güter auf die Schiene kommen. Entsprechende Gespräche laufen bereits. Bilger ist zuversichtlich, dass es klappt. Da das Problem aber in Zukunft bleiben dürfte, wurde bei dem Treffen auch über Längerfristiges geredet. Die Binnenschiffer wollen ihre Flotte modernisieren und hoffen auf mehr Geld vom Bund, damit es bei der Vertiefung von Fahrrinnen schneller vorangeht. Thomas Brock, Berlin.
1: Mehrere Krankenkassen und kassenärztliche Vereinigungen haben nach Medienberichten insgesamt mindestens 220 Millionen Euro durch umstrittene Investments verloren. Bei den bereits vor Jahren verlorenen Millionensummen der Krankenkassen handele es sich um Beitragsgelder von gesetzlich Versicherten, so NDR, WDR und Süddeutsche Zeitung. Bei den kassenärztlichen Vereinigungen entspreche das Geld Mitgliedsbeiträgen von Ärztinnen und Ärzten. Shakira und Burna Boy haben mit ihrem WM-Song Dai Dai den offiziellen Sommerhit des Jahres gelandet. Das teilte das Marktforschungsunternehmen GfK Entertainment mit, das auch die offiziellen deutschen Charts ermittelt. Seit 5 Wochen steht der Song an der Spitze der deutschen Charts und sei hierzulande fast 60 Millionen Mal gestreamt worden.
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4: Jetzt in der Nacht ist es bewölkt, es bleibt aber trocken und es ist deutlich frischer als die letzten Nächte bei Tiefstwerten von 12 bis 8 Grad. Am Tag kriegen wir dann auch Sonne und Wolken im Wechsel und maximal 26 Grad.
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5: A1 Münster-Dortmund, zwischen Carmen-Zentrum und Kreuz Dortmund-Unna, 2 Kilometer Stau. Und A57 Krefeld-Köln, zwischen Dormagen und Köln-Worringen, 1 Kilometer stockender Verkehr. Wir wünschen allen unterwegs gute Fahrt.
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4: Hallo zusammen, Johanna Tänzer ist hier. Ich wünsche euch eine ganz wundervolle Nacht. Ich bin bei euch, genauso wie die zauberhafte Holly Humberstone mit To Love Somebody.

0: Unsere große Fahrradwoche ist, Achtung, in voller Fahrt. Haha, ja kommt, ein Wortwitz muss ja wohl sein. Wir sprechen heute über E-Bikes. Wenn ihr euch auch eins zulegen wollt, dann hat mein Kollege Stefan Jerejek ein paar Tipps für euch. Er hat nämlich unter anderem mit dem ADFC, das ist der ADAC für Fahrräder, gesprochen. Stefan, was muss ich denn beachten, wenn ich mir ein E-Bike anschaffen will?
1: Also theoretisch kannst du einfach eins kaufen und drauf losfahren, brauchst also keinen Führerschein oder so, und auch sonst gelten die gleichen Regeln wie beim normalen Fahrradfahren. Also gibt's auch keine Helmpflicht. Ist aber vor allem bei E-Bikes natürlich zu empfehlen. Und zum Thema Kinder sagt der ADFC, erstmal normal Fahrradfahren lernen und frühestens ab 12 dann E-Bike fahren.
0: Okay, ganz ehrlich, früher dachte ich ja immer, so ein E-Bike, das ist nur was für Ältere. Aber die sieht man ja überall und das macht schon echt Bock, mit so einem Teil auch rumzucruisen, ne?
1: Ja klar, aber so ein Elektromotor ist auch nicht ganz ohne. Da sollte man sich sowieso vorher ehrlich fragen, ob man sich das Ganze zutraut. Vor allem ältere Menschen haben da oft Probleme. Viele fahren dann auch mit Angst, dadurch wird man unsicher und dann ist das Unfallrisiko natürlich viel höher. Aber kann man auch alles lernen, hat mir Frau Schwarz vom ADFC erklärt.
2: Für ältere Menschen oder Menschen, die nach längerer Zeit wieder zum ersten Mal im Sattel sitzen, empfehlen wir spezielle E-Bike-Kurse. Gibt es zum Beispiel auch vom ADFC vor Ort oder anderen Anbietern in einigen Städten.
1: Ja, und da lernt man eben das E-Bike von vorn bis hinten richtig kennen und lernt auch das Fahrverhalten. Für diese Kurse braucht man aber meistens schon ein eigenes E-Bike. Wenn ihr also erstmal eine Probefahrt machen wollt, die bietet eigentlich jeder vernünftige Fahrradladen selbst an.
0: Geil, ich glaube, ich muss auch erstmal so einen E-Bike-Führerschein machen, weil ich bin schon mit dem E-Scooter überfordert. Aber hey, sag mal, was muss denn eigentlich so ein E-Bike kosten?
1: Also anständige gibt's schon ab 600, 700 Euro. Nach oben gibt's da wie immer keine Grenzen. Da geht's dann um sowas wie hydraulische Bremsen, einen tauschbaren Akku und so weiter. Was man aber auf jeden Fall dazu kaufen muss, ist ein gutes Schloss.
2: Da sind vor allem Bügel- oder Faltschlösser zu empfehlen aus gehärtetem Stahl. Man kann sich da auch bei den Herstellerskalen für Sicherheit orientieren und sollte

0: definitiv nicht am Geld sparen.
1: Guter Punkt. Und auch noch ein kleiner Tipp, wenn euer Akku voll ist, dann nicht noch länger laden und auch einen leeren Akku nicht zu lange leer lassen. Dann hat nämlich der Akku ein deutlich längeres Leben. Dank dir, Stefan.
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0: Kelly, Rakim, Mondes.
1: Das Düsseldorf-Wetter.
2: Diese Nacht können wir nach den vielen tropischen Nächten endlich mal ein bisschen durchatmen. Es kühlt nämlich ab auf 12 bis 8 Grad. Im Verlauf des Tages gibt es dann einen Mix aus Sonne und Wolken und maximal 26 Grad.
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3: Hier die aktuelle Verkehrslage. A4 Aachen-Köln zwischen Kreuz Köln-West und Köln-Klettenberg. 1 Kilometer Stau. Weiterhin auf der A44 Dortmund-Kassel zwischen Erwitte-Anröchte und Gesäcke. 1 Kilometer stockender Verkehr, 5 Minuten Verzögerung. Und zusätzlich auf der A57 Krefeld-Köln zwischen Dormagen und Köln-Worringen. 1 Kilometer zähfließender Verkehr. Wir wünschen allen unterwegs gute Fahrt.
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2: Hey zusammen, Johanna Tänzer hier, wünsche euch eine schöne Nacht mit uns. Ich muss euch leider sagen, es kann sein, dass ich morgen nicht mehr komme zur Arbeit, ja. Ich habe eine E-Mail bekommen, eine ganz seriöse, von Jürgen Geisinger. Er ist deutscher Unternehmer, Investor und Philanthrop und er möchte, nachdem er schon sehr viel gespendet hat, zufällig ausgewählten Personen 3.500.000 Euro zukommen lassen. Und Leute, ich wurde ausgewählt. Ja? Ich muss halt nur auf diesen komischen Link hier klicken, aber gut.

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0: Jetzt einen Ramazzotti um die Uhrzeit. Und einen Shot obendrauf.
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1: Ich bin Tanja Wagner. Der Drohnenvorfall am Flughafen Leipzig-Halle beschäftigt jetzt die obersten Ermittler Deutschlands. Die Bundesanwaltschaft hat den Fall übernommen. Sie spricht von einem Angriff mit besonderer Bedeutung für die Sicherheit des Landes.
2: Die Ermittler gehen inzwischen davon aus, dass die Täter die Explosion auf dem Flughafengelände ganz gezielt auslösen wollten. An der Drohne befanden sich laut der Bundesanwaltschaft professioneller Sprengstoff und ein Zünder. Außerdem soll eine Frachtmaschine beim Durchstarten mit einer zweiten Drohne zusammengestoßen sein. Auch dazu wird gerade ermittelt. Für die Karlsruher Behörde ist der Fall so schwerwiegend, dass er die innere und äußere Sicherheit Deutschlands gefährden könnte. Zoe Tassovali, Redaktion.
1: Bundesverkehrsminister Bilger hat nach einer Niedrigwasserfachkonferenz in Bonn mehrere kurzfristige Maßnahmen angekündigt. Sie sollen der Wirtschaft helfen, Lieferketten auf den wichtigsten Wasserstraßen wie Rhein, Donau und Elbe aufrechtzuerhalten.
3: Wenn es auf dem Wasser schwierig wird, müssen eben andere Transportwege einspringen. Verkehrsminister Bilger will, dass es Ausnahmen beim Lkw-Fahrverbot an Sonn- und Feiertagen gibt und auch mehr Güter auf die Schiene kommen. Entsprechende Gespräche laufen bereits. Bilger ist zuversichtlich, dass es klappt. Da das Problem aber in Zukunft bleiben dürfte, wurde bei dem Treffen auch über Längerfristiges geredet. Die Binnenschiffer wollen ihre Flotte modernisieren und hoffen auf mehr Geld vom Bund, damit es bei der Vertiefung von Fahrrinnen schneller vorangeht. Thomas Brock, Berlin.
1: Mehrere Krankenkassen und kassenärztliche Vereinigungen haben nach Medienberichten insgesamt mindestens 220 Millionen Euro durch umstrittene Investments verloren. Bei den bereits vor Jahren verlorenen Millionensummen der Krankenkassen handele es sich um Beitragsgelder von gesetzlich Versicherten, so NDR, WDR und Süddeutsche Zeitung. Bei den kassenärztlichen Vereinigungen entspreche das Geld Mitgliedsbeiträgen von Ärztinnen und Ärzten. Shakira und Burna Boy haben mit ihrem WM-Song Dai Dai den offiziellen Sommerhit des Jahres gelandet. Das teilte das Marktforschungsunternehmen GfK Entertainment mit, das auch die offiziellen deutschen Charts ermittelt. Seit 5 Wochen steht der Song an der Spitze der deutschen Charts und sei hierzulande fast 60 Millionen Mal gestreamt worden.
0: Das Düsseldorf-Wetter.
4: Jetzt in der Nacht ist es leicht bewölkt und es bleibt trocken. Dazu sehr angenehme Temperaturen, 12 bis 8 Grad in der Nacht. Später wird es wieder sonnig, aber nicht mehr ganz so heiß eben, bei maximal 26 Grad.
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5: Hier die aktuelle Verkehrslage. A4 Aachen-Köln zwischen Kreuz Köln-West und Köln-Klettenberg. 1 Kilometer Stau, 10 Minuten Zeitverlust. Weiterhin auf der A45 Hagen-Gießen zwischen Wilnsdorf und Haiger-Burbach 1 Kilometer stockender Verkehr. Und zusätzlich auf der A57 Krefeld-Köln zwischen Dormagen und Köln-Worringen 1 Kilometer zähfließender Verkehr. Wir wünschen allen unterwegs gute Fahrt.
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4: Aufgepasst! Sind hier Fans von Kamrad? Ja, das weiß ich doch, dass ihr den gut findet. Und ich spiele euch hier gleich die ganz neue Single. Also schön dranbleiben. Johanna Tänzer hier, jetzt mit

0: So, kleine Englischstunde. Was heißt to be sober? Sober sein. Genau, nüchtern sein.
1: Richtig.
0: So, das kann man jetzt auf den Verzicht von diversen alkoholischen Getränken beziehen, aber man kann es auch auf die Liebe beziehen. Und so hat es Kamrat gemacht. Das hier hat er uns über seine neue Single Love Sober erzählt.
2: Love Sober sein bedeutet, dass man die Realität sieht. Bei aller Verliebtheit auch mal ganz kurz die Situation so zu betrachten, wie sie ist und mal nüchtern zu betrachten und sich zu fragen, kriege ich hier überhaupt die Liebe zurück, die ich auch brauche? Und wenn nicht, dann darf man genau wie in dem Lied auch glücklich sein, dass man das realisiert hat und sich verabschieden. Und wenn doch, dann soll diese wunderschöne Liebe weitergehen.
0: Ja, und Kamrat ist ja mit seiner Jugendliebe zusammen und auf die zwei trifft glücklicherweise Letzteres zu.
2: Ich glaube, dementsprechend bin auch ich Love Sober, aber in der Form von, das ist total geil, dass wir das hier haben und dass man das anerkennen kann.
0: Also eine absolut positive Unaufgeregtheit in Sachen Liebe bei ihm. Die unangenehmen Aufregungen, die holt er sich nämlich woanders, zum Beispiel beim Videodreh zum Song, weil ja, er wollte ja nur im Cabrio in Lissabon über die schöne rote Brücke fahren. Naja, aber so stehend im Auto ist nicht ganz so gut angekommen.
2: Und haben relativ schnell 3 oder 4 Polizisten auf Motorrädern hinter uns gesehen auf dieser Brücke, weil es natürlich absolut verboten ist, sowas da zu machen und nicht nur unangeschnallt zu fahren, sondern quasi auch sich noch auf diesen Beifahrersitz so halb zu stellen. Und mussten dann mit der Polizei runter, dann mussten wir mit denen lange reden, mit der Ausrede, ja, ich bin aus Deutschland, ich bin Sänger, es tut mir total leid, wir fahren sofort wieder ins Hotel. Konnten wir uns rausreden aus der Nummer, aber da ging einem kurz die Pumpe, dass vielleicht das Musikvideo im Knast endet.
0: Ist zum Glück nicht passiert. Hier ist für euch Kamrat. Neu bei uns mit Love Sober.
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0: Wetter.
1: Jetzt in der Nacht ist es bewölkt, es bleibt aber trocken und es ist deutlich frischer als die letzten Nächte bei Tiefstwerten von 12 bis 8 Grad. Am Tag kriegen wir dann auch Sonne und Wolken im Wechsel und maximal 26 Grad.
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2: A4 Aachen-Köln zwischen Kreuz Köln-West und Köln-Klettenberg. 1 Kilometer Stau, 6 Minuten Zeitverlust. Und A57 Krefeld-Köln zwischen Dormagen und Köln-Worringen. 1 Kilometer stockender Verkehr. Wir wünschen allen unterwegs gute Fahrt.
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1: Hallo zusammen. Haltet durch. Wir gehen zusammen durch diese Nacht zum Freitag. Ja, ihr habt es schon gefasst, ihr seid schon quasi fast am Wochenende. Mein Gott, das muss ich mir überlegen. Leute, ich spiele euch jetzt hier eine so tolle Ballade aus dem Jahr 2004. Ich finde, das ist dieser Song gehört wirklich zu den besten Balladen, die es überhaupt gibt, ever. Ja, ist so. Three Doors Down mit Here Without You. So schön.

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0: Alex Warren mit Fever Dream. Eine schöne Nacht mit uns.
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1: Ich bin Tanja Wagner. Der Drohnenvorfall am Flughafen Leipzig-Halle beschäftigt die obersten Ermittler Deutschlands. Die Bundesanwaltschaft hat den Fall übernommen. Sie spricht von einem Angriff mit besonderer Bedeutung für die Sicherheit des Landes.
2: Die Ermittler gehen inzwischen davon aus, dass die Täter die Explosion auf dem Flughafengelände ganz gezielt auslösen wollten. An der Drohne befanden sich laut der Bundesanwaltschaft professioneller Sprengstoff und ein Zünder. Außerdem soll eine Frachtmaschine beim Durchstarten mit einer zweiten Drohne zusammengestoßen sein. Auch dazu wird gerade ermittelt. Für die Karlsruher Behörde ist der Fall so schwerwiegend, dass er die innere und äußere Sicherheit Deutschlands gefährden könnte. Zoe Tassovali, Redaktion.
1: SIG für das hessische Ziegenhain, TP für Templin in Brandenburg oder SLG für Saulgau in Baden-Württemberg. Die wiederbelebte Zulassung von Nummernschildern wecken bei vielen Bürgern Heimatgefühle, meint der Autor einer Studie Borchert. Nach dem Willen des Bundesrats könnte es bald noch kleinteiliger zugehen, wenn weitere Kommunen mit mindestens 20.000 Einwohnern eigene Kennzeichen ausgeben. Ob und wann der Vorschlag greift, ist bislang nicht bekannt. Bundesverkehrsminister Bilger hat nach einer Niedrigwasserkonferenz in Bonn mehrere kurzfristige Maßnahmen angekündigt. Sie sollen der Wirtschaft helfen, Lieferketten auf den wichtigen Wasserstraßen wie Rhein, Donau und Elbe aufrechtzuerhalten. Wir können das Wetter nicht beeinflussen, aber wir können dafür sorgen, dass unsere Wirtschaft besser durch diese schwierigen Wochen kommt, sagte Bilger nach dem Spitzentreffen mit Wirtschaftsvertretern und Verbänden. Es geht wieder los. Mit dem Duell zweier Traditionsvereine startet die neue Saison in der zweiten Fußball-Bundesliga. Der VfL Bochum empfängt zum Auftakt heute Abend im Ruhrstadion Hertha BSC.
3: Sowohl Bochum als auch Hertha gehen mit einigen Fragezeichen in die neue Saison. Bei beiden Clubs hat sich personell viel verändert. Vor allem die Berliner sind quasi runderneuert. Wichtige Leistungsträger wie Kapitän Rehse oder Torwart Ernst sind weg. Und weil gespart werden muss, setzt die Hertha vor allem auf die eigene Jugend. Vom Aufstieg will diesmal keiner offen reden. Saisonziel ist ein einstelliger Tabellenplatz. Thomas Brock, Berlin.
4: Das Düsseldorf-Wetter.
5: Diese Nacht können wir nach den vielen tropischen Nächten endlich mal ein bisschen durchatmen. Es kühlt nämlich ab auf 12 bis 8 Grad. Im Verlauf des Tages gibt es dann einen Mix aus Sonne und Wolken und maximal 26 Grad.
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6: A4 Aachen-Köln zwischen Kreuz Köln-West und Köln-Eiffeltor 1 Kilometer Stau. Und A57 Krefeld-Köln zwischen Dormagen und Köln-Borringen 1 Kilometer stockender Verkehr. Wir wünschen allen unterwegs gute Fahrt.